0: Teile des Geländes geräumt. Weitere Details zu dem Vorfall liegen bisher noch nicht vor. US-Präsident Trump hielt sich zu dem Zeitpunkt im Weißen Haus auf. Russland hat die ukrainische Hauptstadt Kiew in der Nacht massiv mit Drohnen und Raketen angegriffen. Ukrainische Medien und Augenzeugen berichteten von mehreren Explosionen. Das ukrainische Militär warnt auch ausdrücklich vor einem möglichen Angriff mit einer neuen, besonders gefürchteten russischen Mittelstreckenrakete. Genaue Informationen über Schäden oder Opfer liegen noch nicht vor. Der FC Bayern München hat am Abend den DFB-Pokal gewonnen mit 3:0 gegen den VfB Stuttgart. Alle drei Tore schoss Harry Kane. Für die Bayern ist es der erste DFB-Pokalsieg seit 6 Jahren und auch wieder ein Doublesieg, da die Münchner auch in der Fußball-Bundesliga Meister geworden sind.
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0: Ein Brand in einer betreuten Wohnanlage in Essen-Bocholt hat die Feuerwehr über mehrere Stunden beschäftigt. Die Bewohner konnten schnell gerettet werden, 5 Menschen wurden verletzt. Benedikt Herfs für WDR aktuell.
2: Die Flammen haben sich von einer Wohnung aus auf den Dachstuhl ausgedehnt. Weil das Dach aus Metall war, konnte zunächst nicht gelöscht werden. Dafür mussten Löcher in die Konstruktion gebohrt werden. Es sei bei Temperaturen um 30 Grad ein kräftezehrender Einsatz gewesen, so ein Feuerwehrsprecher gegenüber dem WDR. Die Nacht über kontrolliert die Feuerwehr regelmäßig, dass es keine neuen Flammen gibt. Das Haus in Essen-Bocholt ist jetzt nicht mehr bewohnbar. Die rund 20 Bewohner wurden anderweitig untergebracht.
0: Und das Wetter in Nordrhein-Westfalen. Die Nacht ist meistens klar, aber Tiefstwerten zwischen 18 und 11 Grad. Tagsüber bringt der Pfingstsonntag viel Sonne und auch mal lockere Wolken. Es bleibt trocken und warm. In Iserlohn bis 27 Grad, in Hilden 28, in Pulheim bis 29 Grad. Das war WDR aktuell.
3: Hi.
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5: Mit Christopher Mann und Christian Binde spielt für uns Naturhorn. Nein, das heißt nicht, dass das Horn direkt vom Widder kommt, sondern dass das Naturhorn aus Metall ist und noch keine Drehventile hat, die sonst so flink die Finger drücken. Christian Binde muss noch mehr mit Lippen und Luft arbeiten. Das Konzert für Horn und Orchester in D-Moll von Antonio Rossetti spielt er uns zusammen mit dem Ensemble Campagna di Punto.

Christian Binde und Compagnia di Punto mit dem Konzert für Horn und Orchester in D-Moll von Antonio Rossetti im ARD-Nachtkonzert, das Ihnen BR-Klassik präsentiert. Christian Binde hat hier Naturhorn gespielt und auch unser nächstes Ensemble, die Musica Antiqua Köln, gehört in die Fraktion Historische Aufführungspraxis. Und wer für Naturhorn zu haben, nur ist in dieser Sinfonia Concertante von Johann Christian Bach keins besetzt. Für Geigen, Cello, zwei Oboen und Streicher und Begleitung ist die Sinfonia.

Reinhard Göbel und die Musikerantiqua Köln mit einer Sinfonia von Johann Christian Bach. Im ARD-Nachtkonzert präsentiert von BR Klassik scheint's, als ob die Engel singen. Die Engel, das sind in diesem Fall La Compagnia del Madrigale, das Gesangsensemble, und ausgewählte Madrigale von Carlo Gesualdo da Venosa singen sie uns.

La Compagnia del Madrigale mit ausgewählten Madrigalen von Carlo Gesualdo da Venosa im ARD-Nachtkonzert und das präsentiert Ihnen BR Klassik. Ein Klavierkonzert von Nikolai Mettner, sein drittes in E-Moll, spielt uns Jewgeni Zudbin zusammen mit dem Bergen Philharmonic Orchestra und am Pult Andrew Litten.

Jewgeni Sudbin und das Bergen Philharmonic Orchestra unter der Leitung von Andrew Litton mit dem dritten Klavierkonzert von Nikolai Medtner. Das ist das ARD-Nachtkonzert und das präsentiert Ihnen BR Klassik. Durch den Wald spazieren und lauschen, da hört man manches. Wir hören jetzt die Bäume singen, die Eichen. Songs of the Oak von Florence Price, eine sinfonische Dichtung, die uns die Württembergische Philharmonie Reutlingen spielt.

Musik von Gabriel Fauré aus Pelléas et Mélisande, gespielt vom Rundfunksinfonieorchester Saarbrücken unter der Leitung von Myun Wung Chong. Russland, Deutschland, Spanien, Polen, Italien und Ungarn, so heißen die Sätze für dieses Klavierstück von Moritz Moszkowski, das er aus aller Herren Länder genannt hat. Es spielen Ulrich Köller und Gérard Wyss.

Ulrich Köller und Gérard Wyss mit dem Stück Aus aller Herren Länder von Moritz Moschkowski mit Satztiteln wie Russland, Spanien, Italien oder Ungarn. Und dieses Spiel, das lässt sich auch noch weiter spinnen. Jetzt geht's nach Italien und Frankreich mit Musik von Luigi Boccherini und seinem 6. Cellokonzert, gespielt von Ophélie Gaillard und dem Pulcinella Orchestra. In ARD Nachtkonzert, präsentiert von BR Klassik.

Ophelie Gaillard und das Pulcinella Orchestra haben uns das sechste Cellokonzert in D-Dur von Luigi Boccherini gespielt. Sie hören das ARD-Nachtkonzert, das Ihnen BR Klassik präsentiert. Hier noch mit Chopin kurz und dann mit den Nachrichten um 5 Uhr.

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1: Die Nachrichten mit Michael Treis. Guten Morgen. In Washington hat ein Mann in der Nähe des Weißen Hauses eine Waffe gezogen und mehrere Schüsse auf Beamte des Secret Service abgegeben. Die sollen zurückgeschossen und den Angreifer tödlich verletzt haben. Nina Barth, WDR Washington.
2: Der Mann starb im Krankenhaus. Ein unbeteiligter Passant wurde ebenfalls von einer Kugel getroffen und liegt im Krankenhaus. Bei dem getöteten Verdächtigen handelt es sich laut US-Medien um einen 21 Jahre alten Mann. Sein Motiv ist noch unklar. Mehrere US-Medien berichten, dass der Mann der Polizei bekannt war und psychisch krank gewesen sein soll. Anders als an einigen anderen Wochenenden ist US-Präsident Donald Trump übers Wochenende in Washington geblieben. Er befand sich zum Zeitpunkt der Schüsse im Weißen Haus.
1: Die Verhandlungen über einen Frieden im Irankrieg könnten deutlich vorangekommen sein. US-Präsident Trump sagte, ein Abkommen sei fast ausverhandelt. Laut Trump soll unter anderem die Straße von Hormuz wieder geöffnet werden. Der Iran hat allerdings danach betont, auch im Falle eines Abkommens werde die Passage unter iranischer Kontrolle bleiben. Russland hat die Ukraine in der Nacht massiv mit Drohnen und Raketen angegriffen. Ukrainische Medien und Augenzeugen berichten vor allem in der Hauptstadt Kiew von mehreren Explosionen. Es soll einen Toten geben, mindestens 9 Menschen sollen verletzt worden sein. Angriffe werden aber auch aus anderen Landesteilen gemeldet. Der FC Bayern München hat am Abend den DFB-Pokal gewonnen mit 3:0 gegen den VfB Stuttgart. Alle 3 Tore schoss Harry Kane. Für die Bayern ist es der erste DFB-Pokalsieg seit 6 Jahren und auch wieder ein Doublesieg, da die Münchner auch in der Fußball-Bundesliga Meister geworden sind.
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1: Der Japan-Tag in Düsseldorf ist mit einem neuen Besucherrekord zu Ende gegangen. Rund 700.000 Menschen kamen bei bestem Wetter in die Stadt. Moritz Börner, WDR Düsseldorf.
3: Ein ganz typisches japanisches Utensil hat sich auf dem diesjährigen Japan-Tag großer Beliebtheit erfreut, und zwar der Handfächer. Viele Besucher haben sich damit bei Temperaturen um die 30 Grad frische Luft zugewedelt. Wie in den Vorjahren war der Japan-Tag wieder ein Treffen tausender Cosplayer, die sich mit kreativen und bunten Kostümen im Stil japanischer Comichelden verkleidet haben. Um 23 Uhr startete dann das Feuerwerk vor den Augen von hunderttausenden Zuschauern am Rheinufer und auf den Rheinbrücken. Insgesamt blieb es ruhig. Größere Zwischenfälle auf dem Japan-Tag sind bisher nicht bekannt.
1: Und so wird das Wetter in Nordrhein-Westfalen. Der Pfingstsonntag bringt viel Sonne und auch mal lockere Wolken. Es bleibt trocken und warm. In Meinerzhagen bis 27 Grad, in Bergheim 28 und Langenfeld kommt auf maximal 29 Grad. Und an Pfingstmontag gibt es den ganzen Tag über Sonne und es wird weiterhin warm bleiben. 27 bis 31 Grad. Das war WDR aktuell.
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5: Einen schönen guten Morgen mit Christopher Mann und mit Musik von Johann Gottlieb Graun.

Daniel Sepeck war der Solist im Anfang dieses Violinkonzerts von Johann Gottlieb Graun. Er hat zusammengespielt mit der Wiener Akademie und die Leitung hatte Martin Haselböck. Das ist das ARD-Nachtkonzert und das präsentiert Ihnen BR Klassik. Das London Symphony Orchestra will klingen wie singen. Und es spielt uns eine Vokalise von Sergei Rachmaninow unter der Leitung von André Previn.

André Previn und das London Symphony Orchestra mit dieser Vokalise von Sergei Rachmaninow. Der französische Komponist François-Joseph Gossec, der wusste die Zeit zu nehmen, wie sie ist, und als die französische Revolution in vollem Gange war, hat er eben Revolutionsmusiken geschrieben. Vorher allerdings einen Haufen Sinfonien. Und eine davon in D-Dur spielen uns jetzt die London Mozart Players unter Matthias Barmert.

Matthias Barmath und die London Mozart Players mit dieser Sinfonie in D-Dur von François-Joseph Gossec. BR Klassik präsentiert Ihnen das ARD-Nacht-Konzert und Michael Endres spielt uns 12 Tänze von Franz Schubert.

12 Tänze von Franz Schubert, Deutschverzeichnis 128, hier gespielt im AD-Nacht-Konzert von Michael Endres. Ein Leben zwischen Kelheim und Karlsruhe, das hat der Komponist, Geiger und Musikdirektor Johann Evangelist Brandl gelebt. Und das Karlsruher Barockorchester spielt uns eine Sinfonia von ihm unter der Leistung von Kirsten Kares.

Das Karlsruher Barockorchester mit dieser Sinfonia in S-Dur von Johann Evangelist Brandl. David Zinman steht am Pult des Tonhalle-Orchesters Zürich und auf den Pulten die König-Stephan-Ouvertüre von Ludwig van Beethoven.

Die König-Stefan-Ouvertüre im ARD-Nachtkonzert präsentiert von BR Klassik mit dem Tonhalle-Orchester Zürich und die Leitung hatte David Zinman. Komponiert hat die Ouvertüre Ludwig von Beethoven. Mit Musik von Percy Grainger geht's auf 6 Uhr zu. Ich wünsche Ihnen einen wunderbaren Sonntag. Mein Name ist Christopher Mann. Bis dann.

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1: Die Nachrichten mit Anja Gavlik. Guten Morgen. Russland hat die ukrainische Hauptstadt Kiew massiv mit Drohnen und ballistischen Raketen angegriffen. Kiews Militärverwaltung spricht von mindestens einem Toten und 20 Verletzten. 40 Gebäude sollen beschädigt worden sein. Florian Kellermann, WDR Kiew.
2: Am Morgen lag ein verbrannter Geruch in der Luft in weiten Teilen des Stadtgebiets von Kiew. Mindestens 10 schwere Explosionen, die mutmaßlich von Raketen herrührten, hatten die Menschen in den Stunden zuvor wachgehalten. Außerdem beschoss Russland die Ukraine, darunter die Hauptstadt, mit einer großen Zahl an Langstreckendrohnen. Im Stadtviertel Pechersk, im Zentrum gelegen, gab es nach Angaben der Stadtverwaltung einen Einschlag in ein 20-stöckiges Gebäude. Im Stadtteil Schewtschenkiwski sei der Eingang zu einem Schutzraum, in dem sich Menschen befinden, verschüttet, so Bürgermeister Vitali Klitschko. Ein großes Feuer brach in einem Einkaufszentrum mit angrenzendem Markt an der Metrostation Lukjaniwska aus.
1: Der FC Bayern München hat den DFB-Pokal gewonnen und damit das Double aus Meisterschaft und Pokal perfekt gemacht. Die Bayern setzten sich in Berlin mit 3:0 gegen den VfB Stuttgart durch. Alle drei Tore fielen in der zweiten Halbzeit und alle drei Tore schoss Harry Kane. Zum Matchwinner Stefanie Bacik, WDR Sport.
3: Dieser Mann ist ein Phänomen. 61 Pflichtspieltreffer hat der englische Nationalstürmer ja jetzt in dieser Saison erzielt. Aber er braucht nicht nur wenige Gelegenheiten vor dem Tor. Er ist auch wahnsinnig vielseitig in seinem Spiel. Er taucht immer mal wieder als Ausputzer und Aufbauspieler vor der eigenen Abwehr auf. Er ist sich wirklich für keinen Weg zu schade. Und er ist jetzt erst der vierte Spieler, der drei Tore im DFB-Pokalfinale erzielen konnte. Neben Uwe Seeler, Roland Wohlfahrt und Robert Lewandowski.
1: Und weitere Meldungen im Überblick. In unmittelbarer Nähe des Weißen Hauses hat der Secret Service einen Mann erschossen. Vorher soll der Mann nach Angaben der Sicherheitskräfte eine Waffe gezogen und auf die Beamten geschossen haben. Bei dem Schusswechsel wurde auch ein unbeteiligter Passant von einer Kugel getroffen. In der serbischen Hauptstadt Belgrad haben Zehntausende Menschen für Neuwahlen demonstriert. Ein Redner forderte eine ehrliche Regierung, Freiheit und ein würdevolles Leben. Die Kundgebung war Teil einer Serie von Protesten, die der Einsturz eines Bahnhofsvordachs ausgelöst hatte. Bei dem Unglück im November 2024 waren 16 Menschen ums Leben gekommen. Bei den Filmfestspielen in Cannes ist die Goldene Palme verliehen worden an den rumänischen Regisseur Cristian Mungiu für seinen Film Fjord. Über eine rumänisch-norwegische Familie, die in den Fokus der norwegischen Behörden gerät. Die zweitwichtigste Auszeichnung in Cannes, der große Preis der Jury, ging an den russischen Regisseur Andrei Svjaginzew. Bei der Eishockey-Weltmeisterschaft in der Schweiz hat das deutsche Team ein weiteres Vorrundenspiel gewonnen. Gegen Österreich holte die Nationalmannschaft ein 6:2. Trotzdem sind die Chancen, dass Deutschland es ins Viertelfinale schafft, gesunken, unter anderem weil Lettland in derselben Gruppe gegen die USA gewonnen hat.
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1: Ein Brand in einer betreuten Wohnanlage in Essen-Bocholt hat die Feuerwehr über mehrere Stunden beschäftigt. Die Bewohner konnten schnell gerettet werden. 5 Menschen wurden verletzt. Benedikt Herfs für WDR aktuell.
4: Die Flammen haben sich von einer Wohnung aus auf den Dachstuhl ausgedehnt. Weil das Dach aus Metall war, konnte zunächst nicht gelöscht werden. Dafür mussten Löcher in die Konstruktion gebohrt werden. Es sei bei Temperaturen um 30 Grad ein kräftezehrender Einsatz gewesen, so ein Feuerwehrsprecher gegenüber dem WDR. Das Haus in Essen-Bocholt ist jetzt nicht mehr bewohnbar. Die rund 20 Bewohner wurden anderweitig untergebracht.
1: Das war WDR aktuell. Das Wetter in Nordrhein-Westfalen: sonnig heute bei 26 Grad in Soest. In Bocholt werden es 28 und in Aachen 30 Grad. Und auch morgen am Pfingstmontag geht es mit viel Sonne weiter bei 24 bis 31 Grad. Die Zeit 6.04 Uhr.
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5: Heute am Pfingstsonntag mit Ralf Peters. Guten Morgen und herzlich willkommen. Die Auswahl der Musik ist heute insofern ungewöhnlich, als 3 der 6 Stücke, die Sie in der nächsten Stunde hier auf WDR 3 am Pfingstsonntag hören, von Komponistinnen stammen. Los geht es auch direkt mit Maria Theresia von Paradis, einer österreichischen Komponistin aus der Zeit der Wiener Klassik. Die Ouvertüre aus ihrem Singspiel Der Schulkandidat können Sie jetzt in einer Aufnahme mit der Hofkapelle München hören. Die Leitung hat Rüdiger Lotter.

Ein beschwingter Auftakt hier auf WDR3 am Pfingstsonntag. Das war die Hofkapelle München unter Rüdiger Lotter mit der Ouvertüre aus dem Singspiel Der Schulkandidat von Maria Theresia von Paradis. Es geht etwas melancholischer weiter, und zwar mit Antonio Bertali und seiner Trio-Sonate für Violine, Viola da Gamba und Basso Continuo. Hören Sie das Castello-Konzert.

Die Trio-Sonate für Violine, Viola da Gamba und Basso Continuo von Antonio Bertali. Sie hörten eine Aufnahme mit dem Castello-Konzert. Das nächste Stück stammt wieder von einer Komponistin, und zwar von Mariana von Martinez. Als Pianistin hat sie für das Klavier geschrieben, unter anderem die Sonate Nummer 1 in E-Dur. Die spielt jetzt die Pianistin Naree Argamanyan.

Nari Argamanyan mit der Sonate für Klavier Nummer 1 in E-Dur von Mariana von Martinez. Wir bleiben in Österreich und kommen zu Matthias Georg Monn. Seine Sinfonie in G-Dur für Streichorchester spielt jetzt die Capella Agostino Stefani unter der Leitung von Lajos Rovatkoj.

WDR 3 am Pfingstsonntag. Das war die Sinfonie in G-Dur für Streichorchester von Matthias Georg Monn. Sie hörten eine Aufnahme mit der Kapelle Agostino Stefani unter Lajos Rovatkoj. Ein Landes- und Zeitgenosse von Matthias Georg Monn war Georg Christoph Wagenseil. Von ihm können Sie gleich das Konzert für Harfe und Streicher Nummer 2 in G-Dur hören, und zwar in einer Aufnahme mit dem Ensemble Il Furibondo. Die Solistin an der Harfe ist Margret Köll.

Margret Köll an der Harfe, begleitet von Il Furibondo mit dem Konzert für Harfe und Streicher Nummer 2 in G-Dur von Georg Christoph Wagenseil. Das letzte Stück hier in der ersten Stunde auf WDR 3 am Pfingstsonntag stammt wieder von einer Komponistin, und zwar von der berühmten Hildegard von Bingen. Ihre pfingstliche Antiphon Spiritus Sanctus Vivificans Vita hören Sie jetzt in einer Bearbeitung für Klavier, gespielt von Marie-Louise Hinrichs.

Spiritus Sanctus Vivificans Vita. Eine Antiphon von Hildegard von Bingen. Sie hörten eine Bearbeitung für Klavier, gespielt von Marie-Louise Hinrichs. Nach den Nachrichten geht es hier in der geistlichen Musik natürlich weiter mit Pfingstmusik, meist barocken Ursprungs. Unter anderem eine Kantate von Christoph Graupner, eine Sonate von Johann Joseph Fuchs und ab 8 Uhr natürlich auch die obligatorische Bach-Kantate. Bis gleich also, wenn Sie mögen.

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3: Die Nachrichten mit Anja Gawlik. Guten Morgen. In Washington hat ein Mann in der Nähe des Weißen Hauses eine Waffe gezogen und mehrere Schüsse auf Beamte des Secret Service abgegeben. Diese erwiderten das Feuer und verletzten den Angreifer tödlich. Nina Barth, WDR Washington.
4: Der Mann starb im Krankenhaus. Ein unbeteiligter Passant wurde ebenfalls von einer Kugel getroffen und liegt im Krankenhaus. Bei dem getöteten Verdächtigen handelt es sich laut US-Medien um einen 21 Jahre alten Mann. Sein Motiv ist noch unklar. Mehrere US-Medien berichten, dass der Mann der Polizei bekannt war und psychisch krank gewesen sein soll. Anders als an einigen anderen Wochenenden ist US-Präsident Donald Trump übers Wochenende in Washington geblieben. Er befand sich zum Zeitpunkt der Schüsse im Weißen Haus.
3: Der FC Bayern München hat den DFB-Pokal gewonnen mit 3:0 gegen den VfB Stuttgart. Nach einer ausgeglichenen ersten Halbzeit fielen alle drei Tore in der zweiten Hälfte, alle Treffer erzielte Harry Kane. Bayern-Trainer Vincent Kompany war voll des Lobes.
5: Es ist nicht nur seine Qualität, natürlich ist das überragend, aber es ist auch seine Persönlichkeit für die Gruppe. Keine Ahnung, wieso man so viele Tore in seine Karriere schießen kann und dann trotzdem noch wie einer von alle dastehen.
3: Stuttgarts Trainer Sebastian Hoeneß war nach dem Spiel enttäuscht, aber trotzdem stolz auf seine Mannschaft.
6: Die Jungs haben genau das gezeigt, was nötig ist, um die Bayern an den Rand zu bekommen. Und leider ist es der Rand geblieben, aber wir waren nah dran.
3: Für Stuttgart war es aber eine erfolgreiche Bundesliga-Saison. Die Schwaben dürfen nach der Sommerpause in der Champions League antreten. Und weitere Meldungen im Überblick. Russland hat die Ukraine in der Nacht massiv mit Drohnen und Raketen angegriffen. Ukrainische Medien und Augenzeugen berichteten vor allem in der Hauptstadt Kiew von mehreren Explosionen. Mindestens 3 Menschen sollen verletzt worden sein. Angriffe werden aber auch aus anderen Landesteilen gemeldet. In der serbischen Hauptstadt Belgrad haben Zehntausende Menschen für Neuwahlen demonstriert. Ein Redner forderte eine ehrliche Regierung, Freiheit und ein würdevolles Leben. Die Kundgebung war Teil einer Serie von Protesten, die der Einsturz eines Bahnhofsvordachs ausgelöst hatte. Bei dem Unglück im November 2024 waren 16 Menschen ums Leben gekommen. Bei der Eishockey-Weltmeisterschaft in der Schweiz hat das deutsche Team ein weiteres Vorrundenspiel gewonnen. Gegen Österreich holte die Nationalmannschaft ein 6:2. Trotzdem sind die Chancen, dass Deutschland es ins Viertelfinale schafft, gesunken, unter anderem weil Lettland in derselben Gruppe gegen die USA gewonnen hat.
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3: Bei den Filmfestspielen von Cannes ist die Goldene Palme verliehen worden an den rumänischen Regisseur des Films Fjord. Er handelt von einer rumänisch-norwegischen Familie, die in den Fokus der norwegischen Behörden gerät. Zum Gewinner Caroline Diller, WDR Cannes.
7: Also auch wir im Team hier in Cannes hatten Fjord jetzt nicht ganz oben auf der Liste für die Goldene Palme. Meine Hypothese, warum er sie am Ende doch bekommen hat, ist, dass Christian Mungius Film einer ist, der nicht den Anspruch erhebt, Antworten zu geben, sondern der Zuschauer eher dazu bringen will, die eigenen Gewissheiten zu hinterfragen. Und wir haben eben bei der Abschlusszeremonie viele Reden gehört, in denen es genau darum ging. Zuhören, offen sein, andere Standpunkte und Überzeugungen akzeptieren. Und es ist eben gut möglich, dass Christian Mungius Film jetzt derjenige war, der das in den Augen der Jury am eindrücklichsten umgesetzt hat.
3: Das war WDR aktuell. Das Wetter in Nordrhein-Westfalen. Sonnig heute bei 26 Grad in Dortmund. In Essen werden es 28 und in Köln 30 Grad. Und auch morgen am Pfingstmontag geht es mit viel Sonne weiter bei 24 bis 31 Grad. Am Dienstag sonnig und heiß bei 27 bis 33 Grad und am Mittwoch weiter sonnig, aber mit maximal 21 bis 26 Grad wird es etwas kühler. Die Zeit 7:04 Uhr.
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8: Mit Ralf Peters einen schönen guten Morgen an diesem Pfingstsonntag. Pfingsten ist das Fest des Heiligen Geistes. In aller Kürze stimmt uns ein alter liturgischer Gesang darauf ein. Der Geist weht, wo er will, und du hörst seine Stimme, und du weißt nicht, von wo er kommt und wohin er geht.

Der Geist weht, wo er will. Gemeint ist der Heilige Geist, der an Pfingsten gefeiert wird. Das Ensemble Singapur hat gesungen. Das Stück gehört zur Musikauswahl unserer Pfingstausgabe der geistlichen Musik, die heute von unserer Autorin Kirsten Bethke kommt. Anders als Weihnachten und Ostern wird Pfingsten meist nicht so sehr als Familienfest gefeiert. Und was Pfingsttraditionen betrifft, die sind regional sehr verschieden. Im alpenländischen Raum wird ein Pfingstochse zur Weide getrieben. Im luxemburgischen Echternach gibt es traditionell eine Springprozession. Und früher baten im Tecklenburger Land die Kinder um Süßigkeiten. So unterschiedlich die Bräuche, so unterschiedlich sind auch die Symbole für den Heiligen Geist. Er wird als Taube dargestellt oder als Feuer. Auf vielen Bildern der Pfingstgeschichte sind über den Köpfen der Jünger Feuerzungen zu sehen. Als Zeichen, dass der Heilige Geist in die Jünger Jesu gefahren ist und für das innere Feuer, das er in ihnen entfacht hat. Die alte Pfingstsequenz Veni Sancte Spiritus preist den Heiligen Geist als Tröster. Sebastian Knüpfer hat den Text vertont und lässt ihn sehr farbig begleiten, mal mit Streichern, mal mit Bläsern, mal vereint zum großen Ganzen mit Pauke.

Weser Renaissance Bremen unter Manfred Kordes mit der alten Pfingstsequenz Veni Sancte Spiritus, Komm Heiliger Geist. Pfingsten Barock haben wir unsere geistliche Musik heute betitelt. Und mit Barockem geht es jetzt für eine Kantatenlänge zu Christoph Graupner. Als junger Mann lebt er ein paar Jahre in Hamburg. Er ist Cembalist im berühmten Opernhaus am Gänsemarkt und bringt auch eigene Opern auf die Bühne. Von denen ist einer sehr beeindruckt, der Graupners Leben einschneidend verändert. Hessens Landgraf Ernst Ludwig. In seiner kleinen Residenz in Darmstadt pflegt er ein repräsentatives Musikleben. Solche Opern wie die von Graupner, mit einer dramatischen Musik, die Affekte von Wut über Leidenschaft bis zur Trauer und Verzweiflung überzeugend in Töne umsetzen kann, will der Landgraf künftig auch bei sich hören. Er bittet Graupner darum, nach Darmstadt zu kommen. Und Graupner kommt. Aber bald schon treffen die Visionen der Opernstadt Darmstadt auf eine harte Realität. Dem Landgrafen weht ein scharfer Gegenwind entgegen. Man hat moralische Einwände gegen das weltliche Opernvergnügen. Aber schlimmer noch, dem Landgrafen geht das Geld aus für teure Opernaufführungen. Graupner muss umsatteln. Er lebt sein dramatisches Talent jetzt vor allem in Kirchenkantaten aus. Über 1400 hat er im Laufe der Zeit geschrieben. Die Pfingstkantate »Reiner Geist, lass doch mein Herz dein Wohnungstempel werden« entsteht 1711, stammt also aus Graupners ersten Darmstädter Jahren. Eine fromme Seele, gesungen von Dorothee Mielz, wendet sich darin an den Heiligen Geist und bittet ihn, in ihr Herz einzuziehen.

Eine innige Anbetung des Heiligen Geistes. Christoph Graupners Kantate »Reiner Geist, lass doch mein Herz dein Wohnungstempel werden«. In der WDR3-Aufnahme hat Dorothee Mielz sie gesungen, begleitet vom Ensemble Harmonie Universelle unter Leitung von Florian Deuter. Vom Bauernsohn zum Hofkapellmeister. Diese Karriere hat Johann Josef Fuchs hingelegt. 1660 in der Steiermark geboren, wird er in Wien erfolgreich und steigt bis zum kaiserlichen Hofkapellmeister auf. Europaweit ist das eines der bedeutendsten musikalischen Ämter, die es damals gibt. Kaiser Karl IV. Beruft Fuchs auf diesen Posten. Von Fuchs haben wir heute eine Kirchensonate für Sie, im sogenannten imitatorischen Stil. In dem werden Melodien von Stimme zu Stimme weitergereicht. Fuchs verwendet darin eine Besetzung, die in Venedig beliebt war. Violine, Zink, Posaune, Fagott und Generalbass. So einen strahlenden und warmen Klang hört man auch in Österreich und Deutschland gern.

Das Freiburger Barockkonzert unter Lionel Meunier mit einer Kirchensonate von Johann Joseph Fuchs. Fuchs ist ein Meister im Kontrapunkt, also in der Kunst, Stimme gegen Stimme zu setzen. In seinem berühmten Lehrwerk Gradus ad Parnassum zeigt Fuchs, wie es geht. Wer im 18. Jahrhundert Komponist werden will, kommt an Johann Joseph Fuchs kaum vorbei. Das gilt auch für Michael Haydn, den kleinen Bruder des berühmteren Joseph Haydn. Michael Haydn hat intensive Fuchsstudien betrieben als junger Mann in Wien. Seine Lebensstellung findet er später in Salzburg am fürsterzbischöflichen Hof. Michael Haydn muss sich in Salzburg heimisch gefühlt haben. Er heiratet dort die Hofsängerin Magdalena Lipp und verlässt den Salzburger Raum höchstens mal für Reisen nach Wien oder Kremsmünster. Bekannt ist er aber über Salzburg hinaus. Kaiserin Maria Theresia liebt seine Kirchenmusik. Sie bestellt häufiger Werke bei ihm. Michael Haydn ist Mitte 60, als die Kaiserin ein festliches Te Deum bei ihm in Auftrag gibt. Das haben wir jetzt in der geistlichen Musik für Sie. Der Kaiserin gefällt besonders die kunstvolle große Schlussfuge in Te Domine Speravi, auf dich, Herr, vertraue ich. Sie wird aber auch die fantasievollen Melodien geliebt haben, mit denen Haydn überrascht. Und wenn man ein Te Deum, zumal für eine Kaiserin, schreibt, muss es schon auch festlich sein. Haydn eröffnet dieses Te Deum prachtvoll mit Pauken und Trompeten.

Der Kammerchor Cantemus und die Deutsche Kammerakademie Neuss am Rhein mit einem festlichen Te Deum von Michael Haydn. Immer sonntags um diese Zeit haben wir in der geistlichen Musik eine Bach-Kantate für Sie. Das ist am Pfingstsonntag nicht anders. Bachs Pfingstkantate Erschallet ihr Lieder erwartet uns heute mit Chor und Orchester der Bach-Stiftung St. Gallen unter Rudolf Lutz. Bach hat Erschallet ihr Lieder 1714 für den Weimarer Hof geschrieben. Damals ist er erst 2 Monate Konzertmeister in Weimar. Damit verbunden ist auch die Pflicht, monatlich eine neue Kantate zu präsentieren. Bach hält sich daran. An Pfingsten ist in der Weimarer Schlosskirche seine Kantate Erschallet ihr Lieder zu hören. Leider ist die Weimarer Partitur nicht mehr vorhanden, aber glücklicherweise hat Bach die Kantate später in Leipzig mehrfach wiederverwendet. Zum ersten Mal sogar schon 2 Jahre, bevor er in Leipzig Thomaskantor wurde. Das ist erst seit ein paar Jahren bekannt. Bach hat damals offenbar den damals erkrankten Thomaskantor Johann Kuhnau vertreten und die Gelegenheit genutzt, sich dem Leipziger Publikum mit einem repräsentativen Werk vorzustellen. Bach war bei seiner Bewerbung in Leipzig also kein Unbekannter und wusste, wie stark seine Erschallet-Kantate wirkt. Sie ist tatsächlich ein besonders klangprächtiges Werk. Emotionaler Höhepunkt ist das Sopran-Alt-Duett, ein inniger Dialog zwischen einer gläubigen Seele und dem Heiligen Geist. Die Kantate beginnt mit einem festlich überschäumenden Eingangschor. Bach lässt darin die Singstimmen und das Orchester schnell und fast kurzatmig miteinander abwechseln.

Bachs Kantate geht so zu Ende, wie sie angefangen hat. Mit dem Chor erschallet ihr Lieder, erklinget ihr Saiten. Wir haben Ihnen in der Geistlichen Musik die Aufnahme mit Chor und Orchester der Bach-Stiftung St. Gallen vorgestellt. Die Leitung hatte Rudolf Lutz. Die Solistinnen und Solisten waren Eva Oltivani, Markus Forster, Bernhard Berchtold und Raphael Juth. Wir lassen hier noch ein Lied erschallen, genauer gesagt ein geistliches Konzert. Dessen Psalmtext spricht von Psalter und Harfen, Posaunen und Pauken, die zu Gottes Lob erklingen sollen. Der Hamburger Komponist Johann Schob hat ihn vertont. Alleluja, lobet den Herrn. Die genannten Instrumente kommen dabei aber nicht zum Einsatz. Die Hamburger Ratsmusik setzt auf Geigen, Gamben, Theorbe und Orgel. Und natürlich auf Gesang mit klangprächtiger Wirkung.

Die Ensembles Elbgut und die Hamburger Ratsmusik unter Simone Eckert mit Johann Schobs Alleluja, lobet den Herrn. Das war die geistliche Musik am Pfingstsonntag. Morgen ist nochmal Feiertag, da können Sie uns wiederhören. Außerdem stehen viele Ausgaben der geistlichen Musik jederzeit im Netz bei WDR3 und bei ARD Sounds für Sie bereit. Wir freuen uns auch, wenn Sie andere auf die geistliche Musik aufmerksam machen. Wir, das sind die Redakteurin Susanne Rump und heute die Autorin Kirsten Bethke. Mein Name ist Ralf Peters. Ich wünsche Ihnen schöne Pfingsten.

0: So klingt das, wenn die Berliner Jazzsängerin Sarah Kaiser einen Hit von Paul Gerhardt singt. Ein Lied, das im Jahr 1666 zum ersten Mal veröffentlicht wurde, Die güldene Sonne. Ja, 1666.
1: Schon zu seiner Zeit war der Dichter und Theologe Paul Gerhardt sowas wie ein Popstar, ein gefeierter Berliner Künstler. Und seine eingängigen Lieder haben nicht nur das kollektive Gedächtnis vieler Generationen geprägt, sie werden bis heute weltweit gesungen.
0: Rund 140 Lieder sind von Paul Gerhardt erhalten. Und die haben es in sich, denn sie erzählen voll Zuversicht von Glaube, Liebe und Hoffnung. Und das mitten in einer der dunkelsten Epochen der europäischen Geschichte. Mitten in Kriegen, Seuchen, Missernten und Hungersnöten machen sie mit inspirierenden Bildern und volksnaher Sprache Lust am Leben und aufs Leben. Vielleicht bewegen sie deshalb nach wie vor so viele Menschen.
1: 2026 wird an den 350. Todestag des großen geistlichen Poeten gedacht, der am 27. Mai 1676 gestorben ist. Nach einem wirklich abenteuerlichen Leben. Ein guter Anlass, um dem barocken Liedermacher und Hoffnungsbringer ein bisschen nachzuspüren und neugierig herauszufinden, was gibt seinen Texten ihre besondere Kraft.

0: 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Nach Meeresbrausen und Windessausen leuchtet der Sonnen gewünschtes Gesicht. 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Dahin sind meine Gedanken gericht.
1: Kreuz und Elend, das nimmt ein Ende. Irgendwann kommen wieder bessere Zeiten. Keine Sorge, lass dich nicht unterkriegen. Bald scheint die Sonne wieder. Das sind starke Zeilen. Kein Wunder, dass der bekannte Arzt und Theologe Albert Schweitzer überzeugt war, Paul Gerhardt ist der König der geistlichen Sänger.
2: Und der Dichter Matthias Claudius bemerkte zutiefst bewegt, seine Lieder sind Flügel, auf denen man sich in die Höhe erheben und eine Zeit lang über dem Jammertal schweben kann. Eben weil Paul Gerhardt auf einzigartige Weise von der Schönheit des Lebens schwärmt, von der Freude am Sein.
1: 26 Liedtexte von Paul Gerhardt stehen im aktuellen Gesangbuch der evangelischen Kirche. Einige haben es sogar ins katholische Gesangbuch Gotteslob geschafft. Und das, obwohl Gerhardt ein eingefleischter Lutheraner war. Was ihn, nebenbei bemerkt, in Berlin seinen Job gekostet hat. Aber dazu kommen wir noch. Entscheidend ist, Paul Gerhardt war überzeugt von dem, was man liebt, von dem, was man fühlt, von dem, was man glaubt, von dem sollte man singen. Das beschreibt er zum Beispiel in einem seiner großen Hits »Ich singe dir mit Herz und Mund«.
0: Ich singe dir mit Herz und Mund, Herr, meines Herzens Lust. 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

0: Geh aus, mein Herz, und suche Freud. 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Auf, mein Herz, mit Freuden, oder warum sollte ich mich denn grämen? Solche Ohrwürmer, schreibt Paul Gerhardt in einer Zeit, in der die Welt wahrhaftig unterzugehen scheint. Der Dichter wird 1607 in Grävenhainichen im damaligen Kurfürstentum Sachsen geboren und ab 1618 tobt in Europa der Dreißigjährige Krieg. Mit marodierenden Söldnerheeren, die ganze Landstriche verwüsten, grauenhafte Massaker anrichten und ständig Kriegsverbrechen begehen. Und das auf beiden Seiten. Dazu kommen fortwährend tödliche Epidemien, die Pest, die Ruhr, die Cholera und schwere Hungersnöte aufgrund von wiederholten Ernteausfällen. Historiker schätzen, dass in diesen Jahrzehnten die Bevölkerung in Deutschland um 40% schrumpft, vielleicht sogar um mehr. Zugleich heißt das, die Menschen dieser Epoche leben in ständiger Angst und Sorge.
1: Paul Gerhardt ist von den Wirren seiner Zeit auch ganz persönlich massiv betroffen. Er verliert schon als Jugendlicher seine Eltern. 4 seiner 5 Kinder und seine Frau sterben viel zu früh. Und er studiert zu einer Zeit in Wittenberg, in der die Pest, also der Schwarze Tod, etwa die Hälfte aller Einwohner tötet. Die Hälfte. Die Schrecken und der Tod sind in diesen Jahren allgegenwärtig. Und niemand kann ihnen entfliehen oder ausweichen.
0: Und trotzdem verliert Paul Gerhardt seinen Lebensmut nicht. Trotzdem bleibt er lebensfroh und heiter. Und das, obwohl er all das Grauen, das ihm widerfährt, nicht verleugnet, sondern sich intensiv mit ihm auseinandersetzt. Ja, er ist sich bewusst, dass dieses Leben nicht perfekt läuft. Einmal schreibt er sogar:
2: Ich habe die fröhliche Hoffnung, dass mein lieber, frommer Gott mich aus dieser Welt erlösen und in ein besseres Leben führen wird, als ich es bisher auf Erden hatte.
0: Gerhards Dasein ist voller schmerzhafter Erfahrungen und Verluste, voller Trauer und Leid. Und trotzdem lässt er sich nicht unterkriegen. Trotzdem verzweifelt er nicht. Erstaunlich, dass einer unter diesen Bedingungen trotzdem frohgemut Strophen wie diese formulieren kann.
2: Mein Herze geht in Sprüngen und kann nicht traurig sein, ist voller Freud und Singen, sieht lauter Sonnenschein.

0: Paul Gerhard wird von seiner Familie früh auf die Fürstenschule nach Grimma geschickt. Eine Kaderschmiede für zukünftige Führungskräfte. Rund 100 Schüler leben dort in einem Internat in einem ehemaligen Kloster, in dem sie jeden Morgen ab 5 Uhr unterrichtet werden. Pauls Bruder Christian, der auch dort ausgebildet wird, hält dem fortwährenden Druck nicht stand und flieht. Paul dagegen kämpft sich durch, auch wenn er sich mit den humanistischen Bildungsidealen schwer tut, äußerst schwer sogar. In einem seiner Zeugnisse heißt es:
1: Er ist von nicht geringer Begabung und auch seine Verslein sind erträglich, aber die Bemühung um die Nachahmung der antiken Vorbilder wird vermisst.
0: Damals sind die meisten Akademiker überzeugt, echte Gelehrte sprechen Latein. Das bedeutet auch, es wird nicht auf Deutsch gedichtet. Natürlich nicht. Sowas macht nur der Pöbel. Paul Gerhard sieht das anders. Er will viel lieber in seiner Muttersprache schreiben, unbedingt. So, dass es alle verstehen, obwohl er sich, in Erinnerung an seine Schulzeit, die meiste Zeit seines Lebens nicht Paul, sondern Paulus Gerhard nennt. Eben in latinisierter Form. Irgendwann beginnt er, deutsche Texte zu verfassen. In Wittenberg als Theologiestudent und später als Hauslehrer. Tatsächlich ist der erste von ihm überlieferte Text ein Gedicht, das er 1643 für eine Hochzeit in Berlin verfasst.
1: Der aller Herz und Willen lenkt und wie er will regieret, der ist's, der euch, Herr Bräutigam, schenkt, die man euch hier zuführet. Glück zu, ruft jedermann. Gott gebe, dass es sei getan zu beider Wohlergehen.
0: Da ist Paul Gerhard, jetzt als Hauslehrer in Berlin in Lohn und Brot, schon Mitte 30. In dieser Zeit lernt er den bekannten Berliner Komponisten Johann Krüger kennen. Ein Glücksfall. Denn aus den beiden wird eine Songwriting-Partnerschaft, die sich beinahe mit der von John Lennon und Paul McCartney vergleichen lässt. Paul schreibt Texte, Johann die Melodien dazu. Schon wenig später erscheinen 18 von Gerhard getextete Lieder. Und von Jahr zu Jahr werden es mehr.
2: 1651 wird der Theologe dann offiziell ordiniert. Endlich! Paul Gerhard ist inzwischen 44 Jahre alt und nimmt in diesem damals schon reifen Alter zum ersten Mal eine richtige Stelle an. Die Pfarrstelle in Mittenwalde, südlich von Berlin. Und das gleich als Propst, also als leitender Geistlicher. Unter anderem auf Empfehlung des renommierten Anwalts Berthold, bei dem er als Hauslehrer gelebt hat.
1: Wir empfehlen das Amt des Propstes, dem ehrenhaften, vorzeigbaren und wohlgelehrten Paulum Gerhard anzutragen, der bekannt ist für seinen guten Geist, seine unverfälschten Lehren, sein friedliebendes Gemüt und ein untadelhaftes christliches Leben.
2: Immerhin, jetzt, da der Dichter endlich ein ordentliches Amt und ein gesichertes Einkommen hat, kann er sich auch erlauben zu heiraten. Seine Auserwählte, Anna Maria Berthold, eine der Töchter der Familie, in der er all die Jahre gearbeitet hat. Das heißt auch, in Mittenwalde bekommt Paul Gerhard zum ersten Mal ein eigenes Zuhause.
0: 1657 beruft ihn der Berliner Magistrat dann als Pfarrer an die Nikolaikirche, holt ihn zurück in die Stadt, in der aufgrund mehrerer Epidemien auch nur noch rund 8000 Menschen leben. Darunter viele durch die Grauen des Krieges seelisch zutiefst verletzte Menschen, die Paul Gerhard unter anderem mit dem Verweis auf das ja noch viel schwerere Leid Christi trösten will. Sein bekanntestes Lied, O Haupt voll Blut und Wunden, klingt in der Instrumentalversion des Pianisten Dieter Falk so.

0: Ach, es ist ein bitteres Leiden und ein rechter Myrrentrank, sich von seinen Kindern scheiden durch den schweren Todesgang. Hier geschieht ein Herzensbrechen, das kein Mund recht kann aussprechen.
1: Ein Text, den Paul Gerhardt auch für sich selbst schreibt, als wieder einmal eines seiner Kinder im Kleinkindalter stirbt. Was ihm und seiner Frau Anna-Maria sehr zusetzt. Doch auch in diesem Fall findet der Dichter einen poetischen Dreh, um nicht in seiner Verzweiflung und seinem Kummer zu versinken.
0: Wandelt eure Klag in Singen, ist doch nunmehr alles gut. Trauer mag nicht wiederbringen, was im Himmelsschoße ruht.
1: Denn bei allem Schmerzhaften hört der Poet nicht auf, nach dem Schönen Ausschau zu halten, in seiner Trauer an der Freude festzuhalten. Und tatsächlich findet er immer etwas, das ihn erfreut. Zum Beispiel die neuen großen Parkanlagen, mit denen der Fürst in Berlin die Stadt verschönern möchte. Diese Grünflächen werden für Paul Gerhardt zu einem Sinnbild der Hoffnung. Wie herrlich das ist! Schau an der schönen Gärten Zier. Ein Zeichen dafür, dass das Leben blühen kann, wieder aufblühen kann. So wie auch eine entvölkerte und gezeichnete Stadt wieder aufblühen kann. Über dieses Gefühl schreibt er sein wohl bekanntestes Lied »Geh aus, mein Herz, und suche Freud«.

0: In den 60er Jahren des 17. Jahrhunderts entbrennt in Berlin dann ein theologischer Streit, der das Liedschaffen Paul Gerhards eine Zeit lang in den Hintergrund drängt. Der Pfarrer ist ja Lutheraner, sein Fürst Calvinist. Und der verlangt plötzlich, dass alle Lutheraner ein sogenanntes Toleranzedikt unterschreiben sollen, mit dem sich die verschiedenen protestantischen Richtungen bitteschön gegenseitig akzeptieren. Der empörte Dichter nennt dieses Edikt, das jede kritische Auseinandersetzung mit der anderen Seite unterbinden will, unverblümt einen Maulkorb-Erlass. Und nicht nur das. Er verkündet sogar:
1: Ein Christ ist jemand, der den wahren Glauben rein und unverfälscht hat. Also kann ich die Calvinisten nicht für Christen halten.
0: Der Landesfürst ist davon natürlich wenig begeistert. Vor allem aber lässt er sich von seinem Kurs nicht abbringen. Er ist überzeugt, dass man mit dem Calvinismus deutlich besser Politik machen kann als mit dem Luthertum. So besetzt er nach und nach die frei werdenden Pfarrstellen Berlins und seine Beratungsgremien immer öfter mit Calvinisten. Irgendwann eskaliert das Ganze. Und der Fürst erklärt dem lutherischen Theologen sehr deutlich:
1: Ich will die Pfarrer jagen, dass ihnen die Schuhe abfallen und zeigen, dass ich der Herr des Landes bin.
0: Am Ende dieses Konfliktes wird Paul Gerhard entlassen. Was, nebenbei bemerkt, ganz Berlin in Aufruhr bringt. Die Bürgerschaft, die Handwerkerschaft, die Landstände, der Magistrat, alle setzen sich für den inzwischen bekannten Dichter ein. Und das mit ziemlich markigen Worten.
1: Sollte ein so frommer, geistreicher und in vielen Landen berühmter Mann die Stadt verlassen müssen, so würde gewiss Gott unsere Stadt heimsuchen.
0: Massiver geht es wohl kaum. Und tatsächlich, der Landesfürst knickt ein, bietet Gerhard seine alte Stelle wieder an. Aber der weiß, in Berlin kann und will er nicht bleiben. Sonst würden alle denken, er hätte das Edikt des Fürsten insgeheim doch akzeptiert.
2: Manches aus dem Leben des Theologen Paul Gerhard liegt im Dunkeln. Zum Beispiel, warum hat er mit seiner ersten offiziellen Pfarrstelle wohl so lange gewartet? Warum hat er sein Theologiestudium nie richtig abgeschlossen? Was allerdings damals kein Muss war. Oder eben, wie hat sich der gefeierte Geistliche gefühlt, als er in Berlin quasi vor die Tür gesetzt wurde? Aufzeichnungen gibt es dazu nicht, aber es gibt seine Lieder, in denen er immer und immer wieder betont, dass er natürlich aus eigener Erfahrung um die Schwere des Alltags und um die Vergänglichkeit alles Irdischen weiß. Zum Beispiel in seinem Text »Ich bin ein Gast auf Erden«.
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0: Tatsächlich muss Paul Gerhardt mit Anfang 60 noch mal ganz von vorne anfangen. Er hat seine Stelle verloren, er befindet sich im Streit mit seinem Landesherrn, seine geliebte Frau Anna Maria ist kurz zuvor gestorben. Von seinen 5 Kindern hat nur der Sohn Friedrich das Kleinkindalter überlebt. Und in Berlin kann er nicht bleiben. Und das, obwohl seit kurzem Liederbücher publiziert werden, in denen ausschließlich seine Texte vorkommen. Pauli Gerhardi geistliche Andachten. Diese Sammlungen sind ein überregionaler Erfolg. Alle reißen sich darum.
1: Auch weil hinter diesen Liederbüchern ein kluges Konzept steckt. Die veröffentlichten Lieder sind anfangs nämlich gar nicht für den Gebrauch im Gottesdienst gedacht, sondern für Familienandachten im Haus. Ja, sie sind eine Einladung, feiert öfter mal zu Hause miteinander das Leben und euren Glauben und singt dazu diese mitreißenden Lieder. Und das machen die Menschen, ein zutiefst innovatives Angebot, gerade in Berlin. Trotzdem ist Gerhardts Zeit hier abgelaufen.
0: 1669 nimmt der Großstadttheologe eine neue Stelle an, ganz woanders. Er wird Pfarrer in Lübben, einer kleinen Stadt in Brandenburg. Aus dieser Zeit sind allerdings vor allem skurrile Anekdoten überliefert. Es kommt zum Beispiel mehrfach zu Auseinandersetzungen zwischen ihm und der Stadt. Etwa, weil er eine etablierte Andachtsreihe nicht weiterführen will und weil der Weg zum Friedhof durch ein Moorgelände führt, sodass der Theologe jedes Mal mit nassen Hosenbeinen am Grab steht.
1: Ob Paul Gerhardt in Lübben noch weitere Liedtexte gedichtet hat, ist nicht bekannt. Doch es ist zu hoffen, dass er trotz mancher Unannehmlichkeiten an seiner neuen Wirkungsstätte weiter an das glauben konnte, was er selbst zuvor so zuversichtlich formuliert hatte.
2: Du bist ein Geist der Freuden. Von Trauern hältst du nichts. Erleuchtest uns im Leiden mit deines Trostes Licht. Ach ja, wie manches Mal hast du mit süßen Worten mir aufgetan die Pforten zum güldenen Freudensaal.
0: Mit 69 Jahren stirbt Paul Gerhardt. Mit der festen Überzeugung, dass jemand, der selig stirbt, in Wirklichkeit eigentlich gar nicht stirbt. Nicht sterben kann. Warum? Weil der Dichter fest daran glaubt, dass es einen Himmel gibt. Ein Paradies, auf das die schönsten Gärten der Welt, selbst die prachtvollen Gärten in Berlin, nur ein ganz kleiner Vorgeschmack sind.

0: Auf den Nebel folgt die Sonne, auf das Trauern Freud und Wonn. Auf die schwere, bittere Pein stellt sich Trost und Labsal ein.
1: Wie schafft es jemand, trotz so vieler Leiterfahrungen, trotz so vieler Enttäuschungen positiv zu bleiben? Woher nimmt Paul Gerhard seinen unbändigen Lebensmut, die Kraft aus- und durchzuhalten, die inzwischen so gerne als Resilienz bezeichnet wird, die Fähigkeit, Krisen und schwierige Lebenssituationen ohne dauerhafte Beeinträchtigungen zu bewältigen?
2: Wenn man das, was seine Lieder ausdrücken, mal in unsere Worte fassen wollte, könnte man sagen, für Paul Gerhard ist das große Ja zu seinem Leben stärker als alle Neins, die ihm das Schicksal entgegenschleudert. Was heißt das? Nun, wenn ein Mensch im tiefsten Innern glauben kann, dass er gewollt und geliebt ist, dann werfen ihn selbst schmerzhafteste Erfahrungen nicht um. Dieses umfassende Ja bekommt Paul Gerhard aus seinem Glauben. Aus dem Glauben daran, dass Gott ihn liebt. Bedingungslos, grenzenlos, vorbehaltlos. Der Gott, der seinen eigenen Sohn auf die Erde geschickt hat, um jedem Menschen, auch dem kleinen Gastwirtssohn aus Gräfenhainichen, seine Liebe zu zeigen. Deshalb ist Gerhard überzeugt, selbst wenn es das Leben nicht gut mit mir meint, kann ich davon leben, dass Gott es gut mit mir meint.
0: Dem Herrn musst du trauen, wenn dir soll wohl ergehen. Auf sein Werk musst du schauen, wenn dein Werk soll bestehen.
2: Wenn Paul Gerhard die Welt und sein eigenes Leben betrachtet, dann macht er das mit einem unfassbaren Vertrauen. Wer den Himmel auf seiner Seite weiß, dem machen die Mächte der Welt keine Angst mehr. Anders ausgedrückt, wer auf die Ewigkeit hoffen kann, den werfen irdische Querelen nicht so leicht aus der Bahn. Was bei ihm so klingt.
0: Fehlt's hier und da? Ei, unverzagt, lass Sorg und Kummer schwinden. Der mir das Größte nicht versagt, wird Rat zum Kleinen finden.
1: Der Journalist Andreas Malesser ist überzeugt, Paul Gerhard ist mit das Beste, was die europäische Kultur hervorgebracht hat. Auch weil der Barockdichter zeigt, dass es möglich ist, trotz herausfordernder Umstände das Leben und die Schönheit der Welt zu feiern. Ja, mehr noch. Gerade jemand, der das Leben und die Schönheit der Welt feiern kann, trotz aller Querelen feiern kann, so jemand lernt auch, in den Schattenseiten des Daseins etwas Helles zu entdecken. Und das heißt doch nichts anderes als, so jemand ist ein glücklicher Mensch, weil er ahnt, dauerhaftes Glück, das kann man eh nicht machen, das wird einem geschenkt.
0: Auf, gib deinem Schmerze und Sorgen gute Nacht. Lass fahren, was das Herze betrübt und traurig macht. Bist du doch nicht Regente, der alles führen soll. Gott sitzt im Regimente und führet alles wohl.

In unserer Reihe Lebenszeichen hörten Sie heute Meines Herzens Lust, Paul Gerhardt oder Der Trost der Zuversicht von Fabian Vogt. 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
2: Es ist 9 Uhr. 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
3: Die Nachrichten mit Anja Gavlik. Guten Morgen. In Washington hat ein Mann in der Nähe des Weißen Hauses eine Waffe gezogen und mehrere Schüsse auf Beamte des Secret Service abgegeben. Diese erwiderten das Feuer und verletzten den Angreifer tödlich. Nina Barth, WDR Washington.
4: Der Mann starb im Krankenhaus. Ein unbeteiligter Passant wurde ebenfalls von einer Kugel getroffen und liegt im Krankenhaus. Bei dem getöteten Verdächtigen handelt es sich laut US-Medien um einen 21 Jahre alten Mann. Sein Motiv ist noch unklar. Mehrere US-Medien berichten, dass der Mann der Polizei bekannt war und psychisch krank gewesen sein soll. Anders als an einigen anderen Wochenenden ist US-Präsident Donald Trump übers Wochenende in Washington geblieben. Er befand sich zum Zeitpunkt der Schüsse im Weißen Haus.
3: Bayern München hat den DFB-Pokal gewonnen. Die Mannschaft setzte sich gegen Stuttgart mit 3:0 durch. Alle drei Tore schoss Bayerns Stürmer Harry Kane. Überschattet wurde das Spiel von massiven Fanprotesten. Abelo Afakama, WDR aktuell. Was war da los?
5: Beide Fanlager haben massiv Pyrotechnik gezündet, sodass im Stadion in Berlin kaum noch was zu sehen war. Fußballspielen ging nicht. Der Schiedsrichter hat dann das Spiel für mehrere Minuten unterbrochen. Außerdem gab es Sprechchöre gegen den Deutschen Fußballbund und ein riesiges Banner mit einem durchgestrichenen DFB-Wappen. Und in dieser Kritik waren beide Fanlager vereint, Bayern und Stuttgart zusammen gegen den DFB.
3: Warum sind die Fans so sauer?
5: Da ist eine ganze Menge Unmut zusammengekommen. Erstmal die Preise, die waren viel zu hoch, teilweise rund 200 Euro für ein Ticket. Aus Sicht der Fans gab es auch extra wenige günstige Tickets für mehr Profit. Und insgesamt finden die Fans, dass DFB, Politik und Polizei immer härter gegen sie vorgehen, mit Kontrollen und Stadionverboten zum Beispiel. Ja, der DFB hat auch auf den Protest reagiert. Lebendige Fankultur sei gut, aber es dürfe nicht sein, dass die Fankurven über Unterbrechungen oder Abbrüche entscheiden.
3: Danke, Abelo Afakama. Und weitere Meldungen im Überblick. Russland hat die Ukraine in der Nacht massiv mit Drohnen und Raketen angegriffen. Ukrainische Medien und Augenzeugen berichteten vor allem in der Hauptstadt Kiew von mehreren Explosionen. Mindestens 3 Menschen sollen verletzt worden sein. Angriffe werden aber auch aus anderen Landesteilen gemeldet. Die Menschen in Deutschland verschicken immer weniger Kurznachrichten per SMS. Nach Angaben der Bundesnetzagentur waren es im vergangenen Jahr noch knapp 3 Milliarden. Damit hat sich ihre Zahl binnen eines Jahres fast halbiert. Der Rückgang liegt auch daran, dass Banken oder andere Firmen kaum noch SMS mehr verschicken, damit sich Kunden beim Login verifizieren können. Bei den Filmfestspielen von Cannes ist die Goldene Palme verliehen worden an den rumänischen Regisseur Cristian Mungiu für seinen Film Fjord über eine rumänisch-norwegische Familie, die in den Fokus der norwegischen Behörden gerät. Die zweitwichtigste Auszeichnung in Cannes, der große Preis der Jury, ging an den russischen Regisseur Andrei Sviagintsev.
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3: Der Kaiserwagen der Wuppertaler Schwebebahn geht heute mit einer Sonderfahrt wieder in Betrieb. 7 Jahre lang ist er für einen Millionenbetrag denkmalgerecht saniert worden. Das Datum der Wiederinbetriebnahme ist historisch. René Rabenschlag, WDR Wuppertal.
6: Vor genau 125 Jahren ist die Strecke zwischen Elberfeld und Vohwinkel in Betrieb genommen worden. Außerdem ist der sogenannte Kaiserwagen am 24. Mai 1974 als Oldtimer für touristische Fahrten gestartet. Die Stadtwerke hatten den Wagen aus der Baureihe damals erstmals saniert. Jetzt sind unter anderem alle tragenden Teile der historischen Bahn ausgetauscht worden. Die Technik und die Ausstattung sind in weiten Teilen dem Original nachempfunden. Ab Juni startet der Kaiserwagen dann auch in den Regelbetrieb. Tickets gibt es online über das Wuppertaler Stadtmarketing.
3: Das war WDR aktuell. Das Wetter in Nordrhein-Westfalen: sonnig bei 24 Grad in Bad Salzuflen, in Waldbröl 27 und in Grevenbruch 29. Auch morgen sonnig bei 24 bis 31 Grad.
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0: Heute mit Jörg Längersdorf am Mikrofon. Ich wünsche Ihnen einen schönen Pfingstsonntag, passend zum Tag, zunächst mit einem frommen Wunsch im Satz gleich von Georg Philipp Telemann. Komm, Heiliger Geist, erfüll die Herzen deiner Gläubigen, entflamme in ihnen das Feuer deiner Liebe, der du in all den verschiedenen Sprachen Völker in einem geeinten Glauben versammelt hast. Georg Philipp Telemann, Veni Sancte Spiritus.

Das kleine Konzert und die rheinische Kantorei unter Hermann Max mit Komm, Heiliger Geist, Veni, Sancte Spiritus, einer Pfingstsequenz, die Georg Philipp Telemann an die 40 Mal in seinem Leben vertont hat, allein in seiner Zeit als Kirchenmusiker in Hamburg. Denn traditionell wurde so gebetet in Hamburg, wenn ein neuer Priester seiner zukünftigen Gemeinde vorgestellt wurde. Und für die Hamburger Kirchen komponierte nun mal Telemann. Nicht alle 40 Vertonungen von ihm sind erhalten geblieben, aber immerhin knapp ein Dutzend davon. Telemanns Enkel ist nämlich als Waisenkind im Haus seines Großvaters aufgewachsen und dieser Enkel hat viele Manuskripte von Opa Telemann in Ehren gehalten. Schon allein deshalb, weil er als Kantor später in Riga viele Werke des Großvaters noch Jahrzehnte nach dessen Tod aufgeführt hat. Manchmal hat der Enkel von Telemann dann auch Veränderungen in diese Manuskripte geschrieben. Man muss also als Musikforschender mitunter entscheiden, ob eine Eintragung im Manuskript noch vom alten Telemann ist, also original, oder schon eine Korrektur oder eine größere Veränderung durch den Enkel. Mein Kollege Michael Arns hat heute Musik und Lyrik zum Fest zusammengestellt. Die Gedichte werden in den nächsten 3 Stunden gelesen von Anja Jatzeschan und Bernd Hahn. WDR 3 klingt also in vielen Stimmen heute am Pfingstsonntag. Und dazu hängt der Himmel auch noch voller Geigen.

Bas Böttcher, ohne Titel. Es war einmal ein Automat, der sah von außen schlicht aus. 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

WDR 3 am Pfingstsonntag. Das Gedicht ohne Titel von Bas Böttcher, gelesen von Anja Jatzeschan, wurde eingerahmt hier von der Tschechischen Philharmonie unter Simon Rattle mit zwei slawischen Tänzen von Antonín Dvořák. Und beide mit Verwechslungsgefahr, was den Namen angeht. Denn Skočná, der zweite von beiden, erinnert im Titel an Scotch Snap, also einen typisch schottischen springenden Rhythmus. Skočná im Tschechischen hat aber gar nichts mit Scotch zu tun. Es kommt vom tschechischen Wort Skočit, was wohl so viel wie springen bedeutet. Und noch mehr Verwechslungsgefahr besteht dann beim Titel des ersten Tanzes, den wir gerade gehört haben, Polka. Da denkt man sofort, also jedenfalls ich habe das sehr lange gedacht, Polka, so heißen Tänze, die aus Polen kommen. Weit gefehlt, denn auch die Polka ist ein tschechischer Tanz. Man kann sogar genau sagen, wann der entstanden ist, nämlich an einem Sonntag im Jahr 1830. Da soll angeblich die tschechische Magd Anna in Kostelec an der Elbe zu einem Lied namens Onkel kaufte sich einen Schimmel sehr seltsam getanzt haben und ein junger Lehrer soll dann Magd Anna dabei beobachtet haben und den Tanzschritt erstens notiert und zweitens dann benannt haben. Und zwar, weil der Tanz aus zwei halben und einem ganzen Schritt im Wechsel bestand, Pulka. Pulka ist tschechisch und bedeutet so viel wie Hälfte. Also es ist der Hälftentanz oder der Tanz mit den Halben. Ja, über Sprachverwirrung und Missverständnisse wurde dann aus Pulka irgendwann Polka. Und Menschen wie ich dachten jahrelang, Polka sei die Bezeichnung für einen polnischen Tanz. WDR 3 am Pfingstsonntag redet also heute nicht nur in vielen Zungen, sondern tanzt auch in verschiedene Richtungen. Jetzt im anapestischen Rhythmus nach Brandenburg. Kurz, kurz, lang, kurz, kurz, lang, kurz, kurz, lang, kurz, kurz, lang. So beginnt Bachs Brandenburgisches Nummer 3.

Martin Greif. Pfingstfeier der Natur. Pfingsten, Fest der Freude, das auf Blum'ger Flur wie auf Dürft'ger Heide feiert die Natur. Rings aus allen Büschen schallt Gesang hervor, sich geschwellt zu mischen in den Jubelchor. Lilien, Rosen, Nelken winden dir den Kranz, dem noch kein Verwelken trübt den heitern Glanz, der dir rings in Fülle rege Düfte bringt, da schon Sommerstille ins Gefilde dringt. Vor Entzücken schweigend dämmerst du, betaut, leis entgegensteigend, höchstem Feierlaut. Wann die Liederkehle schwärmt der Nachtigall, lauscht der Schöpfungsseele ihrem Wonneschall.

Hierzulande feiern die beiden großen christlichen Konfessionen Pfingsten. Es ist evangelisches wie katholisches Fest und Martin Luther hat 1524 den berühmtesten Pfingsthymnus aus dem frühen 9. Jahrhundert, entstanden vor dem Konzil von Aachen im Jahr 809, übersetzt. Veni Creator Spiritus, komm Schöpfer Geist. 5 Strophen von Luthers Übersetzung hat das Kalmus-Ensemble zusammengestellt in Vertonungen verschiedener Komponisten des 16. Jahrhunderts von Johannes Eckhart, Balthasar Resinarius und Setus Calvisius. Und hier ist WDR3 an Pfingstsonntag. Die nächste festliche Musik kommt hier von einer sinfonischen Autodidaktin, die sich das meiste, was sie über Orchester lernen musste, mit einem Radiogerät und dem Klassikprogramm der britischen BBC beigebracht hat. Doreen Carwithen, sehr erfolgreiche britische Komponistin, studierte nämlich ab 1941 am Royal College in London. In den Kriegsjahren gab es aber so gut wie keine Sinfoniekonzerte. Das hat sie später notiert. Ein Grammophon hatte weder sie noch ihre Familie daheim, also saß sie stundenlang vor dem Radio und hörte BBC Radio Home Service. Sie hat sich dann Partituren der sinfonischen Stücke besorgt, die dort gegeben wurden, und las mit, während sie aufmerksamst auf die Orchesterfarben hörte, die man durch die Instrumentalkombination in den Partituren nachvollziehen konnte. Und so wurde Doreen Carwithen eine der ersten Studierenden beim neu aufgesetzten Studiengang für Filmmusik, und zwar ohne irgendwelche praktische Vorerfahrung mit echten Orchestern, nur übers Radio hören. Mehr als 30 Filme hat Doreen Carwithen vertont und ihre Suffolk Suite hat sie für ein Schulorchester in Suffolk geschrieben, das 1964 Besuch von einem Mitglied der Königsfamilie bekommen hat. Carwithens Suffolk Suite ist also quasi ein roter Teppich für einen Royal.

Marie-Laura Förster. Warum bringst du auch Lieder? Warum bringst du auch Lieder zu aller Liederzahl? Und singst das Alte wieder, gesagt schon tausendmal? Oh, wollt ihr Bäume fragen, warum auch sie so grün? Warum sie Blüten tragen, da schon so tausend blühen? 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Ob ihm auch Blätter kamen, er rief sie nicht hervor. Nicht andern nachzuahmen, er muss empor. Wie er empor zu dringen, sich selber nicht ersann, so muss ich Lieder singen, weil ich nicht anders kann.

Joanne Polk in WDR 3 am Pfingstsonntag am Klavier mit einer Gavotte. Und das ist eine Tanzgattung, die ihre besten Jahre im 20. Jahrhundert eigentlich längst hinter sich gehabt hatte. Entwickelt hat sich die Gavotte wohl aus Bauerntänzen einer französischen Bergregion namens Gap. Gavots wurden die Bauern da genannt, in Gap, und die begannen ihre hitverdächtigen Tänze eben mit den zwei hüpfenden Viertelnoten, die den Auftakt zu einer richtigen Gavotte bilden. In einem mittelfranzösischen Dialekt bedeutete Gavot aber auch so etwas wie gebogenes Bein. Und was jetzt zuerst da war, der Bergbewohner Gavot oder das gebogene Bein Gavot, was also dieser Gavotte zuallererst den Namen verpasst hat, das ist bis heute nicht mehr so richtig zu sagen. Jedenfalls haben dann auch deutsche Komponisten wie Praetorius, Mattheson, Telemann oder Bach Gavotten geschrieben, weil die eben in der Barockzeit auch bei Hof rasend in Mode gekommen sind. Jauchzende Freude im Zwehenhalbetakt, das hat Johann Mattheson über solche Gavottes geschrieben. Und nach der Barockzeit ist die Gavotte dann vermeintlich ausgestorben. Im 20. Jahrhundert hat dann zum Beispiel Arnold Schönberg eine 12-Ton-Gavotte geschrieben oder, hier gerade gehört, US-Komponistin Amy Beach nochmal eine Gavotte als Kinderstück. Und das nächste Stück hier in WDR 3, das ist jetzt nochmal ein Tanz, aber keiner für Kinder. Ganz im Gegenteil, es ist ein Walzer als Weltuntergang. Maurice Ravels La Valse. Ein Stück wie eine Erzählung von Edgar Allan Poe. Gleißende Walzerseligkeit im Ballsaal, bis Chaos und Gewalt zu Besuch kommen. Aber noch liegt alles im Dunkeln. Das Licht ist aus im Saal.

Friedrich Nietzsche. Venedig. An der Brücke stand jüngst ich in brauner Nacht. Fernher kam Gesang. Goldener Tropfen quoll's über die zitternde Fläche weg. Gondeln, Lichter, Musik. Trunken schwamm's in die Dämmerung hinaus. Meine Seele, ein Saitenspiel, sang sich, unsichtbar berührt, heimlich ein Gondellied dazu, zitternd von bunter Seligkeit. Hörte jemand ihr zu?

Auf der Flur erscheinen die Blumen, die Stimme der Turteltaube ist zu hören, die Zeit zum Singen ist da. Du, Rose des Charon und Lilie der Täler, du, mein geliebtes Herz, stärke mich, denn ich bin krank vor Liebe. Eine Passage war das aus dem Hohelied, vertont vom Komponisten Etienne Molinier aus dem Languedoc. Moliniers Eltern waren zwar arm, aber gebildet, und so konnte dieser begabte Sohn einen unglaublichen Aufstieg machen im ersten Viertel des 17. Jahrhunderts. Molinier hatte sich zum Ziel gesetzt, die Aufmerksamkeit von Gaston de France, also dem kunstsinnigen Bruder des damaligen Königs, zu bekommen. Also widmete Molinier diesem steinreichen Adeligen mit 26 Jahren zwei ganze Bände mit Liedern. Diese Taktik hatte dann Erfolg. Molinier wurde zum Chef der Hofmusik beim Bruder Ludwigs des 13. Es kann kein ganz ungefährlicher Job gewesen sein, denn Gaston de France liebte zwar die Kunst, aber er war so ziemlich in jede Intrige verwickelt, die gegen den König angezettelt wurde, und das immer erfolglos. Am Ende wurde er verbannt und sein Hofmusiker Etienne Molinier musste mit. Trotzdem galt damals natürlich wie heute, reich sein und bestraft werden ist erheblich bequemer als arm sein und bestraft werden. 2013 hat das Ensemble Correspondance unter Sébastien Dossé die absolut herrliche geistliche Musik von Etienne Molinier wiederentdeckt und aufgenommen, auch das gerade gehörte Lied vom Erscheinen der Blumen. Hier ist WDR3 am Pfingstsonntag, ich bin Jörg Lengersdorf und das, was jetzt folgt, ist die berühmteste Melodie von Niccolò Paganini. Hier mal nicht mit Geige besetzt, jedenfalls nicht nur, sondern mit Klavier und Schlagzeug zum kompletten Streichorchester.

Hannah Arendt. Ohne Titel. Helle scheint in jeder Tiefe, laut ertönt in jeder Stille, weckt das Stumme, das es schliefe, hält das Dunkel, das uns schuf. Licht bricht alle Finsternisse, Töne singen jedes Schweigen, nur die Ruh im Ungewissen dunkelt still das letzte Zeigen.

Neig dein blass Gesicht, Sterben trennt uns nicht. Musst du einmal von mir gehen, glaub, es gibt ein Auferstehen. Das singt hier die Tänzerin Marietta mit der Laute in der Hand, nicht ahnend, dass sie damit den unglücklichen Paul an seine tote Ehefrau erinnert. Mariettas Lautenlied war das aus Erich Wolfgang Kongolds Die tote Stadt mit Julia Kleiter und Jonas Kaufmann. Und in einer Szene in dieser Oper, in der man wirklich kaum zwischen Wachzustand und Vision unterscheiden kann, erwürgt Paul schließlich diese Tänzerin Marietta, die er eben für eine böse Wiedergängerin seiner Frau hält. Aber vielleicht, auch das ist bis zum Ende nicht klar, hat er alles nur geträumt. Es ist wirklich eine extrem düstere und verstörende Handlung. Die Oper sieht man eher selten, aber dieses Lautenlied der Marietta ist ein ewiger Hit. Wer dennoch mal das ganze Stück sehen will, Kongolds Tote Stadt läuft meines Wissens noch bis Ende Juni an der Staatsoper in Hannover und im Frühjahr 2027 dann in Wien an der Staatsoper. Hier ist WDR3 an Pfingstsonntag. 1920 hat Erich Wolfgang Kongold diese Tote Stadt geschrieben und man hört es der nächsten Musik jetzt wirklich nicht an. Sie ist nur 2 Jahre später entstanden, 1922. Aber der Komponist der nächsten Musik, Julius Röntgen, der war eher kein Spätromantiker, auch keiner mit Hang zum morbiden Schmelz. Ein Revoluzzer war Julius Röntgen erst recht nicht, eher ein Konservativer, aber einer mit Humor. Wir hören seine Sinfonietta Humoristica.

Humor ist überwundenes Leiden an der Welt. Das soll der Autor Jean-Paul gesagt haben. Und das war die Sinfonia Humoristica des niederländisch-deutschen Komponisten Julius Röntgen mit der Deutschen Staatsphilharmonie Rheinland-Pfalz unter David Porcelain. Und Humor, den hat Komponist Röntgen wohl wirklich brauchen können, denn seine ersten beiden Sinfonien, die hat er sofort vernichtet, als er sie nach einem Probedurchlauf beim Leipziger Gewandhaus sozusagen Test hören konnte. Dann hat sich Röntgen über 30 Jahre nicht mehr an Sinfonien rangetraut. Seine dritte Sinfonie war dann ein kleiner Erfolg, und als er dann nochmal 20 Jahre später, im hohen Alter eigentlich, wie im Rausch, in knapp 2 Jahren nochmal so 20 Sinfonien am Stück komponiert hat, sind davon nur noch 2 zu seinen Lebzeiten aufgeführt worden. Und die gerade hier gehörte Sinfonietta, die ist genau in der Mitte all der mehr oder weniger erfolglosen Versuche entstanden. 1922, Julius Röntgen war immerhin 67 Jahre alt, er hatte nur noch 10 Jahre zu leben, aber den weit überwiegenden Teil seiner Sinfonien hatte er da noch gar nicht geschrieben, geschweige denn gehört. Die Sinfonietta Humoristica war jetzt auch gar keine so richtige Sinfonie, sondern, wie der Name sagt, ein Sinfoniechen, eine Sinfonietta. Den Mittelsatz hatte Röntgen aus einem seiner Lieder recycelt. Der Pavillon aus Porzellan hieß dieses Lied. Dazu ein paar Zitate aus Brahms' 2. Klavierkonzert eingebaut, vielleicht durchaus augenzwinkernd, denn man hat Julius Röntgen eh oft genug vorgeworfen, eigentlich nur wie ein 2. etwas mittelmäßigerer Brahms klingen zu wollen. In WDR 3 an Pfingstsonntag geht's heute um Geist und Geistreichtum und Humor. Das ist ja womöglich die edelste Spielart des Geistes.

Heinrich Heine, die Lorelei. Ich weiß nicht, was soll es bedeuten, dass ich so traurig bin. Ein Märchen aus alten Zeiten, das kommt mir nicht aus dem Sinn. Die Luft ist kühl und es dunkelt, und ruhig fließt der Rhein. Der Gipfel des Berges funkelt im Abendsonnenschein. Die schönste Jungfrau sitzet dort oben wunderbar. Ihr goldenes Geschmeide blitzet. Sie kämmt ihr goldenes Haar. Sie kämmt es mit goldenem Kamme und singt ein Lied dabei. Das hat eine wundersame, gewaltige Melodie. Den Schiffer im kleinen Schiffe ergreift es mit wildem Weh. Er schaut nicht die Felsenriffe, er schaut nur hinauf in die Höhe. Ich glaube, die Wellen verschlingen am Ende Schiffer und Kahn. Und das hat mit ihrem Singen die Lorelei getan.

Es gibt im Nachlass von Komponistin Grace Williams aus Wales viele Briefe an Kolleginnen und Kollegen über alles Mögliche, oft über Musik, viele kritische Anmerkungen, aber es gibt kaum Musik von Grace Williams, denn die hat nach Perfektion gestrebt. Sie war ihre eigene strengste Kritikerin. Williams war bekannt dafür, gnadenlos mit Kompositionen umzugehen, die sie für unwürdig hielt. Und eine vor ein paar Jahren erschienene Biografie über diese Grace Williams enthält Details zu einem Tagebucheintrag. Den hat sie mit roter Tinte geschrieben und da steht, Zitat, Tag der Vernichtung, habe alle meine Musikmanuskripte durchgesehen und fast alle vernichtet, die ich für nicht aufführungswürdig hielt. Zitat Ende. Ja, und das gerade gehörte Stück, das ist Gott sei Dank übrig geblieben. Hearth, so der Titel. Obwohl es ähnliche Konzepte in anderen Sprachen gibt, ist Hearth ein einzigartig walisisches Wort. So richtig übersetzen kann man Hearth nicht, sagen jedenfalls die Menschen in Wales. Vielleicht kann man es aber irgendwie versuchen. Hearth, das ist das Gefühl des Verlusts von etwas Unbekanntem, der Sehnsucht nach etwas, dessen Wesen sich noch nicht ganz offenbart hat. Hearth gab's in WDR3 an Pfingstsonntag von Grace Williams mit Alice Hughes Harfe. Und das nächste Stück, das ist jetzt der größte Erfolg der Komponistin Cécile Chaminade. Die hat tatsächlich wenig Stücke von sich vernichtet und ist deshalb schon zu Lebzeiten rasend erfolgreich gewesen. Es gibt ihr Concertino für Flöte und Orchester, musiziert von Sharon Besali, Gottes Geschenk an die Flöte. So hat die Londoner Times mal diese Flötenvirtuosin Sharon Besali genannt.

Safiye Jan. Dichterinnen. Dichterinnen sitzen auf Anklagebänken. Dichterinnen schauen sich die Sterne an. Dichterinnen bewundern bärtige Biker. Dichterinnen sind verlegen. Dichterinnen retten Maikäfer. Dichterinnen verschanzen sich und drehen sich um die eigene Achse im Elfenbeinturm. Sie können nicht kochen, sie können nicht stricken, sie bekommen keine Einkaräter, sie laufen nicht hochstöckelnd herum. Sie könnten's aber. Dichterinnen schlecken Schlumpfeis, tragen übergroße Brillen, epilieren sich die Beine und rauchen Gras. Sie schreiben in der U-Bahn, sie schreiben in der S-Bahn, sie schreiben auf der Rolltreppe, sie schreiben beim Gehen, sie schreiben in der Badewanne. Wenn sie nicht schreiben, denken Sie nach. Dichterinnen benutzen kein Geld. Sie leben von Luft und Luft. Dichterinnen haben auch Locken auf dem Kopf. Dichterinnen sind unbeliebt im Finanzamt. Dichterinnen werden beweint, wenn sie tot sind und nicht mehr dichten. Lang leben die Dichterinnen.

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Wild hearts can't be broken. Kein Seil kann mich fesseln, kein Knebel lässt mich verstummen. Vielleicht werden die Steine mich verletzen, aber ich kämpfe bis zur Freiheit. Und Popsängerin Pink hat den Song gerade hier gehört, ursprünglich zu einem Film über den Kampf fürs Frauenwahlrecht in England geschrieben. Die Cellistin Raffaella Gomez hat die Instrumentalversion auf ihr jüngstes, extrem erfolgreiches Album mit Komponistinnen gepackt. Und in WDR 3 am Pfingstsonntag kommt jetzt der Junge mit der Mundharmonika, respektive der Mann mit der Mundharmonika, nämlich Tommy Riley. Wirklich eine Mundharmonika-Virtuosen-Legende. 1939 hat dieser Tommy Riley in Leipzig eigentlich Violine studiert, als er von der Gestapo verhaftet worden ist. Und im Gefängnis nutzte Riley dann der Legende nach die Zeit, um sein Mundharmonikaspiel, was er bislang nur als Hobby betrieben hatte, zu perfektionieren. Sein Vorbild in Phrasierung und technischer Perfektion blieb aber ein Geiger. Tommy Riley wollte so Mundharmonika spielen wie Jascha Heifetz. Und irgendwie ist es ihm gelungen, denn unzählige Mundharmonika-Werke sind für Tommy Riley geschrieben worden. Die hat er auch selbst eingespielt, zum Beispiel jenes von Robert Farnon, Prelude and Dance.

Rainer Maria Rilke aus dem frühen Gedichtband »Mir zur Feier«. Ich fürchte mich so vor der Menschen Wort. Sie sprechen alles so deutlich aus. Und dieses heißt Hund und jenes heißt Haus. Und hier ist Beginn und das Ende ist dort. Mich bangt auch ihr Sinn, ihr Spiel mit dem Spott. Sie wissen alles, was wird und war. Kein Berg ist ihnen mehr wunderbar. Ihr Garten und Gut grenzt gerade an Gott. Ich will immer warnen und wehren. Bleibt fern. Die Dinge singen, höre ich so gern. Ihr rührt sie an, sie sind starr und stumm. Ihr bringt mir alle die Dinge um.

Ma fin est mon commencement et mon commencement ma fin. Mein Ende ist mein Anfang und mein Anfang mein Ende. Das ist der ursprüngliche Textbeginn des gerade gehörten Miniaturmeisterwerks der Musikgeschichte von Guillaume de Machaut. Denn Text und Titel spiegeln auch die Struktur dieses dreistimmigen Werks. Stimme 2 besteht nämlich aus dem gleichen Material wie Stimme 1, also exakt entsprechend, nur rückwärts zu spielen. Und die Stimme 3, die ist jetzt ein echtes Palindrom. Rückwärts gelesen ergibt die Folge den exakt identischen Klang wie vorwärts. Also, wenn man so will, ist das, was wir hier gerade in WDR 3 am Pfingstsonntag gehört haben, eine Spiegelung der ewigen Wiederkehr des Immergleichen in der Unendlichkeit. Ein Spiegelkanon in 3 Stimmen, der auf verschiedene Weisen dafür sorgt, dass er rückwärts haargenauso klingt wie vorwärts. Miyamiki und Nobuko Imai, Akkordeon und Viola, haben dieses Renaissance-Juwel von Guillaume de Machaut gespielt. Mein Ende ist mein Anfang. Mein Kollege Michael Arns hat heute Musik und Lyrik zum Feiertag zusammengestellt, auch die folgenden Tänze der ersten schwarzen Sinfonikerin der USA, die Dances in the Canebrakes, also die Tänze im Bambusdickicht. Und das anschließende Gedicht von Masha Kaleko, da sage ich jetzt schon mal vorher, Vorsicht, Ironiewarnung.

Mascha Kaleko. Die Leistung der Frau in der Kultur. Auf eine Rundfrage. Zu Deutsch: Die klägliche Leistung der Frau. Meine Herren, wir sind im Bilde. Nun, Wagner hatte seine Cosima und Heine seine Mathilde. Die Herren vom Fach haben allemal einen vorwiegend weiblichen Schatz. Was uns Frauen fehlt, ist des Künstlers Frau oder gleichwertiger Ersatz. Mag sie auch keine Venus sein mit lieblichem Rosenmund, so tippt sie die Manuskripte doch fein und kocht im Hintergrund. Und gleicht sie auch nicht Rautendelein im wallenden Lockenhaar, so macht sie doch täglich die Zimmer rein und kassiert das Honorar. Wenn William Shakespeare fleißig schrieb an seinen Königsdramen, ward er fast niemals heimgesucht vom bunt belesener Damen. Wenn Siegfried seine Lanze zog, Don Carlos seinen Degen, erging nur selten an ihn der Ruf, den Säugling trocken zu legen. Petrarchas Seele, weltentzückt, ging ans Sonette stutzen, ganz unbeschwert von Pflichten wie etwa Gemüseputzen. Doch schlug es Mittag, kam auch er, um seinen Kohl zu essen, beziehungsweise das Äquivalent in römischen Delikatessen. Gern schriebe ich weiter in dieser Manier, doch muss ich, wie stets, unterbrechen. Mich ruft mein Gemahl. Er wünscht, mit mir sein nächstes Konzert zu besprechen.

den lieben Augustin, das Wiener Original schlechthin, den hat es womöglich wirklich gegeben in Wien. Der Legende nach hat dieser derbe Spaßmacher Markus Augustin Ende des 17. Jahrhunderts in Wien gelebt, als Sohn eines ziemlich abgewrackten Kneipenwirts. Der liebe Augustin war wohl ein Dudelsackspieler, der Almosen direkt in der jeweiligen Spelunke dann wieder durchgebracht hat. Und einmal während der Pestepidemie in Wien lag Augustin wohl derart betrunken auf der Straße, dass die Leichenabfuhr ihn für tot halten musste und ihn in ein Massengrab geworfen hat. Das ist schon makaber genug. Am nächsten Tag soll aber Augustin aus diesem Massengrab heraus fürchterlich gebrüllt haben und den Dudelsack getutet haben, sodass man ihn schließlich herauszog und als den der Leichengrube Entstiegenen gefeiert hat. Der liebe Augustin, das war also ein echter Wiener, irgendwo zwischen heiligem Ernst und Wurstigkeit jenseits von Gut und Böse, wie Wiener halt so sind. Das waren Johann Nepomuk Hummels Variationen über das Wiener Lied O, du lieber Augustin für Orchester in C-Dur mit den London Mozart Players und Howard Shelley. Mein Name ist Jörg Lengersdorf. Gleich geht's hier nach den Nachrichten weiter mit Musik zum Pfingstsonntag. Mein Kollege Michael Arns hat bis hierher Lyrik und Gedichte ausgesucht. Die wurden gelesen von Bernd Hahn und Anja Jatzeschan. Ich sag bis gleich.

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4: Die Nachrichten mit Katrin Baumhöfer. Guten Tag. Russland hat zum dritten Mal seine besonders gefürchtete Mittelstreckenrakete Oreschnik auf die Ukraine abgeschossen. Sie ist 12.000 Kilometer pro Stunde schnell und schwierig abzufangen. Russland feuerte auch andere Drohnen und Raketen auf die Ukraine. Mindestens 2 Menschen wurden getötet und fast 70 weitere verletzt. Florian Kellermann, WDR Kiew.
5: Die ukrainische Luftwaffe sprach von rund 600 Langstreckendrohnen und 90 Raketen, die Russland in der Nacht auf die Ukraine abschoss. Damit war der Angriff, gerade von der Zahl der Raketen her, einer der bisher schwersten. Im Fokus stand die Hauptstadt Kiew und hier auch das historische Zentrum. Im Stadtteil Pechersk, zu dem das Regierungsviertel gehört, gab es einen Einschlag in einem 20-stöckigen Gebäude, teilte die Stadtverwaltung mit. Auch das zentral gelegene ARD-Studio wurde erheblich beschädigt, mutmaßlich durch eine Druckwelle, die Fenster barsten und nicht tragende Konstruktionselemente einstürzen ließ.
4: US-Präsident Trump hat seinem Sicherheitsteam gedankt für dessen Einsatz nach Schüssen in der Nähe des Weißen Hauses. Die Secret Service-Beamten hatten die Schüsse erwidert. Der Verdächtige ist tot. Nina Barth, WDR Washington.
6: Um kurz nach 18 Uhr Ortszeit in Washington hat ein Mann in der Nähe des Weißen Hauses eine Waffe gezogen und mehrere Schüsse abgegeben in Richtung Secret Service-Beamte an einem Sicherheitskontrollpunkt des Weißen Hauses. Laut Secret Service erwiderten Beamte die Schüsse und trafen den Verdächtigen. Der Mann starb im Krankenhaus. Bei dem getöteten Verdächtigen handelt es sich laut US-Medien um einen 21 Jahre alten Mann. Sein Motiv ist noch unklar. Mehrere US-Medien berichten, dass der Mann der Polizei bekannt war und psychisch krank gewesen sein soll.
4: Weitere Meldungen im Überblick. Im Bemühen um ein Ende des Iran-Kriegs gibt es offenbar Bewegung. Der pakistanische Außenminister sprach von bedeutenden Fortschritten in den Gesprächen über ein Rahmenabkommen. In diesem Rahmenabkommen wird festgelegt, worüber USA und Iran tatsächlich verhandeln. Ein Friedensabkommen steht damit nicht direkt bevor. Die Finanzlage der gesetzlichen Pflegeversicherung hat sich weiter verschlechtert. Der Spitzenverband GKV sprach von fast 670 Millionen Euro Defizit im ersten Quartal. Im gesamten Jahr könne das Defizit 1 Milliarde erreichen. Bundesgesundheitsministerin Warken arbeitet an einer Pflegereform, die die Finanznot der Kassen lindern soll. Anders als in Hamburg bekommen Polizeistreifenwagen in Nordrhein-Westfalen erstmal kein Dauerblaulicht. Ein Sprecher der zuständigen Behörde in Duisburg sagte, es gebe keine Pläne. Man beobachte das Projekt aber mit Interesse. Das Dauerblaulicht in Hamburg soll für mehr Sichtbarkeit der Streifenwagen sorgen. Das klassische Blaulicht mit Martinshorn bei Einsätzen bleibt unverändert.
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4: Oldtimer-Fans aus ganz Europa haben sich in Bocholt im Münsterland versammelt. Liebhaber des legendären Sportwagens Opel GT, der zwischen 1968 und 1973 gebaut wurde. Auch wer keinen GT hat, darf gucken kommen. Dennis Burg für WDR aktuell.
7: England, Frankreich, Italien, Österreich, Schweiz. Die 270 Teilnehmer haben lange Wege in Kauf genommen, um sich hier mit anderen Gleichgesinnten auszutauschen. Ihr gemeinsames Motto, nur fliegen ist schöner. Neben lockeren Benzingesprächen wollen die Opel GT-Fahrer auch Ausfahrten durch die Region machen. Höhepunkt des Treffens ist ein Schönheitswettbewerb. Der schönste GT soll dabei ausgezeichnet werden.
4: Das war WDR aktuell. Das Wetter in Nordrhein-Westfalen, viel Sonne und heiß, in Herford bis 24 Grad, in Gummersbach bis 27 und in Königswinter bis 29 Grad. In der Nacht ist es oft klar oder nur leicht bewölkt, Tiefstwerte dann zwischen 15 und 7 Grad. Auch morgen am Pfingstmontag geht es mit viel Sonne weiter, bei Werten zwischen 24 und 31 Grad. Die Zeit, es ist 12.04 Uhr.
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8: noch bis 13 Uhr mit Jörg Lengersdorf am Mikrofon. Ich heiße Sie herzlich willkommen. Und die Mondphase und der Termin von Pfingsten, die hängen ja eng zusammen. Pfingsten, der Name leitet sich ja vom griechischen Wort für 50 ab. Und im englischen Pentecost hört man das auch noch ziemlich deutlich, diese Ableitung. Pfingsten wird jedenfalls immer 50 Tage nach dem Osterfest gefeiert. Und da Ostern auf den ersten Sonntag nach dem ersten Frühlingsvollmond fällt, bestimmt der Mondkalender somit auch direkt das Datum von Pfingsten. Ja, und das Mondlicht, also das vom Mond reflektierte Licht, sei es als Schein von Sonnenlicht oder als Widerschein von Erdlicht, beträgt im Durchschnitt nur ein Millionstel des die Erde direkt erreichenden Sonnenlichts. Dennoch erscheint uns natürlich der Mond spätestens so ab der Halbmondphase, also so ziemlich genau ab heute, strahlend hell. Das hängt jetzt mit dem Kontrast zum dunkleren Sternenhimmel und der Adaption des Auges zusammen. Die Farbtemperatur von Mondlicht, die beträgt übrigens 4120 Kelvin und liegt damit im Bereich von, Achtung, das klingt jetzt wirklich unpoetisch, neutral weiß. Aber, und das gilt gerade beim Mondlicht, neutral weiß ist nicht gleich neutral weiß. Mein Kollege Michael Lohse hat heute, passend zum Halbmond, das schönste neutral weiß der Musikgeschichte mitgebracht.
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9: Eine laue Frühlingsnacht, ein See, zwei Menschen am Ufer, nur beobachtet vom dämmerigen Licht des halbvollen Monds. Und aus der Ferne erklingt leise diese Melodie. Romantisch, oder? Streng genommen, nein, sondern impressionistisch. Und auch sonst hat man dieser Melodie von Claude Debussy eine Menge Unrecht angetan. Und damit meine ich gar nicht mal die Extreme, wie diese nun vielleicht nur begrenzt gelungene Bearbeitung für singende Saxophone und unangebrachtes Schlagzeug. Danke, das reicht. Sie hörten eine Bearbeitung des dritten Satzes aus der Suite Bergamasque. Moment, des dritten Satzes? Ja, genau. Denn Debussy erging es wie so vielen Komponisten von Urwurmmelodien. Ein kleiner Teil des Werks macht Karriere, der Rest steht im riesigen Schatten des musikalischen Mondlichts.

aber der Reihe nach. Denn als Claude Debussy diese Takte schreibt, ist er ja noch nicht der Komponist eines weltweiten Evergreens, sondern ein junger Mann, Ende 20, auf der Suche nach seinem eigenen Stil. Zu diesem Zeitpunkt hat er schon einige Wendungen hinter sich. Eigentlich soll der kleine Claude ein Klaviervirtuose werden, doch nach Jahren am Klavier schmeißt er hin, Komponist will er sein. Nach mehreren Anläufen gewinnt er den Prix de Rome und damit ein Komponistenstipendium in Rom, quasi der Jackpot für angehende Komponisten in den 1880er Jahren. Doch auch hier hält Debussy es nicht lange aus. Zu strikt sind ihm die Vorgaben, zu vorgefertigt die Meinungen der Akademie. Er braucht Platz für eigene Ideen.

0: Debussy zieht nach Paris, verkehrt mit Malern und Literaten und sucht nach musikalischer Inspiration. Wobei man sich Debussy nicht als Salonlöwen der Pariser Gesellschaft vorstellen darf. In einem Fragebogen, den er Ende der 1880er Jahre ausfüllt, antwortet Debussy auf die Frage, wo möchten Sie leben?
1: Egal wo, außerhalb der Welt.
0: Seine musikalische Inspiration findet er schließlich nicht außerirdisch, aber zumindest am anderen Ende der Welt. Also nicht direkt, denn weil der eher zurückhaltende Debussy nun wirklich kein Weltenbummler ist, muss er warten, bis die Welt nach Frankreich kommt. Und das ist 1889. Weltausstellung hinter dem gerade frisch fertiggestellten Eiffelturm, elektrisches Licht, das erste Auto und Klänge, die Debussy sein Leben lang nicht mehr loslassen werden.

0: Gamelan-Ensembles von der indonesischen Insel Java. Noch Jahre später schreibt Debussy an seinen Weggefährten Pierre-Louis:
1: Mein guter alter Freund, erinnere dich an die javanische Musik, die alle Nuancen enthielt, selbst solche, die man nicht benennen kann.
0: Was man da nicht so genau benennen kann, ist eine für europäische Ohren damals völlig fremde Harmonie. Das ist nicht Dur oder Moll, sondern ganz andere Tonleitern, zum Beispiel die Pentatonik, die nur aus 5 statt 7 Tönen besteht. Das Ergebnis, ein schwebender, leichter Klang. Er wird zum Ideal von Claude Debussy und zum Markenzeichen seiner Musik.

Den exotischen musikalischen Impuls der Gamelan-Ensembles mischt Debussy mit seinem eigenen Handwerkszeug. So verzichtet er häufig auf Basstöne und verlagert das Geschehen in die hohen Lagen des Klaviers. Auch das trägt zum leichten, schwebenden Klang bei.

0: eigentlich keine Rolle mehr, zum Ärger von Debussy.
1: Nichts kann entschuldigen, dass wir die Tradition der Werke eines Couperin und Rameau vergessen haben, die in der Fülle ihrer genialen Einfälle fast einzigartig ist.
0: Debussy will sie nicht vergessen und studiert die Werke dieser barocken Meister. Direkt zu Beginn der Suite Bergamasque etwa greift er eine barocke Struktur auf. Er komponiert vier Stimmen, die jede ein Eigenleben führen dürfen.

Gleichzeitig ist für Debussy klar, er will die alten Barocker nicht kopieren, er lässt sich inspirieren und spinnt die alten musikalischen Ideen weiter. Da skizziert er dann auch schon mal erst einen Tanz, der klingt wie frisch vom Hof Ludwig des 14., um ihn dann mit ziemlich modernen Rhythmusverschiebungen direkt wieder zu torpedieren.

Schon der Name des Werks zeigt an, dass Debussy hier zwei Welten zusammenbringen will, Suite Bergamasque. Die Suite als Form leiht sich Debussy aus dem Barock, eine Folge von Tanzsätzen, in diesem Fall ein Prälude, eine Menuet und eine Passepied.

0: Mit dem zweiten Teil des Titels verhält es sich etwas komplizierter. Das Bergamasque in Suite Bergamasque findet Debussy in einem zeitgenössischen Gedicht von Paul Verlaine.
1: Votre âme est un paysage choisi. Que vont charmant masque et bergamasque.
0: Masque et bergamasque. Masken und Bergamasken, also ein Wortspiel. Denn das Bergamasco, die Gegend um das italienische Bergamo, ist zugleich die Geburtsstätte der italienischen Commedia dell'arte, einer mittelalterlichen Theaterform, in der wilde Masken eine große Rolle spielen. Viel entscheidender ist aber eine andere Zeile des Gedichts.
1: Au calme clair de lune, triste et beau.
0: Und damit kommt im dritten Satz der Suite endlich das musikalische Mondlicht ins Spiel.

Um den Mond zum Klingen zu bringen, greift Debussy auch hier in seine musikalische Trickkiste. In diesem markanten Thema kommen mal wieder keine Basstöne vor. Alle Akkorde sind umgekehrt, sodass die eigentlichen Grundtöne kein festes Fundament bilden können. Und die Melodie lässt zu Beginn jedes Takts eine Lücke, sodass das Taktgefühl verschwimmt. Und fertig ist der wunderbar leichte, schwebende Debussy-Sound.

Veröffentlicht wird die Sweetberger Mask erst 15 Jahre nach ihrer Entstehung. Da ist Debussy schon ein großer Name in der französischen Musikwelt. Zum echten Evergreen wird Clair de Lune sogar erst nach Debussys Tod, auch durch zahllose Bearbeitungen für Geige, für Orchester oder hier für ein Flötenensemble.

0: So ist bis heute doch Debussys Clair de Lune der wohl schönste und treffendste musikalische Mond. Weil Debussys Musik hier mit wenigen Tönen eine berührende Szenerie zeichnet. Und weil hier ein junger Komponist seinen Stil findet. Ein Stil, der es ihm ermöglicht, sein großes Ziel zu erreichen.
1: Musik wird für das Unaussprechliche geschrieben. Ich möchte sie wirken lassen, als ob sie aus dem Schatten herausträte und von Zeit zu Zeit wieder dahin zurückkehrte.

Mein Kollege Michael Lohse über Debussys Suite Bergamasque und den vermutlich berühmtesten Satz daraus, Clair de Lune, Mondlicht. Ja, und auch der Mond liegt ja noch halb im Schatten in diesen Tagen, heute am Pfingstsonntag. Wir haben die Mondphase des zunehmenden Halbmonds und wenn man es ganz genau nimmt, dann ist der Mond heute zu 61% erleuchtet. Der Mond ist 8,41 Tage alt seit dem letzten Neumond. Die Mondentfernung von der Erde beträgt 382.714 Kilometer und der Abstand zur Sonne 151.517.836,05 Kilometer. Ja, und für alles andere tritt jetzt die Musik aus dem Halbschatten. Wie gesagt, Debussys Clair de Lune ist der dritte Satz seiner Suite Bergamasque und die anderen Sätze sind auch sehr schön.

Prélude, Menuet und Passepied, so heißen die rahmenden Sätze, und die Nummer 3, quasi das Zentrum, das ist das berühmte Mondlicht, Clair de Lune von Claude Debussy. Debussys Suite Bergamasque gehört mit Jean-Yves Lambavoisier, ist unser Meisterstück in dieser Woche in WDR 3 am Pfingstsonntag. Und den Podcast von Michael Lohse, der diesmal Clair de Lune heißt, den gibt's natürlich wie immer auf wdr3.de und überall da, wo es Podcasts gibt. Mit den WDR 3 Meisterstücken kann man inzwischen wirklich einen riesigen Teil der Musikwelt Klassik entdecken. Und da gehört der französische Impressionismus natürlich dazu. Und auch die letzte Musik heute in der Sendung ist bildhaft, nämlich die Suite zum Ballett Les Biches, die Hirschkühe von Francis Poulenc. Und dieser Titel Les Biches ist ein bisschen irreführend. Es geht eigentlich um eine Party in den wilden 20ern in Paris. Und die Idee zum Titel, die kam Poulenc angeblich auf einer Taxifahrt, während er an ein berühmtes Gemälde von Étienne Watteau gedacht hat, nämlich Junge Frauen im Park von Ludwig dem 14. Und dieser Park war berühmt für seine Hirschkühe, also für die Biche. Und die Handlung des Balletts? Drei kräftige Burschen in sportlicher Kleidung betreten jetzt gleich die Bühne und putzen sich wie die Hähne im Hühnerhof. Einer macht einen Scherz, die Liebe ist wie eine Raubkatze auf der Jagd nach Beute. Sie schleicht um dich herum und, wie sich das für eine gute Party gehört, zack, hat sie dich.

Alster Orchestra unter Jan-Pascal Tortelier mit Francis Poulencs Les Biches, Ballettsuite für Orchester. Damit ist WDR 3 heute Mittag zu Ende gegangen am Pfingstsonntag. Mein Kollege Michael Arns hat die Musik ausgesucht und die Lyrik, die wir in den ersten drei Stunden gehört haben. WDR 3 am Pfingstsonntag gibt's übrigens zum Nachhören im Internet auf wdr3.de und in der WDR 3 App. Mein Name ist Jörg Lengersdorf, die Redaktion hatte Frank Hilberg. Ich wünsche Ihnen noch einen feierlichen Pfingstsonntag. Machen Sie es gut.

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4: Die Nachrichten mit Katrin Baumhöfer. Guten Tag. Russland hat in der Nacht massiv die Ukraine angegriffen. Die Flugabwehr zählte hunderte Drohnen und Raketen. Mindestens 2 Menschen wurden getötet. Es gab viele Schäden. In Kiew wurde von einer Druckwelle auch das ARD-Studio getroffen, wie Korrespondentin Susanne Petersohn in der ARD beschrieb.
5: Man sieht, es ist eigentlich nicht mehr viel übrig. Alle Fenster sind hier in diesem Bereich rausgeflogen. Die Schreibtische sind zerstört. Wir kommen auch nicht mehr jetzt gerade an die Unterlagen und so weiter ran. Also es sind insgesamt 690 Flugziele auf die Ukraine mit Hauptangriffsziel Kiew wieder abgeschickt worden. Es waren Explosionen im Minutentakt. Es kam immer noch eine Welle, noch eine Welle, noch eine Welle. Man kam nicht zur Ruhe. Man hat viele Leute auf den Straßen rennen sehen. Die U-Bahn waren voll. Das war schon eine beängstigende Nacht und vom Ausmaß auch so, dass man nicht einfach in den Betten geblieben ist oder seine sonstigen Routinen versucht hat durchzuziehen.
4: Die EU hat Russland nach dem Angriff auf Kiew nukleares Säbelrasseln vorgeworfen. Die EU-Außenbeauftragte Kallas bezog sich dabei darauf, dass Russland in der vergangenen Nacht wieder die Hyperschallrakete Oreshnik eingesetzt hat, zum 3. Mal in diesem Krieg. Avelo Afakama, WDR aktuell, was ist das Besondere an dieser Rakete?
6: Die Oreshnik hat 3 Besonderheiten. Sie kann sehr weit fliegen, 5000 Kilometer. Sie kann sehr schnell fliegen, 12.000 Kilometer pro Stunde. Und sie kann mehrere Sprengköpfe tragen, auch nukleare. Die EU-Außenbeauftragte Kallas sagt, Russland hat die Rakete bewusst gewählt, um seine Gegner politisch einzuschüchtern. Und dieses indirekte Drohen mit Atomwaffen sei verantwortungslos. Aus Kallas Sicht steckt Russland gerade auf dem Schlachtfeld in einer Sackgasse fest und terrorisiere deshalb die Ukraine mit gezielten Angriffen auf Stadtzentren. Auch Deutschlands Außenminister Wadefuhl und Frankreichs Präsident Macron haben den Oreshnik-Einsatz verurteilt.
4: Weitere Meldungen jetzt im Überblick. In Kalifornien kämpfen Feuerwehrleute weiter gegen die drohende Explosion eines Chemietanks. Südlich von Los Angeles bei einer Firma für Flugzeugteile hat sich der Behälter mit entzündlicher Flüssigkeit auf inzwischen 32 Grad Celsius erhitzt. Gouverneur Newsom rief den Notstand aus. Zehntausende Anwohner sind in Hotels oder Notunterkünften. In der Demokratischen Republik Kongo werden immer mehr Ebola-Tote gezählt. Nach Angaben der Regierung wurden seit Beginn des Ausbruchs mehr als 850 Verdachtsfälle gemeldet. 204 Menschen starben. Das sind gut 30 Todesfälle mehr als am Tag zuvor. Auch im Nachbarland Uganda gibt es mehrere bestätigte Fälle. In mehreren spanischen Städten wollen Menschen heute gegen hohe Mieten demonstrieren, unter anderem in Madrid und Saragossa. Viele Mieten haben sich in den vergangenen 10 Jahren fast verdoppelt. Die Sprecherin eines Mieterverbands sagte, in Malaga würden in manchen Vierteln 70% der Wohnungen an Touristen vermietet.
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4: 2 Freunde aus Altenbeken im Kreis Paderborn führt ihre Liebe zum Schützenfest heute kreuz und quer durch Ostwestfalen-Lippe. Bei einem Roadtrip wollen sie heute 8 Schützenfeste an einem Tag besuchen. Stefan Duksch für WDR aktuell.
7: Unterstützung bekommen Hubertus Struck und Ingo Tegetow dabei von 82 Mitfahrern. Mit einem Doppeldeckerbus geht es durch die Kreise Höxter und Paderborn. Damit alles klappt, gibt es einen genauen Fahrplan. Um 13 Uhr geht es in Pömsen in Bad Driburg los. An jeder Station soll eine Stunde gefeiert werden. Mit Festumzug, Vogelschießen, Zapfenstreich oder Tanz am Abend. Der letzte Stopp ist um Mitternacht in Altenbeken-Schwanei. Der Roadtrip ist Teil eines Weltrekordversuchs. Bis Ende des Jahres wollen die beiden Freunde 100 Schützenfeste besuchen.
4: Das war WDR aktuell. Das Wetter in Nordrhein-Westfalen, viel Sonne und warm, in Brilon bis 24 Grad, in Unna bis 26 und in Heinsberg bis 29 Grad. In der Nacht ist es oft klar oder nur leicht bewölkt, Tiefstwerte dann zwischen 15 und 7 Grad. Morgen am Pfingstmontag geht es mit viel Sonne weiter bei Werten bis 31 Grad. Die Zeit, es ist 13.04 Uhr.
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Das war die einleitende Symphonie zur Kantate »Ich liebe den Höchsten von ganzem Gemüte«, Werkverzeichnis 174 von Johann Sebastian Bach. Gespielt hat das neue Bachische Collegium Musicum Leipzig unter Max Pommer, dem sich im Jahr 1984 noch der Trompetenvirtuose Ludwig Güttler hinzugesellt hat. Die Symphonie wird Ihnen vermutlich bekannt vorgekommen sein. Es ist ein Satz aus dem dritten Brandenburgischen Konzert, nur anders instrumentiert. So wird ihr da persönlich am Pfingstsonntag begrüßt Sie, Daniel Hupp, ganz herzlich. Pfingsten ist neben Weihnachten und Ostern eines der drei wichtigsten christlichen Feste. Allerdings ist der Kern dieses Feiertages schwerer zu fassen. Unter der Geburt des Christkindes kann sich jeder etwas vorstellen, ebenso wie unter der Kreuzigung. Und die Auferstehung ist im Grunde auch fassbar. Da werden immerhin schwere Steinplatten beiseite geschoben und die Begegnung mit dem auferstandenen Christus ist für die Menschen noch durchaus körperlich vorstellbar. Mit der Himmelfahrt beginnt sich das Geschehen langsam aber sicher in ätherische Sphären zu verflüchtigen. Und bei der Ausschüttung des Heiligen Geistes gehen einigen sicher die praktischen Metaphern aus. Oder vereinfacht gesagt, zu

Werke hören. Aber wie stellt man den Geist musikalisch dar? Schon im Alten Testament findet man das Bild, dass der Geist Gottes über dem Wasser schwebt. Wahrscheinlich ist die Idee noch viel älter, denn das immaterielle Flimmern von Licht und Dunst über jener Fläche, an der sich die Elemente Luft und Wasser begegnen, dürfte die Menschen zu allen Zeiten fasziniert haben. Das Element des Feuers, also das Sonnenlicht, bringt Wasser und Luft dazu, ihre Natur zu verändern und ein Schauspiel aufzuführen, das sich nicht in Worte fassen lässt. Schuberts Gesang der Geister über den Wassern greift dieses Bild auf und bezieht sich dabei auf Goethes pantheistische Vorstellung von der menschlichen Seele. Goethe schrieb das Gedicht 1779 unter dem Eindruck eines 300 Meter hohen Wasserfalls im Berner Oberland. Des Menschen Seele gleicht dem Wasser. Vom Himmel kommt es, zum Himmel steigt es, und wieder nieder zur Erde muss es ewig wechselnd, heißt es zu Beginn. Schubert hat die Stelle, in der davon die Rede ist, dass der reine Strahl am glatten Fels in Wolkenwellen lieblich zerstäubt, mit einem imitatorischen Satz vertont. Zum hochdramatischen Höhepunkt kommt es dann, wenn es heißt, ragen Klippen dem Sturz entgegen, schäumt er unmutig stufenweise zum Abgrund.

Das war der Gesang der Geister über den Wassern, eine Goethe-Vertonung von Franz Schubert in einer Aufnahme mit dem Carus-Quintett. 1717 trat Johann Sebastian Bach die Stelle als Hofkapellmeister in Köthen an. Wenige Jahre später bewarb er sich für die Organistenstelle in der Hamburger Jakobikirche. Er wurde zum Probespiel zugelassen, zog aber schließlich, wahrscheinlich aufgrund der horrend hohen Bewerbungsgebühr, seinen Antrag wieder zurück. Diesem Probespiel haben wir gewissermaßen das Stück zu verdanken, das ich als nächstes für Sie ausgesucht habe. Bach hat nämlich vor Jahren in Lüneburg eine kunstvolle Choralfantasie von Johann Adam Reinken kopiert. Die spielte er nun bei seinem Probespiel in Hamburg vor der mittlerweile hochbetagten Komponisten. Das soll Reinken, der das Werk längst für vergessen hielt, so sehr in Erstaunen versetzt haben, dass er zu Bach sagte: »Ich dachte, diese Kunst wäre gestorben. Ich sehe aber, dass sie in Ihnen noch lebet.« Die Komposition wäre ohne die Abschrift Bachs längst vergessen worden. Es handelt sich um die knapp 20 Minuten lange Choralfantasie »An Wasserflüssen Babylon« von Johann Adam Reinken, die jetzt von dem niederländischen Organisten Pieter van Dijk an der rekonstruierten Orgel der Hamburger Katharinenkirche gespielt wird, in der Reinken tätig war.

Pieter van Dyk spielte die Choralfantasie am Wasserflüssen Babylon von Johann Adam Reinken, die der junge Bach in seiner Lüneburger Schulzeit bei seinem Orgellehrer Georg Böhm abgeschrieben und auswendig gelernt hat, so dass er den greisen Johann Adam Reinken später damit verblüffen konnte. Auf unserem Programm steht nun die Choralfantasie. Verleih uns Frieden gnädiglich für vierstimmigen Chor und Orchester von Felix Mendelssohn-Bartholdy. Mit 24 Jahren hatte er es bereits zum Generalmusikdirektor von Düsseldorf gebracht und bei den niederrheinischen Musikfesten ein reiches Betätigungsfeld gefunden. In Düsseldorf hat er sich auch um die Belange der Kirchenmusik gekümmert. Der Text der Kantate ist eine Nachdichtung der gregorianischen Antiphon Da Pacem Domine von Martin Luther. Mendelssohn war 22, als er dieses kleine Lied komponierte, wie es im Familienkreis hieß. Eine handschriftliche Partitur befindet sich auch im Besitz des Frankfurter Cäcilienvereins, in dem Mendelssohn seine Frau Cecile kennengelernt hat. Er hat sie am 28. März 1837 geheiratet. Georg Christoph Biller dirigiert den Leipziger Thomaner Chor und das Gewandhausorchester Leipzig.

Das war die Choralkantate »Verleih uns Frieden gnädiglich« für vierstimmigen Chor und Orchester von Felix Mendelssohn-Bartholdy. Georg Christoph Bille dirigierte den Leipziger Thomaner Chor und das Gewandhausorchester Leipzig. Als diese Kantate entstand, war der sogenannte Sizilianismus gerade eine einflussreiche Reformbewegung der katholischen Kirchenmusik. Sie nannte sich nach der heiligen Cecilia und strebte eine Rückbesinnung auf einen Polyphonum a Cappella-Stil nach dem Vorbild Palestrinas an. Mendelssohn stand diesen Bestrebungen durchaus aufgeschlossen gegenüber. Denn er hat einen weit gesteckten musikhistorischen Horizont. Aber er war kein Katholik und ihm stand die Musik Johann Sebastian Bachs viel zu nahe, als dass er freiwillig auf instrumental begleitete Kirchenmusik verzichtet hätte. Bach gehörte bei ihm einfach zur musikalischen Grundversorgung. Bei seiner Arbeit mit dem Düsseldorfer Singverein sorgte er dafür, dass das entsprechende Notenmaterial angeschafft wurde, darunter auch die Kantaten »Du Hirte Israel« und der »Actus Tragicus«. Beide Kantaten wurden am 29. Juni 1834 zum Fest der Apostel Petrus und Paulus aufgeführt. Mendelssohns Mutter Lea war eine hochgebildete Frau. Sie spielte Klavier und sprach mehrere Sprachen und war immer auf dem Laufenden, wenn es um die Musik und die schönen Künste ging. Im Grunde war sie sogar eine Bach-Enkelschülerin, denn sie hatte Unterricht bei dem Bach-Schüler Johann Philipp Kirnberge gehabt. Dass Mendelssohn bereits im frühkindlichen Alter von den Klängen des wohltemperierten Klaviers umgeben war, durfte nicht wenig dazu beigetragen haben, dass Bach das Zentrum seines musikalischen Kosmos wurde. In seinen frühen Werken scheint immer ein bisschen Bach mitzuklingen. Hier eine Fuge in Cis-Moll von dem 16-jährigen Mendelssohn. Roberto Proceda hat sie zum ersten Mal auf CD eingespielt.

Roberto Proceda spielte eine Fuge in Cis-Moll von Felix Mendelssohn Bartholdy, deren Handschrift mit dem 5. Januar 1826 datiert ist. Da war Mendelssohn also noch keine 17. Sie hören WDR3 persönlich mit Daniel Hope am Pfingstsonntag. Objektive Kriterien für geistvolle oder inspirierte Musik gibt es eigentlich nicht. Jeder Mensch muss seine Entscheidung selbst treffen. Ludwig van Beethoven hat es so auf den Punkt gebracht. Von Herzen möge es wieder zu Herzen gehen, hat er als Motto über seine Missa Solemnis geschrieben. Aus diesem Meisterwerk hören wir nun das Credo in Unum Deum und Et Incarnatus Est in einem Konzertmitschnitt von den Salzburger Festspielen 1991 mit Cheryl Studer, Sopran, Jesse Norman, Mezzosopran, Placido Domingo, Tenor und Kurt Moll, Bass.

Das waren das Credo in Unum Deum und das Ent Incarnatus Est aus der Missa Solemnis von Ludwig van Beethoven in einer Aufnahme von den Salzburger Festspielen 1991. Die Solisten waren Cheryl Studer, Jesse Norman, Placido Domingo und Kurt Moll. James Levine dirigierte den Leipziger und den schwedischen Rundfunkchor sowie den Eric Erickson Kammerchor und die Wiener Philharmoniker. Die Textzeile Et incarnatus est de Spiritu Sancto ex Maria Virginei ist Teil des Glaubensbekenntnisses und bedeutet auf Deutsch und ist Fleisch geworden durch den Heiligen Geist aus der Jungfrau Maria und wurde ein Mensch. Der französische Komponist Camille Saint-Saëns hat einen uralten lateinischen Pfingsthymnus aus dem 9. Jahrhundert vertont. Er beginnt mit Veni Creator Spiritus, zu Deutsch, komm, Schöpfergeist. Berühmte Komponisten haben diesen Hymnus vertont, angefangen bei Meistern wie Perrotin, Machaut und Palestrina bis hin zu Gustav Mahler in seiner 8. Symphonie. Hier die schlichte Pfingstmotette von Camille Saint-Saëns in einer Aufnahme mit dem Ensemble Nobles aus Leipzig.

Das war eine Pfingstmotette über den Hymnus Veni Creator Spiritus von Camille Saint-Saëns, gesungen vom Ensemble Nobilis aus Leipzig. Komm, Schöpfergeist, könnte auch der Stoßseufzer eines Komponisten sein, der endlich von der Muse geküsst werden will. In der griechischen Mythologie war der Gott Apoll dafür zuständig. Ihm unterstanden die Musen, die auch für die musikalische Inspiration zu sorgen hatten. Camille Saint-Saëns hat diesen Vorgang musikalisch beschrieben, wobei er der Muse schmeichelhafterweise eine Violine zugeordnet hat, während sich das Violoncello, als der um Inspiration ringende Poet, zunächst etwas zu quälen scheint. Das Stück heißt La Muse et le Poète. Stephen Isserlis und Joshua Bell werden begleitet vom NDR-Symphonieorchester unter Christoph Eschenbach.

Stephen Isserlis und Joshua Bell waren die Solisten in La Muse et le Poète von Camille Saint-Saëns. Christoph Eschenbach dirigierte das NDR Symphonieorchester. Sie hören WDR3 persönlich mit Daniel Hope am Pfingstsonntag. Der Zweilingschüler Samuel Scheidt gehört zu den wichtigsten deutschen Komponisten in der Zeit des Dreißigjährigen Kriegs. Er hat sich an der Orgel mit dem Pfingsthymnus Veni Creator Spiritus auseinandergesetzt und wir hören nun eine Aufnahme, die Ingo Duvensee an der Klappmeier-Orgel in Altenbruch eingespielt hat.

Das war Ingo Duvensee mit einem Werk über den Hymnus Veni Creator Spiritus aus der Tabulatura Nova von Samuel Scheidt. Er spielte an der Klappmeier-Orgel in Cuxhaven-Altenbruch. Zum Schluss hören wir noch die Kantate O ewiges Feuer, Ursprung der Liebe, Bach, Werkverzeichnis 34 von Johann Sebastian Bach. Sie geht auf eine ältere Hochzeitskantate zurück und wurde in der Leipziger Thomaskirche am Pfingstsonntag des Jahres 1727 aufgeführt, also vor genau 299 Jahren. Die Solisten sind Robin Blaze, Tenor, und Peter Köy, Bass. Masaki Suzuki dirigiert das Bach-Kollegium Japan.

Das war die Kantate O ewiges Feuer, Ursprung der Liebe. Bach, Werkverzeichnis 34 von Johann Sebastian Bach. In einer Aufnahme mit Robin Blaze, Tenor, und Peter Köhi, Bass. Masaki Suzuki dirigierte das Bach-Kollegium Japan. Heute, in einer Woche, soll es an dieser Stelle um musikalische Geschwister gehen. Und bis dahin verabschiedet sich Daniel Hoop und wünscht Ihnen frohe Pfingsten.

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0: 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Es ist 15 Uhr. 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
3: Die Nachrichten mit Katrin Baumhöfer. Guten Tag. Russland hat in der Nacht erneut massiv die Ukraine angegriffen. Die Flugabwehr zählte hunderte Drohnen und Raketen. Mindestens 2 Menschen wurden getötet. Es gab viele Schäden. In Kiew wurde von einer Druckwelle auch das ARD-Studio getroffen, wie Korrespondentin Susanne Petersohn von dort berichtet.
4: Man sieht, es ist eigentlich nicht mehr viel übrig. Alle Fenster sind hier in diesem Bereich rausgeflogen. Die Schreibtische sind zerstört. Wir kommen auch nicht mehr jetzt gerade an die Unterlagen und so weiter ran. Also es sind insgesamt 690 Flugziele auf die Ukraine mit Hauptangriffsziel Kiew wieder abgeschickt worden. Es waren Explosionen im Minutentakt. Es kam immer noch eine Welle. Noch eine Welle. Man kam nicht zur Ruhe. Man hat viele Leute auf den Straßen rennen sehen. Die U-Bahn waren voll. Das war schon eine beängstigende Nacht und vom Ausmaß auch so, dass man nicht einfach in den Betten geblieben ist oder seine sonstigen Routinen versucht hat durchzuziehen.
3: Bundeskanzler Merz zeigte sich empört über die russischen Angriffe und den Einsatz der Hyperschallrakete Oreschnik. Er sprach von einer rücksichtslosen Eskalation, die er scharf verurteile. Chris Berdrow, WDR Berlin.
5: Außenminister Johann Wadephul äußerte sich ähnlich. Russlands Raketenterror sei schockierend. Die Ukraine und ihre Verbündeten müssten nach seiner Einschätzung an ihrem Kurs festhalten. Es ist nicht das erste Mal, dass Russland Raketen vom Typ Oreschnik im Angriffskrieg gegen die Ukraine verwendet. Erstmals wurden sie nun bei Angriffen auf den Großraum Kiew eingesetzt. Sicherheitsexperten sehen darin auch eine Machtdemonstration Russlands gegenüber den Verbündeten der Ukraine.
3: Weitere Meldungen im Überblick. Die türkische Polizei hat die Zentrale der größten Oppositionspartei CHP gestürmt. Einsatzkräfte setzten Tränengas und Gummigeschosse gegen Parteianhänger ein, die sich vor dem Gebäude versammelt hatten. Ein türkisches Gericht hatte am Donnerstag die Absetzung von CHP-Chef Özel angeordnet. Dieser hat sich in der Parteizentrale verschanzt und angekündigt, das Gebäude nicht zu verlassen. Im Bemühen um ein Ende des Iran-Kriegs gibt es offenbar Bewegung. Der pakistanische Außenminister sprach von bedeutenden Fortschritten in den Gesprächen über ein Rahmenabkommen. In diesem Rahmenabkommen wird festgelegt, worüber USA und Iran tatsächlich verhandeln. Ein Friedensabkommen steht damit nicht direkt bevor. Die Finanzlage der gesetzlichen Pflegeversicherung hat sich weiter verschlechtert. Der Spitzenverband GKV sprach von fast 670 Millionen Euro Defizit im ersten Quartal. Im gesamten Jahr könne sich das Defizit auf 1 Milliarde summieren. Bundesgesundheitsministerin Warken arbeitet an einer Pflegereform, die die Finanznot der Kassen lindern soll.
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3: In Duisburg gibt die Cellistin Katja Sakotnik das Abschlusskonzert ihres Projektes Cello-Radeln. Dafür ist sie mit ihrem Cello im Anhänger die Ruhr entlang gefahren. Das Finale ist an der Skulptur Rhein-Orange an der Mündung der Ruhr in den Rhein. Manuela Weichsel, WDR Duisburg.
6: 240 Kilometer ist die Cellistin Katja Sakotnik unterwegs. Von der Ruhrquelle in Winterberg bis nach Duisburg. Das Format Cello-Radeln hat sie selbst erfunden. Ihr Ziel? Ein musikalisch-sportliches Abenteuer, bei dem sie den Ruhrtalradweg in eine lange Konzertbühne verwandelt. Das Publikum hat sie eingeladen, mitzuradeln. Heute um 16 Uhr gibt sie ihr Abschlusskonzert an der Skulptur Rhein-Orange in Duisburg. Eine Zugabe gibt es morgen noch. Das Konzert in Wickede wurde auf Pfingstmontag verschoben.
3: Das war WDR aktuell. Das Wetter in Nordrhein-Westfalen, es bleibt bei viel Sonne und warmen, hohen Temperaturen. In Münster bis 27 Grad, in Krefeld bis 28 und in Düren bis 29 Grad. In der Nacht ist es oft klar oder nur leicht bewölkt, Tiefstwerte dann zwischen 15 und 7 Grad. Auch morgen am Pfingstmontag geht es mit viel Sonne weiter bei Höchstwerten zwischen 24 und 31 Grad. Die Zeit, es ist 15.04 Uhr.
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7: György Kurtág ist einer der ganz großen Komponisten unserer Zeit. Dieses Frühjahr feierte er seinen unglaublichen 100. Geburtstag. Zu diesem Anlass wurde eine neue Oper von ihm aufgeführt. Es ist seine zweite. Seine erste Oper hat Kurtág vor 10 Jahren Samuel Beckett gewidmet. Die Arbeit daran hat Jean-Claude Kühner begleitet und aus dem Material ein bewegendes Porträt komponiert. Titel: Hommage à György Kurtág.
8: Qual è colui che suo dannaggio sogna?
9: Even as one who dreams that he is harmed.
10: Wie man im schreckenvollen Traumgesicht zu wünschen pflegt,
8: che sognando desidera,
10: dass man noch träumen möge.
9: And dreaming.
8: Sognare.
9: And dreaming wishes
10: he were
9: dreaming.
10: Möge. Und das, was ist, ersehnt. Was wäre es nicht?
8: Sì, quel che, come non fosse, agonia, tal mi feci,
10: als wäre es nicht.

0: Fernsehen.
1: Ich kann nicht eigentlich erzählen.
0: Ja. Wie soll man sagen?
1: Fast nicht einmal reden.
0: Angesichts.
1: Wenn ich erzähle.
0: Wie soll man sagen?
1: Habe ich meistens ein Gefühl, wie es kleine Kinder haben können.
0: Wie soll man sagen?
1: Die
0: sehen.
2: I try to not have a dramaturgical intervention. I take the text as it is.
3: Suchen als Dauerzustand.
4: Images compressed.
3: Ausdruck der verletzlichen Kreatur.
4: Everlasting search.
3: Durch die Katastrophen und verhängnisvollen Utopien des letzten Jahrhunderts hindurch.
2: Ich habe es übrigens heute entdeckt, dass es in den Spielen einen Obertitel hatte. Das heißt, es hieß Stille, Hommage a Cervantes. Es heißt eben Stille, weil das Wichtigste die Pausen, dass die so leben sollen und dass sie vielleicht mehr sagen sollen als die Töne selbst.
5: Die maximale Kürze.
3: Wundmale eingeschrieben.
4: Sudden.
5: Eine maximale Konzentration.
4: Sudden. Broken.
5: Mit den wenigsten Tönen.
4: The fragment is completed by us in silence.
3: Die diabolischen Kräfte des täglichen Lebens bannen. Budapest.
4: 1956.
3: Zusammenbruch.
4: Breakdown.
3: Äußere Welt.
4: Revolution.
3: Innere Welt. Marianne Stein.
4: Paris. New beginning.
3: Neubeginn.
4: Age 33.
3: Zwei Töne.
4: Connecting two notes.
3: Verbinden.
4: Opus 1.

0: Den Stachel im Herzen.
1: Für jeden Stachel im Herzen.
2: Hier ist der Sinn.
1: Wenn dunkel mir ist der Sinn.
3: Halt an ihm.
2: Denn Kunst und Sinnen hat Schmerzen gekostet von Anbeginn.
3: Imaginäre Bühne.
2: Die
3: Linien des Lebens.
4: Bits of crumpled paper. Dropped into water. Unfold into flowers.
3: Utopische Dimensionen.
5: Wenn ein Künstler so einmalig ist, kann man nicht vergleichen. Weil seine Welt so intim ist, was passt sehr gut zu seiner Form, also seine Miniaturen irgendwo. Diese Mischung von universeller Kultur und besonderen Wurzeln. Diese Unabhängigkeit. Intensiv präsenter Musiker zu sein. Trotzdem nicht ein Avantgardist, Komponist. Also alles ist sehr, sehr besonders mit ihm.
1: Alles ist innig, das scheidet. So wirkt der Dichter.

0: möchtest dann Angesicht zu Angesicht besiegen.
1: Verwegner, möchtest von Angesicht zu Angesicht die Seele sehen?
0: Du gehst in Flammen unter.

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0: Mann hat mir verboten, Streit zu reden, weil dann ist es grenzenlos.
1: Nicht nur grenzenlos, aber stottert auch.

0: das Officium Breve in Memoriam Andrei Servansky ist eine ziemlich ungewöhnliche, vielleicht auch gewagte Komposition.
1: Gestalt und Geist. Diener und Mittler.
0: Die 15 kurzen Sätze sind doppelzentriert. Und beide Zentren sind nicht meine Kompositionen. Zwei Zitate, eine unterbrochene Komposition von Servansky und vom Kanon aus der zweiten Kantate von Webern. Und das ganze Streichquartett ist die Entstehungsgeschichte dieser zwei Kompositionen.
2: All are acts of memory.
0: Also,
1: Einsamkeit.
0: Ich betrachte ein bisschen als Urmaterial diesen Anfang und als wirklich etwas ganz an der Grenze zwischen Reden und Singen und Musizieren.
2: Two voices speak, one person, Kurtag and everyone.

0: Unity.
1: Erleiden.
0: The gap between the piece and its performers.
1: Sprachfindung an der Grenze des Verstummens.
0: Finding words on the border of being mute.
2: Man kann das nicht beschreiben mit ein paar Wörtern. Kurtag sagt das Unsagbare.
1: Kurzum, augenscheinlich keinerlei Veränderung, seit ich hier bin. Jede Veränderung zu fürchten. Dass ich nicht stocktaub bin, geht klar aus den Geräuschen hervor, die mich erreichen. Denn wenn die Stille hier fast absolut ist, so ist sie nicht vollkommen.
0: Between withdrawal and explosion.

0: Er atmet mit der Musik.
1: Yes.
0: Komponiert permanent, kontinuierlich.
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0: Das ist irremplaçable, unersetzbar.
1: Is once in my compositions.
0: Anekdotische Werke manchmal, eine Kleinigkeit für einen Freund. Es gibt alles, wie in einem Leben.
1: But it's really so that
0: ein Leben in Musik.
2: Between assertion and indecision.
3: In Memoriam Ligeti Ilona.
4: Die Linien des Lebens sind verschieden, wie Wege sind und wieder Berge grenzen.
3: Persönliche Botschaften.
2: Messages.
3: In Memoriam.

0: Was hier wir sind, kann dort ein Gott ergänzen. Mit Harmonien und ewigem Lohn und Frieden.
1: Das Ringen nach dem Wort.
2: Searching for words.
1: Das Ringen um Ausdruck.
3: Ist eigentlich ein Suchen. Das heißt.
1: Musikalische Entsprechung. Spannung vom Klang und Stille.
3: Als ich Luigi Nono kennenlernte, fragte er mich, was ich über meine, er kannte nichts von mir, was ich über meine eigene Musik sagen könnte. Und dann formulierte ich so etwas, also ich möchte maximale Kürze. Und das heißt, also eine maximale Konzentration haben mit den wenigsten Tönen, die nur möglich sind.

und Musik im Raum zu spielen, das gab sich von selbst, dass man ja, also etwas tönt von hier, dann kann man es wiederholen oder jemand gibt ein Leitwort und das wird geantwortet sein und kann noch einmal also man soll wirklich von überall die Töne und wie möglich unerwartet bekommen.

Verstecke sind unzählige. Rettung nur eine. Aber Möglichkeit der Rettung, wieder so viele wie Verstecke.

Eigentlich in jede Komposition habe ich etwas eingebaut, was schon früher als Komposition existierte und schon gut funktionierte.

12 Mikroludien waren entstanden. Und ich dachte damals, dass was man plant, geht manchmal ganz, ganz, ganz schief. Zwei oder drei gute Stücke, einen ganz, ganz guten, also aber die Reihe der 12 Stücke war so, dass sie dieses gute Stück erstickten. Ich wollte eine Stelle finden, wo diese dieses Mikroludium wirklich funktioniert.

0: quasi eine Fantasie, ist ein kleines Klavierkonzert. Es dauert nur 9 Minuten, aber es ist in 4 Sätzen und es hat alles. Es ist ein Taschenkonzert oder so etwas. Also, das heißt, es beginnt im Soloklavier und dann wird es ganz, ganz hoch oben, war es im Kammermusiksaal, ein Streichquintett und das wiederholt es wie. Und dann nachträglich habe ich noch ein Hölderlin-Motto dazu, zu diesem Satz geschrieben. Es ist mehr eine, vielleicht eine Interpretationsanweisung auch. Das heißt aus, ja, also es ist aus Andenken von Hölderlin.
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0: und gibt Gedächtnis die See. Und die Lieb auch heftet fleißig die Augen. Was bleibet aber, hier habe ich es unterbrochen, weil das soll schon die Musik sagen.

0: just on the end.
1: Yeah.
0: Please. yes, it's not. On all that
1: strife.
0: Yes, a little bit more semplice, but very clearly articulated. We must understand.
1: On all that strife.
0: Yes, a little bit. What I don't like is that you make what's written, and I want you to invent the situation now.
2: Ein ganzes Universum verbirgt sich hinter dem unschuldigen Ton.
0: Stay, I'm bidden go.
1: Yes.
0: All
1: right, okay.
2: Yes. Musiker, schutzlos ausgeliefert.
0: Go
3: without protection.
0: In the crescendo. Yes.
1: Okay.
0: Until 1, 2, 3. Unbidden, barking like a dog.
1: Unbidden, go, steps.
0: No, wait a little. Let it fall.
1: Okay.
0: Stand.
4: Ich sage mir, dass die Erde erloschen ist, obgleich ich sie nie glühen sah.
5: Je me dis que la terre s'est éteinte, quoique je ne l'ai jamais vu allumer.
4: Pause.
5: Pardon. Ça va tout seul.
4: Pause.
5: Pardon. Quand je tomberai, je pleurerai de bonheur.
4: Wenn ich falle, werde ich weinen vor Glück.
2: Gestische Musik. Dialogisch. Haltung des Sprechenden. Glühende Energie. Literatur als Leben. Die Nacktheit des Daseins. Jedes Sprechen Anlass für Verschweigen. Verstummen. Nicht sagen. Abbruch.

Es scheint mir, dass diese Musik immer an der Grenze ist, an der Grenze des Zerbrechliches oder des Unerträgliches. Passio sine nomine. Was er im März 2015 komponiert hat, wenn Marta Kurta extrem krank war, an der Grenze wirklich.

0: Was er dort geschrieben hat, ist, was er gefühlt hat und erlebt hat in diesen, also fast unmöglichen Momenten.
1: Wanderschaft, an deren Ende der Tod steht.
2: The composer makes the words his own.
0: Intimität mit Teilen.
1: Traumwelt.
2: Private writing becoming public. And private again.
0: Diese sehr sparsame Intimität.
1: Dunkel der Nacht.
2: Kafka, Kurtag, Central European Tradition.
3: Die transsilvanische Musik ist sehr präsent. Bartok und Webern. Diese ganze Region hier ist spürbar.
1: Hybris. Frevelhafte Selbstüberhebung des Menschen.

können. Nicht eigentlich erzählen.

Wenn ich erzähle, habe ich meistens ein Gefühl, wie es kleine Kinder haben könnten.

0: My life is for me in my compositions. I wrote always my autobiography.
1: Blumen.
2: Flowers we are.
1: Die Menschen nur Blumen.
0: Blumen, die Menschen, das mir auch als Musik und auch als Text zu einer Art Kondolenzformel geworden ist.
1: Vanitas-Bewusstsein.
0: Epigrammatisch oder mikroepigrammatisch.
2: Caducity. Fugacity. Embracing sounds.
3: Es gibt ein Ziel. Aber keinen Weg. Was wir Weg nennen, ist Zögern.

0: Bewusstsein des stets gegenwärtigen Abbruchs.
1: Images compressed.
0: Fragmentarisch.
1: Victory against becoming silent.
0: Triumph gegen das Verstummen.
1: Bits of crumpled paper.

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0: Es ist 16 Uhr. 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
2: Die Nachrichten mit Katrin Baumhöfer. Guten Tag. Russland hat zum dritten Mal seine besonders gefürchtete Mittelstreckenrakete Oreschnik auf die Ukraine abgeschossen. Sie ist 12.000 Kilometer pro Stunde schnell und schwierig abzufangen. Russland feuerte auch andere Drohnen und Raketen auf die Ukraine. Mindestens 2 Menschen wurden getötet und fast 70 weitere verletzt. Florian Kellermann, WDR Kiew.
3: Die ukrainische Luftwaffe sprach von rund 600 Langstreckendrohnen und 90 Raketen, die Russland in der Nacht auf die Ukraine abschoss. Damit war der Angriff, gerade von der Zahl der Raketen her, einer der bisher schwersten. Im Fokus stand die Hauptstadt Kiew und hier auch das historische Zentrum. Im Stadtteil Pechersk, zu dem das Regierungsviertel gehört, gab es einen Einschlag in einem 20-stöckigen Gebäude, teilte die Stadtverwaltung mit. Auch das zentral gelegene ARD-Studio wurde erheblich beschädigt, mutmaßlich durch eine Druckwelle, die Fensterbarsten und nicht tragende Konstruktionselemente einstürzen ließ.
2: Die türkische Polizei hat die Zentrale der größten Oppositionspartei CHP gestürmt. Einsatzkräfte setzten Tränengas und Gummigeschosse gegen Parteianhänger ein, die sich vor dem Gebäude in Ankara versammelt hatten. Zuvor war die gesamte Parteispitze von einem Gericht ihrer Ämter enthoben worden. Benjamin Weber für WDR aktuell.
4: Der abgesetzte Chef Özgür Özel hat sich seit Bekanntwerden des Urteils am Donnerstag in der Parteizentrale verschanzt. Wir werden angegriffen, erklärte Özel in einem Videostatement am Nachmittag. Zuvor hatte er das Vorgehen der Justiz als einen Justizputsch bezeichnet. Die Oppositionspartei CHP solle geschwächt werden. Ein Gericht in Ankara hatte die Ergebnisse des CHP-Parteitags von 2023 für ungültig erklärt. Dort war Özel zum Vorsitzenden gewählt worden. Er hatte die Partei danach neu ausgerichtet. In den Umfragen lag sie regelmäßig vor der AKP von Staatspräsident Erdogan.
2: Weitere Meldungen im Überblick. Anders als in Hamburg bekommen Polizeistreifenwagen in Nordrhein-Westfalen erstmal kein Dauerblaulicht. Ein Sprecher der zuständigen Behörde in Duisburg sagte, es gebe keine Pläne. Man beobachte das Projekt aber mit Interesse. Das Dauerblaulicht in Hamburg soll für mehr Sichtbarkeit der Streifenwagen sorgen. Das klassische Blaulicht mit Martinshorn bei Einsätzen bleibt unverändert. In mehreren spanischen Städten demonstrieren Menschen gegen hohe Mieten, unter anderem in Madrid und Saragossa. Viele Mieten haben sich in den vergangenen 10 Jahren fast verdoppelt. Die Sprecherin eines Mieterverbands sagte, in Malaga würden in manchen Vierteln 70% der Wohnungen an Touristen vermietet. Dem FC Bayern München und dem VfB Stuttgart drohen nach den Fanprotesten beim DFB-Pokalfinale gestern hohe Strafen. Der DFB hat bestätigt, dass der Kontrollausschuss sich damit beschäftigen wird. Fans beider Mannschaften hatten während des Spiels massiv Pyrotechnik abgebrannt. Außerdem gab es ein riesiges Banner mit einem durchgestrichenen Logo des Deutschen Fußballbunds.
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2: Ab heute gibt es an verschiedenen Orten in NRW jüdische Chormusik zu hören. Es beginnt das landesweite Festival Musik und Kultur der Synagoge. Den Auftakt macht Bochum. Daniel Kuhr für WDR aktuell.
5: Besuch aus Leipzig gibt es heute im Bochumer Kunstmuseum. Dort tritt der Leipziger Synagogalchor auf. Der singt jiddische und hebräische Lieder. Über den ganzen Sommer laufen dann an mehreren Orten in NRW jüdische Konzerte. Es gibt aber auch Führungen zu Spuren jüdischen Lebens, wie etwa in Gronau. Außerdem auch Lesungen in Coesfeld zum Beispiel aus einem jüdischen Kinderbuch. Das Festival Musik und Kultur der Synagogen gibt es schon seit einigen Jahren. Es soll an die Geschichte erinnern und Dialog schaffen.
2: Das war WDR aktuell. Das Wetter in Nordrhein-Westfalen. Bis zum Sonnenuntergang, heute gegen 9:30 bleibt es freundlich bei Temperaturen zwischen 18 und 26 Grad. Die Nacht wird oft sternenklar bei Tiefstwerten zwischen 15 und 10 Grad. Morgen wieder viel Sonne, es wird noch etwas wärmer als heute. In Gummersbach bis 28 Grad, in Hagen bis 29 und in Eschweiler bis 31 Grad. Die Zeit, es ist 16:04 Uhr.
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Das war der WDR 3 Klassikclub, heute von Christoph Prasser. Im nächsten Klassikclub ist dann Jürgen Grötzinger an der Reihe. Hier auf WDR 3 geht's jetzt gleich weiter mit dem Zeitzeichen. 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
1: Es gab niemanden, der die Toten beerdigen konnte. Die Körper füllten die Moskwa, sodass der Fluss nicht mehr fließen konnte. Sie vergifteten das Wasser und die Luft durch Fäulnis.
2: 24. Mai 1571. Die Krim-Tataren brennen Moskau nieder.
3: Die Vorstädte verbrannten in 6 Stunden. Die Glocken am Tempel fielen nieder, mitsamt den Mauern, an denen sie hingen. Wer hier Schutz suchte, wurde totgeschlagen von den Steinen.
4: Im Mai 1571 legen die Krim-Tataren Moskau in Schutt und Asche. 60.000 Menschen sollen dem Brand zum Opfer gefallen sein, rund die Hälfte der damaligen Stadtbevölkerung. Der westfälische Abenteurer Heinrich von Staden, damals im Dienst des russischen Zaren, wird Augenzeuge des Gemetzels.
3: Die Türme und Zwinger, in denen das Schießpulver lagerte, explodierten. Und die Leute, die im Keller waren, verdampften. Nach dem Brand war weder Katz noch Hund in allen Bezirken.
4: Wie kam es zu dieser Schlacht um Moskau? Wer sind überhaupt die Krim-Tataren? Und warum ist das Verhältnis zwischen ihnen und den Russen bis heute problematisch? Lange bevor Moskau überhaupt existiert, ist die Halbinsel Krim an der Nordküste des Schwarzen Meers eine wichtige kulturelle und wirtschaftliche Drehscheibe. Und das bereits seit dem Altertum. Krim-Tataren-Experte Mieste Hotor-Brieke.
5: Das Besondere an der Krim ist ja, dass das so ein Kulturtransferkorridor ist. Nord-Süd-Straßen, also Bernsteinstraße, Baltikum, Mittelmeer, kreuzten sich dort eben mit den Ost-West-Routen, den sogenannten Seidenstraßen.
6: Also über Jahrhunderte war ja dieser Großraum geprägt durch turksprachige Völker.
7: Das bekannteste turksprachige Volk sind heute die Türken. Doch es gibt seit dem Altertum noch viele weitere Turkvölker, die zwischen Mittelmeerraum und dem Altaigebirge in Zentralasien leben.
8: Im 13. Jahrhundert ziehen einige dieser tatarischen Turkvölker zusammen mit mongolischen Truppen von Asien Richtung Westen. Die Streitmächte dieses sogenannten Mongolensturms dringen bis nach Europa vor.
4: Auf der Krim verbinden sich die Eroberer mit der einheimischen turksprachigen Bevölkerung, zu den Krim-Tataren. Ihr Reich, das Krimkhanat, spielt eine bedeutende Rolle in der Region.
5: Eine erfolgreiche Händlernation, ein Reich, was genau auf diesem Schnittpunkt, auf dieser Kreuzung lag zwischen Handelswegen und das eben auch gut ausgenutzt hat. Also die haben Handel und Wandel sehr erfolgreich betrieben im Sinne von Sklavenhandel.
4: Ein zentrales Geschäftsmodell der Krim-Tataren ist es, benachbarte Reiche zu überfallen, Gefangene zu machen und diese als Sklaven zu verkaufen.
7: Besonders intensiv ist der Handel mit dem mächtigen Osmanischen Reich, dem Nachbarn auf der gegenüberliegenden Südküste des Schwarzen Meers. Die Beziehungen sind eng.
8: Wie die Krim-Tataren sind auch die Osmanen turksprachige Muslime. Seit dem 15. Jahrhundert ist das Krim-Khanat sogar ein weitgehend eigenständiger Vasall des Osmanischen Reichs.
4: In den Nachbarländern jedoch sind die Krim-Tataren aufgrund ihrer Raubzüge gefürchtet und verachtet.
9: Dieses reißende und hungrige Volk denkt nicht an seine Eide, noch an seine Verträge oder Freundschaftsbündnisse, sondern an den eigenen Vorteil. Es lebt durch Plünderungen in einem beständigen und ungerechten Krieg.
4: So Marcin Broniewski, der als Gesandter des Königs von Polen-Litauen im 16. Jahrhundert die Krim-Tataren ausspioniert. Jahrhundertelang lebt das Horrorbild der brutalen Bedrohung durch muslimische und asiatische Reiterhorden in der europäischen Literatur und hat möglicherweise bis heute diffuse Spuren im kollektiven Gedächtnis hinterlassen.
5: Tataren, Mongolen aus dem Osten zersäbeln, zerhacken alles und so weiter.
6: Was geblieben ist, ist zum Beispiel das Hacksteak-Tatar.
5: Ja, da lebt es weiter in so Sekundärstereotypen. Aber mit realen historischen Zusammenhängen bringt das heute niemand mehr groß zusammen.
4: Doch was veranlasst nun die Krim-Tataren vom Schwarzen Meer gegen Moskau zu ziehen, das über 1000 Kilometer weiter nördlich liegt? Eine Weile lang scheinen sich die Machtverhältnisse in der Region eingependelt zu haben. Osteuropa wird vom Großfürstentum Litauen beherrscht, das von der Ostsee über die heutigen Länder Belarus und Ukraine bis zur Schwarzmeerküste reicht. Im Süden haben die Krim-Tataren und das Osmanische Reich das Sagen. Aber dann taucht ein neuer Player auf der machtpolitischen Bühne auf, der mit seiner massiven Expansionspolitik die Nachbarn gegen sich aufbringt, das Großfürstentum Moskau.
7: Die Stadt Moskau wird 1147 erstmals urkundlich erwähnt. Moskau ist zunächst der Mittelpunkt eines Mini-Fürstentums, doch seine Herrscher setzen alles daran, ihr Reich zu vergrößern.
8: Im 16. Jahrhundert wird das geografisch massiv gewachsene Großfürstentum Moskau zum Zarentum Russland erklärt. Sein erster Zar ist Iwan IV., genannt der Schreckliche.
7: Iwan versteht sein Reich als Nachfolgestaat der Russ. Ein Großreich von Skandinaviern und Slawen, das Jahrhunderte zuvor in Osteuropa zwischen Baltikum und Schwarzmeer bestanden hatte und durch den Mongolensturm untergegangen war.
4: Iwans Mission ist es, das ganze Gebiet der ehemaligen Russ wieder unter seine Kontrolle zu bringen. Er erobert tatarische Kleinreiche in der Region, führt mit Polen-Litauen Krieg um Ländereien und macht recht deutlich, dass er nicht vorhat, mit den Eroberungen aufzuhören.
6: Ab der zweiten Hälfte dann der 1560er Jahre wuchs so der Druck auf den Khan der Krimtataren, Devlet Girey, einen Angriff auf den russischen Zaren Iwan IV. Durchzuführen. Polen und Litauer im Nordwesten befanden sich schon ab 1558 im sogenannten Livländischen Krieg gegen das Zarentum Russland. Und die drohten, ihre Tribute an die Krimtataren einzustellen, sollten die nicht die Polen und Litauer gegen die Russen wirksam unterstützen.
4: Auch den Osmanen ist das aufstrebende Russland ein Dorn im Auge. Und so fallen die Krimtataren 1570 in Iwans Reich ein.
6: Im folgenden Jahr durchbrach dann ein riesiges Heer der Krimtataren auch mit osmanischer Verstärkung die russischen Stellungen an der Oka und brannte dann eben Moskau nieder. Ob das nun unglaubliche 120.000 oder doch eher 40.000 krimtatarische Krieger waren, ist wohl noch nicht abschließend geklärt.
4: 3 Tage dauert das Gemetzel, vom 24. bis zum 26. Mai 1571.
1: Es gab niemanden, der die Toten beerdigen konnte. Iwan befahl, Moskau von den verwesenen Leichen zu befreien. Nur Adlige und Reiche wurden nach dem christlichen Ritus beerdigt. Die Körper der anderen füllten die Moskwa, sodass der Fluss nicht mehr fließen konnte. Sie vergifteten das Wasser und die Luft durch Fäulnis.
4: So der russische Geschichtsschreiber Nikolai Karamsin. Doch der machthungrige Zar Iwan, der Schreckliche, gibt sich selbst noch dieser verheerenden Niederlage nicht geschlagen. Diplomatisch geschickt zieht er Verhandlungen mit den Krimtataren um die Abtretung von Gebieten in die Länge. Er nutzt die Zeit, um seine Truppen wieder aufzubauen. Und als es im folgenden Jahr erneut zur Schlacht mit den Krimtataren kommt, wendet sich das Blatt.
6: In der Schlacht bei Molody 1572 konnten die russischen Truppen die Krimtataren besiegen. Und dies alles, also die 1570er, 71, 72er Kriege, die gelten heute als Beginn des Niedergangs des Krimchanats.
4: Bis zum endgültigen Niedergang vergehen allerdings noch 2 Jahrhunderte, in denen nun die russischen Zaren immer wieder versuchen, die Krim zu erobern. Rachegedanken, weil die Krimtataren einst Moskau niederbrannten, spielen dabei jedoch allenfalls eine Nebenrolle.
5: Das war halt eine machtpolitische, geopolitische, ökonomische Sache. Zugang zum Schwarzen Meer und zum Bosporus und darüber hinaus.
4: Unter Katharina der Großen annektiert Russland 1783 schließlich die Krim. Das Krimkhanat hört auf zu existieren. Die dort lebenden Krimtataren und auch andere indigene Bevölkerungsgruppen erfahren nun massive Repressionen.
5: Um die Macht zu festigen, wurden dann viele Neusiedlerinnen angeworben.
6: Also die Krimdeutschen, die dorthin eingeladen wurden. Und im Gegenzug wurden Muslime, Tataren, entweder repressiert, deportiert, vertrieben oder mit Steuern und Abgaben so malträtiert, dass sie dann ausgewandert sind in Massen. Also alles, was rundherum beim sogenannten Sammeln der Länder der russischen Zaren an fremdvölkischen Ethnien da war, wurde immer verdächtigt, gegen sie selbst zu agieren, wurde umgesiedelt, deportiert, russifiziert. Das war nicht ausschließlich gegen Krimtataren gerichtet.
4: Auch nach dem Ende des Zarenreichs und mit Beginn des neuen kommunistischen Systems im 20. Jahrhundert ändert sich an der Situation der Krimtataren letztlich nichts zum Guten. Im Gegenteil.
5: Nur weil der rote Zar sich kommunistisch anlackiert hatte, war es doch dieselbe Politik eigentlich gegenüber nationalen Minderheiten. Und die Gründe waren genau die gleichen. Also wer auch immer antirussisch oder in dem Falle antisowjetisch agieren könnte, muss entfernt werden. Und ja, also dass man weitestmöglich die Leute von ihrem angestammten Territorium entwurzelt hat und sowjetisiert. Das war der politische Ansatz und das galt eben auch für die Krimtataren.
4: 1944 kommt es zur brutalen Massendeportation der noch in ihrer Heimat verbliebenen Krimtataren durch die Sowjets. Ein Ereignis, das das russisch-krimtatarische Verhältnis weiter belastet. Bis heute ist es in der krimtatarischen Erinnerungskultur ein Trauma, von dem viele Augenzeugenberichte der Deportation erzählen.
10: Unser Waggon war geschlossen. Ich war durstig und weinte. Vater bat die Soldaten, die uns begleiteten, seinem Kind einen Schluck Wasser zu geben. Plötzlich ergoss sich Wasser vom Dach der Waggons. Die Soldaten, die auf dem Dach standen, urinierten direkt auf unsere Köpfe. Ich weiß nicht mehr, wie viele Tage wir unterwegs waren. Die Menschen starben an Hunger und Epidemien. Die Leichen wurden an den Haltestellen hinausgeworfen.
7: Erst durch Perestroika und Glasnost, die Entspannungspolitik der Sowjetunion in den 1980er Jahren, können die in weit entfernte Gebiete des Sowjetreichs deportierten Krimtataren und ihre Nachkommen auf die Krim zurückkehren.
8: Nach dem Zerfall der Sowjetunion Anfang der 1990er Jahre ist die Halbinsel Teil der Ukraine, der sie 1954 von der sowjetischen Führung offiziell übertragen wurde.
4: Als Russland 2014 die Krim erneut annektiert, wiederholt sich Geschichte. Wieder bemüht sich Russland, die Krim von allem Nicht-Russischen zu säubern. Diesmal allerdings etwas subtiler als in den Jahrhunderten zuvor. Mieste Hotobrike.
5: Also es gibt kein krimtatarisches Radio mehr, kein krimtatarisches Fernsehen mehr. Nach außen hin ist das alles nett und multikulturell. Aber im Hintergrund hast du natürlich eine Politik der Verdächtigungen, des Verschwindenlassens, Verhaftungen, vor allem krimtatarische junge Männer werden zur Armee eingezogen und 30.000 bis 40.000 sind halt geflüchtet von der Krim.
4: Heute leben die meisten Krimtataren außerhalb der Krim. Sie zählen zu den bedrohten Völkern. Ihr historisch aufgeladenes Verhältnis zu Russland ist dank der Popkultur inzwischen sogar einem breiteren Publikum bekannt. When strangers are coming. 2016 gewinnt die ukrainisch-krimtatarische Sängerin Jamala den ESC mit dem Titel 1944 über das Trauma der sowjetischen Deportationen von der Krim. Ein Trauma, das ein trauriges Highlight in der Geschichte der problematischen Beziehung zwischen Russen und Krimtataren ist, die nun bereits seit einigen Jahrhunderten anhält.
5: Was haben solche längst vergangenen Zeiten und Kriege und Eroberungen und so weiter mit Identität zu tun, mit Fremdzuschreibungen, mit Stereotypen und moderner Geschichtsauffassung? Wir merken, wie viel Relevanz genau diese Fragen heute noch haben im Zuge hybrider Kriegsführung und Annexion und so weiter.
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11: Es ist 18 Uhr. 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
12: Die Nachrichten mit Regina Münch. Guten Abend. Bei dem massiven russischen Luftangriff auf die ukrainische Hauptstadt Kiew sind Präsident Selenskyj zufolge nicht alle Geschosse abgefangen worden. Das könnte darauf zurückzuführen sein, dass dem Land nicht genügend Flugabwehrsysteme zur Verfügung stehen. Auch das ARD-Studio in Kiew wurde schwer beschädigt. Bundeskanzler Merz zeigte sich empört über die russischen Angriffe und den Einsatz der Hyperschallrakete Oreshnik. Er sprach von einer rücksichtslosen Eskalation, die er scharf verurteile. Chris Berdrow, WDR Berlin.
13: Außenminister Johann Wadephul äußerte sich ähnlich. Russlands Raketenterror sei schockierend. Die Ukraine und ihre Verbündeten müssten nach seiner Einschätzung an ihrem Kurs festhalten. Es ist nicht das erste Mal, dass Russland Raketen vom Typ Oreschnik im Angriffskrieg gegen die Ukraine verwendet. Erstmals wurden sie nun bei Angriffen auf den Großraum Kiew eingesetzt. Sicherheitsexperten sehen darin auch eine Machtdemonstration Russlands gegenüber den Verbündeten der Ukraine.
12: Die türkische Polizei hat die Zentrale der größten Oppositionspartei CHP gestürmt. Der abgesetzte Parteichef Özel wurde aus dem Gebäude vertrieben. Zuvor war die gesamte Parteispitze von einem Gericht ihrer Ämter enthoben worden. Benjamin Weber für WDR aktuell.
14: Fernsehbilder zeigen, wie Polizeikräfte unter massivem Einsatz von Tränengas in die Parteizentrale eindringen. Augenzeugen berichten auch von Gummigeschossen. Mit dem Polizeieinsatz solle das Gerichtsurteil umgesetzt werden, das den ehemaligen Parteichef Kemal Kılıçdaroğlu vorläufig wieder als Parteichef einsetze, teilte das Gouverneursamt Ankara mit. Ein Gericht in Ankara hatte die Ergebnisse des CHP-Parteitags von 2023 für ungültig erklärt. Dort war Özel zum Vorsitzenden gewählt worden. Er hatte die Partei danach neu ausgerichtet. In den Umfragen lag sie regelmäßig vor der AKP von Staatspräsident Erdogan.
12: Weitere Meldungen im Überblick. Die iranische Führung hat Hoffnungen der USA gedämpft, es könne rasch ein Abkommen zum Kriegsende erzielt werden. Es gäbe beim Thema Urananreicherung und bei den Durchfahrtsrechten in der Meerenge von Hormuz unterschiedliche Sichtweisen. Zuletzt hatte US-Präsident Trump von einem weitgehend verhandelten Einigungsentwurf gesprochen. Nach dem Absturz eines Motorseglers auf der A45 bei Hünsborn gestern gibt es eine Theorie zur Ursache. Ein Luftfahrtexperte sagte dem WDR, dass ausgefahrene Bremsklappen eine Rolle gespielt haben könnten. Die seien auf Bildern klar zu erkennen. Warum sie nach dem Start des Motorseglers ausgefahren waren, ist unklar. Dem FC Bayern und dem VfB Stuttgart drohen nach den Fanprotesten beim DFB-Pokalfinale gestern hohe Strafen. Der DFB hat bestätigt, dass der Kontrollausschuss sich damit beschäftigen wird. Fans beider Mannschaften hatten während des Spiels massiv Pyrotechnik abgebrannt.
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12: Beim FC Schalke 04 gibt es Vorwürfe gegen einen Jugendtrainer wegen sexualisierter Gewalt. Mitte April zeigte die Mutter eines 12-Jährigen den Mann bei der Polizei an. Die Staatsanwaltschaft Münster ermittelt. Mara Tellmann für WDR aktuell.
15: Der Beschuldigte war als Co-Trainer im Nachwuchsbereich tätig. Der erste Kontakt zu dem Jungen soll sich bei einem Sichtungstraining ergeben haben. Anschließend soll der Mann dem Kind exklusive Individualtrainings im Münsterland angeboten haben. Bei so einem Einzeltraining soll es dann zu einem Übergriff gekommen sein. Ob es weitere mögliche Geschädigte gibt, wird geprüft. Der Bundesliga-Aufsteiger FC Schalke 04 stellte den Mitarbeiter umgehend frei. Nach aktuellem Stand betreffen die Vorwürfe Vorgänge außerhalb des Vereinsgeländes.
12: Das war WDR aktuell. Das Wetter in Nordrhein-Westfalen am Abend freundlich mit nur wenigen Wolken bei 18 bis 26 Grad. Nachts meist sternenklar, Tiefstwerte 15 bis 10 in Hochlagen bis 7 Grad. Morgen am Pfingstmontag wieder überall sonnig und noch etwas wärmer als heute. In Bad Salzuflen bis 27 Grad, in Olpe 28 und maximal 30 Grad in Bergheim. Die Zeit 18.04 Uhr.
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16: Mit Kirsten Bethke am Pfingstsonntag. Schön, dass Sie dabei sind. Ich hoffe, Sie genießen den Feiertag und haben sich heute mit allen gut verstanden. Ich meine das im wörtlichen Sinne. Pfingsten ist ja das Fest der Sprachvielfalt, an dem jeder jeden verstehen kann oder können soll. Nach biblischer Überlieferung ist der Heilige Geist vom Himmel herabgebraust. Von diesem Geist berührt, konnten die Jünger Jesu in fremden Sprachen sprechen und allen ihre Botschaft verständlich machen. Ich habe mich von dieser Geschichte inspirieren lassen zu einer Vespa-Ausgabe rund um Sprache, Sprachgefühl und Sprachgewirr. Mit Heiden fangen wir sozusagen ganz vorne an, beim Wort. Das war, nach biblischer Überlieferung, schon immer da. Die Welt ist durch das Wort entstanden. In Haydns Schöpfung besingen die Engel Gabriel, Uriel und Raphael das Wort. Gleich zu hören auf Englisch, ich sag's mal auf Deutsch. In alle Welt ergeht das Wort, jedem Ohre klingend, keiner Zunge fremd. Das ist doch auch ein wunderbar musikalisches Motto. Es stammt aus dem Heavenschor aus Haydns Schöpfung, seinem Oratorium über die Erschaffung der Welt. Hier daraus die Erschaffung der Sonne am vierten Schöpfungstag. Und da hört man, noch bevor Uriel seine ersten Worte singt, wie mit immer strahlender werdenden Klängen die Sonne aufgeht.

Der Heaven's Chor, die Himmel erzählen die Ehre Gottes aus der Schöpfung von Josef Haydn mit Musica Seculorum unter Philipp von Steinecker. Mittendrin sind auf Englisch die wunderbar poetischen Worte zu hören. In alle Welt ergeht das Wort, jedem Ohre klingend, keiner Zunge fremd. Das ist auch das Motto unserer WDR3-Vesper heute und passt gut zu Haydn. Er wollte, dass möglichst viele den Text der Schöpfungsgeschichte verstehen und hat auf ein internationales Publikum abgezielt. Die Schöpfung hat er zweisprachig veröffentlichen lassen, auf Englisch und auf Deutsch, wobei die englische Fassung eine Rückübersetzung war. Haydns Freund und Förderer Baron van Swieten hat einen englischen Text ins Deutsche übertragen. Er kannte Haydns Tonsprache gut und hat die Vertonbarkeit seiner Worte schon im Sinn gehabt. Nach Fertigstellung der deutschen Fassung hat er die dann wieder ins Englische zurückübertragen. Allerdings nicht ganz gekonnt, sondern manchmal etwas holprig, weshalb heute oft auf eine überarbeitete englische Fassung zurückgegriffen wird. Haydns Schöpfung ist schon bei der Wiener Uraufführung mit stürmischem Applaus bedacht worden und hat sich schnell überall verbreitet, sogar in einer italienischen und französischen Textfassung. Noch einmal macht van Swieten aus einer englischen Dichtung ein deutsches Libretto für Haydn, als er nach dem Gedicht »The Seasons« von James Thomson die Jahreszeiten verfasst. Sie sind als Fortsetzung der Schöpfung zu verstehen. In den Jahreszeiten wird die Menschheit nach dem Verlust des Paradieses betrachtet. »Hier ist das ganze menschliche Leben«, findet eine britische Sonntagszeitung. Naja, vielleicht nicht ganz. Im Fokus steht das idealisierte Landleben. Der Landmann pfeift eine fröhliche Melodie, während er die Felder bestellt. Die Landleute beten für gutes Wetter. Am Anfang erwacht die Natur mit lauen Frühlingswinden. Aber vorher zeigt der Winter nochmal seine Macht. Er weicht mit kräftigen Paukenschlägen.

So klingt der Frühling in Joseph Haydns Jahreszeiten mit dem Collegium Vocale Gent und dem Orchestre des Champs-Élysées unter Philipp Herwege. Die Solopartien haben Christina Lanzhammer, Maximilian Schmidt und Florian Bösch gesungen. Der Originaltext der Jahreszeiten ist Englisch. Haydn hat die Sprache nur mäßig beherrscht. Das hat ihn aber nicht davon abgehalten, gleich mehrfach nach London zu reisen. Was tut die Sprache auch zur Sache, wenn man sich mit Musik ausdrücken kann? So lässt sich auch das berühmte Haydn-Wort verstehen, mit dem er angeblich Mozarts Bedenken in den Wind geschlagen hat. Mozart fand, Haydn spreche zu wenige Sprachen, um ins Ausland zu gehen. Haydn soll trocken geantwortet haben, meine Sprache versteht man auf der ganzen Welt. Damit ist natürlich nicht die vertonte Sprache gemeint, sondern die Musik als Sprache. Aber Musik ist natürlich schon immer mit der Sprache verbunden gewesen. Wir fragen heute in der WDR3 Vesper, welche Sprache darf es denn sein? Georg Friedrich Händel hat als Deutscher natürlich Deutsch gesprochen und während seiner Lehrjahre Italienisch gelernt. Französisch, die damalige Sprache der Diplomaten, hat Händel auch beherrscht, dazu noch etwas Latein und Niederländisch. In seiner englischen Wahlheimat wird Englisch die erste Wahl, wobei Händel seinen starken deutschen Akzent nie ablegen konnte. Englisch wird dann auch Händels wichtigste Sprache in der Musik. Als die italienische Oper in England kaum noch Publikum findet, rettet sich Musikunternehmer Händel mit englischen Oratorien wie dem pompösen Messiah, dem Messias. Über die Jahre hat Händel in England auch Intimeres geschrieben, etliche englische Lieder, aber auch 9 deutsche Arien. Händel vertont darin pietistisch empfindsame Lyrik vom Hamburger Aufklärer Barthold Heinrich Brockes aus der Gedichtsammlung mit dem schönen Titel »Irdisches Vergnügen in Gott«. Man kann darin, wenn man will, Händels Erinnerung an seine Heimat und deren Sprache lesen. Heimweh in Tönen sozusagen. Ich habe Ihnen daraus 2 Lieder mitgebracht. Aus ihnen spricht die Überzeugung, dass sich das Göttliche in der Natur erfahren lässt. Händels musikalische Sprache dafür ist berückend schlicht. Hier ist Dorothee Mielz mit »Meine Seele hört im Sehen« über die im Frühling erblühende Natur und zuerst »Flammende Rosen, Zierde der Erde«. Und diese Rosen sind gemacht von, so wörtlich im Text, einem göttlichen Finger.

Dorothee Mielz und die Freitagsakademie mit zwei Arien vom Polyglotten Händel, komponiert in seiner Wahlheimat London. Beim Stichwort Polyglott kommt mir Telemann in den Sinn. Telemann hat ein großes Faible für Grenzüberschreitungen. Das schlägt sich nicht nur in seiner Musik nieder, sondern auch daheim in Hamburg in seinem liebevoll gepflegten Garten. Für den sucht er nach Exoten, ordert Kakteen und Aloen und seinen Kollegen Händel schreibt er mehrfach an und bittet ihn um ausgefallene Blumensamen. Über den Tellerrand bzw. den eigenen Gartenzaun hinaus schaut Telemann in seiner Suite Les Nations. Die modernen Schweden charakterisiert er in der Mitte der Suite. Darin verwendet Telemann eine charakteristische Wendung der schwedischen Aussprache in Form des synkopierten gradtaktigen Motivs Jaha. So fängt man Sprache in Musik ein.

Telemann in der WDR3 Vesper. Die Kamerata Öresund unter Peter Spisky hat seine Suite Les Nations gespielt. Die Nationen darin: Deutschland, Schweden und Dänemark. Mit dem Polyglotten Telemann geht's jetzt in der Vesper auf WDR3 um die Frage: Wie viele Sprachen dürfen's sein? Drei sind es in Telemanns Oper Orpheus oder die wunderbare Beständigkeit der Liebe. Die Oper feiert übrigens in diesem Jahr ihr 300-jähriges Jubiläum. 1726 hat Telemann sie in Hamburg uraufgeführt. Es geht um eine Version des altbekannten Orpheus-Mythos. Orpheus, der mythologische Sänger, hätte Kraft der Musik seine geliebte Eurydike aus dem Totenreich zurückholen können, wenn er sich auf dem Weg heraus nur nicht nach ihr umgedreht hätte. In Telemanns Oper wird das etwas anders erzählt, mit der Figur der thrakischen Königin Orasia. Sie ist in Orpheus verliebt, der aber verschmäht sie. Orasia wird aus mangelnder Gegenliebe zur Mörderin an Eurydike und zur Rächerin an Orpheus. Wie gesagt, das Ganze erzählt Telemann dreisprachig. Drei Sprachen in einem Operntextbuch, das ist absolut ungewöhnlich. Telemann nutzt die verschiedenen Sprachen zu einem psychologisch und musikalisch raffinierten Spiel. Grundsprache ist Deutsch. Wenn aber virtuos leidenschaftliche Arien gefordert sind, dann werden die auf Italienisch gesungen. Die dritte Sprache, Französisch, ist die Sprache des Hofes. Das ist die Welt von Königin Orasia. In die steigen wir jetzt ein mit dem Schluss aus Telemanns Orpheus. Auf Französisch zeigen sich die Priesterinnen des Bacchus bereit, Orasia ihren Wunsch nach Rache an Orpheus zu erfüllen. Sie töten ihn. Orasia bereut, was sie getan hat. Ihr Rezitativ dazu singt sie auf Deutsch. Aus der Ferne erscheinen ihr Orpheus und Eurydike und Orasia weiß, sie muss den beiden ins Reich der Schatten folgen. Eindringlich klagt sie darüber auf Französisch.

Der schlichte, aber wirkungsvolle Chor »Ach, liebe Königin« im Stil eines langsamen französischen Tanzes steht am Ende von Telemanns Oper »Orpheus«. Sie hat uns in der Vesper auf WDR3 ein Beispiel gegeben für Dreisprachigkeit. Deutsch, Italienisch und Französisch hat Telemann hier miteinander kombiniert. Aber immer schön nacheinander. Ganz anders ist das bei sogenannter makaronischer Dichtung. Klingt nach dem italienischen Nudelgericht Macaroni und meint, hier werden verschiedene Zutaten miteinander vermischt. In makaronischer Dichtung heißt das Sprachvermischung, und zwar so, dass ein Wort oder eine Wendung aus mehreren Sprachen zusammengesetzt wird. Ich habe jetzt makaronische Dichtung vom mittelalterlichen Sänger Oswald von Wolkenstein für Sie. Eines seiner Liebeslieder beginnt französisch-lateinisch. Do frei amours ad juva me. Und das soll heißen, wenn du mich liebst, so steh mir bei. Insgesamt braucht Oswald in diesem Lied ganze 7 Sprachen, um die Liebe zu besingen. Im Refrain zählt er sie alle einzeln auf. Mach's Deutsch, Italienisch, Französisch erweck es, lach auf Ungarisch, back Brot auf Slowenisch, lass es dann Flämisch ertösen. Die 7. Sprache ist Latein.

Marc Levon und sein Ensemble Leones mit Sprachgewirr in Musik aus dem Mittelalter vom Dichtersänger Oswald von Wolkenstein. Als Söldner ist Oswald bis nach Afrika gekommen. Wir haben ihn in der Vesper auf WDR 3 Lieder von ihm vorgestellt, in denen er verschiedene Sprachen wild durcheinander wirbelt. Zuletzt im Liebeslied Bock des Primi, was tust du da? Übersetzt, sei willkommen, was machst du hier? Da waren es 5 Sprachen. Die ersten Worte sind Slowenisch, dann gibt's noch Deutsch, Lateinisch, dann Ladinisch, eine Art rätoromanischen Dialekt aus Oswalds Südtiroler Heimat, und auch noch Französisch. Drumrum drapiert war die instrumentale Fassung eines Kneipenlieds von Oswald. Von der Kneipe in die Kirche mit Samuel Scheidt. Ein Stück von ihm sagt schon im Titel, was uns erwartet. Dreierlei Choral ineinander komponiert. Womit auch schon die Machart beschrieben ist. 3 Choräle, also Kirchenlieder, werden kunstvoll miteinander verflochten. Und zwar nicht nur ihre Melodien, sondern auch ihre Texte. Gleichzeitig gesungen werden Vater unser im Himmelreich, Christ unser Herr zum Jordan kam und Ich ruf zu dir, Herr Jesu Christ. Die Melodien werden in unterschiedlichem Tempo und Rhythmus gesungen. Der Text verläuft nicht nur horizontal, auch vertikal treffen Wörter und Silben aufeinander und ergeben ein Geflecht aus Glaubensgrundsätzen, Anrufungen und Bitten.

Eva Nessin, Jean-Marc Ainsley und Harry van der Kamp haben Samuel Scheidts Dreierlei Choral ineinander komponiert gesungen, an der Orgel begleitet von John Toll. Das kleine Stück ist ein Meisterwerk barocker Kontrapunktkunst, ein Choralquodlibet. Im Quodlibet kommt zusammen, was eigentlich nicht zusammengehört. Wörtlich übersetzt heißt Quodlibet oder Quodlibet, wie es euch gefällt. Mir gefällt ein Quodlibet von Johann Sebastian Bach ziemlich gut. Es ist wahrscheinlich für den geselligen Teil einer Hochzeit entstanden. Vielleicht 1705, denn in dem Jahr gab es zwei Sonnenfinsternisse, von denen spricht der Tenor. Der Text ist kombiniert aus nicht zusammenhängenden Bruchstücken mit humoristischen Anspielungen, die wahrscheinlich nur die vollständig verstehen konnten, die das Stück damals gesungen haben. Wahrscheinlich war das Familie Bach selbst. Das Quodlibet-Singen war schließlich eine alte Familientradition. Ein paar Hochzeitsgäste werden direkt angesprochen, zum Beispiel eine Salome. Vielleicht ist das Bachs Schwester. Der Text spielt auch auf eine Schiffsreise an, nach Holländisch-Ostindien. Die ist allerdings spektakulär gescheitert. Kein Wunder, der Kahn hat sich als Backtrog entpuppt. Ein lateinisches Versatzstück gibt es auch, und das ist einigermaßen rätselhaft. Da wird Bruder Johannes zu seinem Vorgesetzten zitiert. Offenbar hat er was mit einer Magd angefangen. Bach vertont diesen Passus im psalmodierenden Stil. So klingt Scheinheiligkeit. Mit Gelächter und Derbheit geht Bachs Quodlibet los.

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Mit der Ankündigung einer Fuge und der freundlichen Einladung zum Topfbraten endet Bachs Quodlibet mit der Nummer 524 im Werkverzeichnis. Um diese Tageszeit reicht allerdings vielleicht auch ein schlichtes Abendbrot. Das war unsere WDR3-Vesper für heute. Morgen am Pfingstmontag gibt's schon unsere nächste Vesper-Ausgabe. Da ist meine Kollegin Gela Birkenstedt für Sie da. Bei ihr geht es um Wasserfluten, Feuersbrünste und stürmische Turbulenzen in der Renaissance- und Barockmusik. Zum Nachhören und mehr Entdecken gibt's unsere Sendungen in ARD Sounds und bei WDR3. Hier sind gleich die Nachrichten dran und dann gratulieren Julia Neupert und Konrad Bott einem großen Jazzer zum Geburtstag, Miles Davis zum 100. Die Redaktion der Vesper hatte wie immer Susanne Rump. Mein Name ist Kirsten Bethke. Ich wünsche Ihnen noch einen schönen Pfingstsonntagabend.

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3: Es ist 20 Uhr. 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
4: Die Nachrichten mit Regina Münch. Guten Abend. Die massiven russischen Angriffe auf die ukrainische Hauptstadt Kiew haben schwere Schäden verursacht. Nicht alle Raketen und Drohnen konnten von der Flugabwehr abgefangen werden. Viele Wohnungen sind zerstört. Auch das ARD-Studio Kiew wurde stark beschädigt. Vor dem Gebäude berichtet Susanne Peterson für WDR aktuell über die Situation in der Stadt.
5: Egal wo wir lang gehen, sehen wir zerborstene Fenster, sehen wir diese Pressspanplatten, die dann vor die zerstörten Fenster genagelt werden. Die Ukrainer haben ja so eine Art Routine darin entwickelt, dass sehr schnell aufzuräumen. Aber es ist ein Kriegsalltag. Also man sieht die müden Gesichter, man sieht den Schock. Sehr, sehr viele Menschen, mit denen wir gesprochen haben, gesagt, dass es für sie persönlich die schlimmste Angriffsnacht war in diesen 4 Jahren voller Angriffskrieg auf die gesamte Ukraine.
4: Die iranische Führung hat Hoffnungen der USA gedämpft, es könne rasch ein Abkommen zum Kriegsende erzielt werden. Es gäbe beim Thema Urananreicherung und bei den Durchfahrtsrechten in der Meerenge von Hormus unterschiedliche Sichtweisen. Zuletzt hatte US-Präsident Trump von einem weitgehend verhandelten Einigungsentwurf gesprochen. Nach dem Absturz eines Motorseglers auf der A45 bei Hünsborn gestern gibt es eine Theorie zur Ursache. Ein Luftfahrtexperte sagte dem WDR, dass ausgefahrene Bremsklappen eine Rolle gespielt haben könnten. Die seien auf Bildern klar zu erkennen. Warum sie nach dem Start des Motorseglers ausgefahren waren, ist unklar. Dem FC Bayern und dem VfB Stuttgart drohen nach den Fanprotesten beim DFB-Pokalfinale gestern hohe Strafen. Der DFB hat bestätigt, dass der Kontrollausschuss sich damit beschäftigen wird. Fans beider Mannschaften hatten während des Spiels massiv Pyrotechnik abgebrannt. Außerdem gab es ein riesiges Banner mit einem durchgestrichenen Logo des Deutschen Fußballbundes.
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4: Der Kaiserwagen der Wuppertaler Schwebebahn ist heute mit einer Sonderfahrt wieder in Betrieb gegangen. 7 Jahre lang ist er saniert worden. Dass es ausgerechnet heute wieder losging, hat einen Grund. René Rabenschlag, WDR Wuppertal.
6: Vor genau 125 Jahren ist die Strecke zwischen Elberfeld und Vohwinkel in Betrieb genommen worden. Außerdem ist der sogenannte Kaiserwagen am 24. Mai 1974 als Oldtimer für touristische Fahrten gestartet. Die Stadtwerke hatten den Wagen aus der Baureihe damals erstmals saniert. Jetzt sind unter anderem alle tragenden Teile der historischen Bahn ausgetauscht worden. Die Technik und die Ausstattung sind in weiten Teilen dem Original nachempfunden. Ab Juni startet der Kaiserwagen dann auch in den Regelbetrieb. Tickets gibt es online über das Wuppertaler Stadtmarketing.
4: Das war WDR aktuell. Das Wetter in Nordrhein-Westfalen, in der Nacht meist sternenklar, gegen Morgen gebietsweise neblig, 15 bis 7 Grad. Morgen wieder viel Sonne und noch etwas wärmer als heute, in Detmold bis 27 Grad, in Hamm 28 und maximal 30 Grad in Bochum. Die Zeit 20.03 Uhr.
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7: Mit Julia Neupert, hallo. Er war ein Star. Und wenn wir heute von ihm lesen, von ihm hören, wenn wir heute über ihn sprechen, über ihn schreiben, dann sind die Superlative meistens nicht weit weg. Gerade in diesen Tagen und Wochen. Denn die Musikwelt feiert den 100. Geburtstag von Miles Davis, geboren am 26. Mai 1926. Wir feiern heute Abend mit in SWR Kultur und dabei sind auch die Hörerinnen und Hörer von SR Kultur, HR2 Kultur, Radio 3 vom RBB, WDR 3 und NDR Kultur. So what, Miles Davis? In den nächsten 3 Stunden geht es unter anderem um die Fragen, wie hat es dieser Mann geschafft, ständig neue Sounds zu kreieren und dabei seinem ganz eigenen Ton treu zu bleiben? Warum gilt er so viele Jahre nach seinem Tod 1991 immer noch als Ikone? Viele Leute verbinden seinen Namen inzwischen ja mit einer ganzen Musikrichtung. Miles Davis steht quasi für Jazz.
8: Don't say Jazz.
7: Und da haben wir schon das erste Paradox. Miles Davis selbst wollte seine Musik nämlich nicht als Jazz gelabelt haben.
8: Don't say Jazz.
9: Sag nicht Jazz. Meine Musik ist persönlich. Sie kommt von mir. Sie hat meine Wurzeln. Ich mag es nicht, wenn man sie Jazz nennt. Weiße Amerikaner haben dieses Label benutzt. Und wenn sie Jazz sagen, meinen sie schwarz.
7: Den Begriff Jazz haben viele von Anfang an nicht gemocht, weil sie ihn als eine herablassende Abwertung empfunden haben gegenüber schwarzen Künstlern als reine Entertainer. Duke Ellington hat seine Musik lieber Negro Folk Music genannt. Nina Simone hat Black Classical Music bevorzugt und Miles Davis hat manchmal Folk Music und manchmal Social Music gesagt. Weil es aber bis heute kein anderes allgemein gängiges Wort gibt für diese besondere Form der Black Music, werde ich Jazz nicht ganz vermeiden können in Zusammenhang mit Miles Davis. Genauso wenig wie die Musikerinnen, Musiker, Fans und Experten, mit denen ich für diese Sendung gesprochen habe. Und das sind die Schlagzeugerin Terry Lynn Carrington, die Trompeterin Lina Alemano, die Trompeter Adam O'Farrell und Marco Blau, der Saxophonist Soweto Kinch und der Musikwissenschaftler Frederik Döhl. Wir alle sagen Happy Birthday, Miles Davis.

0: meine musikalische Entdeckung im Miles Davis Jubiläumsjahr. He Loved a Medley vom Miles Davis Album Get Up With It aus dem Jahr 1974. Der Titel He Loved Him Madly war oder ist eine Hommage an den damals gerade verstorbenen Duke Ellington. Außerdem war diese Musik unter anderem auch inspiriert von den elektronischen Experimenten des Komponisten Karlheinz Stockhausen. Und das zeigt schon den sehr, sehr weiten Horizont von Miles Davis, was er alles hat einfließen lassen in seine eigene Kunst. Und genau das ist ganz sicher auch der Grund dafür, dass sein Fanzirkel immer noch zu groß ist. Man kann vielleicht sogar behaupten, wer sich für Musik interessiert, kommt an Miles Davis nicht vorbei. We love him madly.
1: Everybody has agreed that Miles Davis is great. There's no doubt about that.
2: Alle sind sich darüber einig, dass Miles Davis großartig ist.
3: Ich finde es unfassbar, was er alles produziert hat, und ich höre das sehr, sehr gerne. Für mich ist das dann, wenn ich Musik hören will, eines der Sachen, wo ich immer wieder zurückgehe.
4: Er konnte klanglich so viel transportieren. Er konnte von einem sehr sanften und leisen Ton wechseln zu einem Spiel, bei dem er sich wirklich an die Grenzen seines Instruments vorwagte, in eher rauere Gefilde.
5: Ich würde sagen, alles, was er gemacht hat, war innovativ und revolutionär. Ob man das nun als Avantgarde bezeichnen würde oder nicht. Ich finde es einfach wirklich bemerkenswert, dass er die Musik immer wieder neu erfunden hat. Und er war auf jeden Fall ein Genie.
6: Ja, er war ein Genius.

0: And the only way you can learn anything is by trying new combinations. You know, you have to learn first. Learn a lot, because you can easily copy.
1: Man kann nur etwas lernen, indem man neue Kombinationen ausprobiert. Es ist leicht, andere zu kopieren. Es werden zu viele Alben von Leuten gemacht, die keine Alben machen sollten, weil sie nichts anderes tun, als zu kopieren. Sie kopieren Coltrane, sie kopieren mich, sie kopieren Dizzy, sie kopieren Clifford Brown, sie kopieren Fats Navarro, sie kopieren Bud Powell, Herbie Hancock. Was man auf einem Klavier machen kann, ist begrenzt. Aber wo führt das hin, wenn man all die Klischees lernt, die alten Meister, wie sie sagen, kopiert, wenn man die alten Standards spielt? Wer will schon einen Standard spielen? Ich meine, warum willst du da bleiben? Warum ein altes Auto fahren statt einen neuen Ferrari? Man muss sich entscheiden. Ich jedenfalls bevorzuge den Ferrari.
2: Miles Davis hatte nicht nur einen Ferrari. Er hat sie geliebt, die schnellen, teuren Luxusautos in knalligen Farben. Immer die neuesten Modelle wollte er in seiner Garage haben. Und er hat dazu eben selbst eine Parallele gesehen zu seiner Kunst. Miles Davis war ein Musiker, der immer Ausschau gehalten hat nach aktuellen Trends, nach dem, was eben nicht jeder gemacht hat oder er selbst sogar schon mal gemacht hat. Er hat sich wahnsinnig schnell gelangweilt mit dem Immergleichen. Und darin ist er sich bis zum Schluss treu geblieben. Chamäleonartig hat er mit seiner Musik alle paar Jahre eine komplett neue Richtung eingeschlagen. Für uns ist das heute gut dokumentiert in vielen, vielen Aufnahmen.

0: Marco Blau, Trompeter und Interpret vor allem von zeitgenössisch komponierter Musik.
1: Am meisten charakteristisch für mich, was rausgestochen hat, ist natürlich das Harmon Mute, sein gedämpfter Klang, Trompetenklang, das ist ikonisch.
0: Der Musikwissenschaftler Frederik Döhl assoziiert zwei Dinge mit dem Sound von Miles Davis.
2: Das eine ist vor allem in der Phase, die ich viel höre, 50er, 60er, das Gedämpfte, dieser gedämpfte Trompetensound und dass er so wahnsinnig viel Lücken lässt. Das fand ich schon immer spannend. Ich finde Jazz ganz oft sehr geschäftig und wird wahnsinnig viel gespielt. Und er spielt einfach, kann er auch, aber er spielt halt oft so wenig. Und das ist bis heute, was ich mit ihm so ganz stark verbinde.
1: Gelassenheit, eine Art Gelassenheit. So eine ganz ruhige Stimme, die so vor sich hin erzählt, der so nachdenkt, der sucht, untersucht, wo man Fehlentscheidungen machen kann, die dann wieder was Neues werden.
3: Er spielt mit Dichte und Raum auf durchdachte, einfühlsame, interessante und überraschende Weise.
0: Für den Trompeter Adam O'Farrell ist es eher die Art und Weise seines Spiels, die Miles Davis unverkennbar macht. Für seine kanadische Kollegin Lina Alemano ist es dagegen die Art, wie Miles Davis mit seinem Instrument Töne produziert, wie er artikuliert.
4: For me, Miles's articulation, it's got this pointiness to it.
5: Ich finde vor allem die Artikulation von Miles' Trompetenspiel sehr prägnant. Sein Ansatz. Man hört förmlich, wie die Luft mit hoher Geschwindigkeit auf seine Lippen und das Mundstück trifft, wo die Schwingungen beginnen. Es ist die Art und Weise, wie die Luft in den Klang einströmt. Miles Ton hat dadurch diese sehr klare, präzise, fast attackierende Qualität. Natürlich nicht immer. Er setzt auch Modulationen und Luftgeräusche ein, um Noten in bestimmten Kontexten zu färben. Aber im Allgemeinen würde ich sagen, dass es die Artikulation ist, die seinen Klang für mich so besonders macht.
4: But in general, this is what I would say about his sound that makes it really special for me is the articulation.
0: Miles Davis hatte eine sehr fundierte Instrumentalausbildung. Zuerst bei Elwood Buchanan, einem Patient von seinem Vater, der war Zahnarzt. Die Davis-Familie gehörte zur gehobenen Mittelschicht in East St. Louis. Miles Davis ist in behüteten Verhältnissen aufgewachsen und seine erste Trompete hat er von einer benachbarten Arztgattin geschenkt bekommen. Bildung war wichtig in seiner Familie, auch die musikalische Bildung. Der Vater hat dem jungen Miles nach der Schule ein klassisches Trompetenstudium finanziert an der renommierten Juilliard School in New York. Aber Miles Davis war schnell klar, das ist nicht seine Welt. Einen Job als Trompeter in einem der Top-Symphonieorchester wäre als Schwarzer für ihn sowieso illusorisch, weil auch wenn er an der Juilliard studieren durfte, so ganz in der Welt der Hochkultur akzeptiert hätten ihn die Weißen nicht. Er blieb zwar interessiert sein Leben lang an klassischer und auch zeitgenössisch komponierter Musik. Er hat Stravinsky-Partituren analysiert, den Pianisten Arturo Michelangeli verehrt. Er hat Harry Parch und John Cage gehört. Aber die Arroganz der Klassikszene gegenüber schwarzer Musik und schwarzen Musikern, die hat er ihr nie verziehen und später auch gerne über sie gelästert.
6: Wenn du Geld verdienen willst, musst du klassischer Musiker werden. Einfach hinsetzen und wie ein Roboter die Noten abspielen.
0: Er konnte es sich auch nicht vorstellen, ein reiner Interpret zu sein. Also nur das wiederzugeben, was sich andere ausgedacht haben. Viel interessanter fand er im Vergleich dazu das, was damals gerade in den Jazzclubs von New York passierte. Da revolutionieren nämlich Charlie Parker und Dizzy Gillespie die Musik. Er kannte die beiden schon von einem Konzert der Billy Eckstein Band in seiner Heimatstadt St. Louis. 18 Jahre alt war er, gerade fertig mit der Schule und er beschreibt dieses Konzerterlebnis in seiner Autobiografie als »The greatest feeling I've ever heard in my life«, das größte Gefühl überhaupt in meinem Leben. Als er dann selbst in New York ist, will er nichts anderes als mit diesen beiden Musikern.

zu spielen. Jeden Montag treten Dizzy Gillespie und Charlie Parker damals im Minton's Playhouse auf. Und wer bei ihrer Jam-Session einsteigen wollte, also mit ihnen spielen, der musste sich was trauen. Die beiden galten als die unumstrittenen Kings der Szene. Sie spielten furchterregend, virtuos und komplex und sie waren berüchtigt für ihr strenges Urteil. Wer aber nach dem Spiel ein Lächeln von den beiden bekommen hat, der hatte es geschafft. Miles Davis bekommt dieses Lächeln und er ist jetzt nicht mehr irgendein Juilliard-Student, sondern gehört zum Inner Circle des Bebop.

0: Now is the Time von Charlie Parker. 19 Jahre alt war Miles Davis bei diesen Aufnahmen am 26. November 1945 mit Charlie Parkers Rebobbers. Die Arbeit mit dem Saxophonstar war der Start zu seiner eigenen Karriere als Star. Bebop-Musiker ist der Trompeter allerdings nicht lange geblieben. In den verschiedenen Phasen seines musikalischen Lebens hat Miles Davis viele künstlerische Haken geschlagen, hat unterschiedliche Stile geprägt und Trends gesetzt. Er hat nicht nur sich als Trompeter immer wieder neu erfunden, sondern auch den ganzen Jazz. Von Bebop über Cool Jazz, Hard Bop und modalem Jazz bis hin zu Funk, Fusion, Ambient. Am Ende hat er sogar mit Hip-Hop-Künstlern kooperiert. Es hat wirklich kaum jemanden gegeben, der oder die in dieser Hinsicht Vergleichbares geleistet hat, meint Trompeterin Lina Alemano.
1: Es ist wirklich sehr ungewöhnlich, so ein Innovator zu sein. Fast jedes Jahrzehnt kam er mit neuen, atemberaubenden Ideen und gleichzeitig hat er dabei den eigenen Sound, seine künstlerische Integrität bewahrt. Ich glaube, das ist vielleicht seine größte Leistung. Oder vielleicht ist es auch einfach die Einzigartigkeit, mit der er sein Instrument gespielt und Musik gemacht hat.
2: Jede Note, jede Kombination von Noten, jede Gruppierung ist schon mal gespielt worden. Aber man kann sie auf neue Arten zusammenstellen, die man noch nicht gehört hat. Es gibt in seiner Musik so viele Dinge, die auf Informationen über Kulturen beruhen, die 1000 Jahre älter sind als er selbst. Ganz offensichtlich hat er ständig Musik von überall her gehört. Das ist so ein Weg, künstlerisch nie stillzustehen. Ein anderer Ansatz ist, andauernd mit verschiedenen Musikerinnen und Musikern in verschiedenen Zusammenhängen zu arbeiten, dich von denen künstlerisch dauernd herausfordern zu lassen. Wenn du dich gerne auf deinen Lorbeeren ausruhen willst, hört man das irgendwann. Das kann man nicht überspielen. Wenn du dauernd nur dein letztes Album auf die Bühne bringst, weil das so gut angekommen ist, dann hören die Leute das letztendlich. Sich die Cappy umdrehen und auf einmal ein bisschen Hip-Hop machen, das macht dich nicht progressiv. Vielleicht funktioniert das kurzzeitig, aber irgendwann fällt sowas in sich zusammen.
0: Eventually, it might work straight away, but eventually the audience will see through it. Auch der Londoner Saxophonist Soweto Kinch schätzt Miles Davis als jemand, der ständig neue Impulse gesucht hat. Ihn konnte vieles begeistern und viele. Das Klavierspiel von Ahmad Jamal, der Flamenco-Tänzer Roberto Iglesias, der Rockgitarrist Jimi Hendrix, der Komponist Karlheinz Stockhausen oder Pop-Ikone Prince. Miles Davis war immer auch up-to-date, was technische Neuerungen anging und die modernen Möglichkeiten von Musikproduktion. Nostalgie hat es für ihn nicht gegeben. Und er ist nie an den Punkt gekommen, an dem er gedacht hat, nun ist wirklich alles gesagt, alles schon da gewesen. Typisch für diese Haltung ist seine Antwort in einem Interview von 1985 auf die Frage, kann man heutzutage überhaupt noch neue Musik machen?
3: Natürlich kannst du neue Musik machen. Das ist heute viel einfacher als früher. Es gibt so viele interessante Klänge um uns herum. Das Morgengezwitscher der Vögel, das Fernsehen, Geräusche, die Astronauten machen, wenn sie abheben. Und mit einem Instrument wie dem Synthesizer kannst du all diese Alltagssounds in die Musik bringen, das Leben in die Musik bringen.
4: In the music, you know, it just should be automatic. You know what I'm saying? Right. Okay. Right.

0: Maisha vom Album Agatha. 1975 ist diese Aufnahme entstanden bei einem Live-Konzert im japanischen Osaka. Gesundheitlich ging es ihm damals schon schlecht und außerdem schreibt Miles Davis in seiner Autobiografie davon, dass er sich ziemlich ausgelaugt gefühlt hat und sehr müde. Man konnte es eben hier auch schon hören, sein Spiel ist noch sparsamer als sonst und tatsächlich wirkt er kräftemäßig doch auch etwas angeschlagen. Zum ersten Mal in seiner damals schon langen Karriere legt Miles Davis eine Pause ein. Es wird eine ziemlich lange Pause. 4 Jahre lang, bis 1980, tritt er nicht öffentlich auf oder geht ins Studio. Er hat zwar immer sehr viel Wert auf Fitness gelegt, ist regelmäßig schwimmen gegangen oder reiten und später ins Boxstudio. Abgesehen davon würde man aber seinen Lebensstil, seinen Lebenswandel wahrscheinlich eher nicht als besonders gesund bezeichnen. Zwar waren die Jahre vorbei, in denen er heroinabhängig war, aber Miles Davis hat sehr viel und regelmäßig Koks konsumiert, Alkohol, Zigaretten und Schmerzmittel. Er hat außerdem ununterbrochen und sehr intensiv gearbeitet. Das zehrt dann irgendwann doch auch am fittesten Körper und am diszipliniertesten Geist. Dazu sind die Reisestrapazen gekommen. Oft mehrmals im Jahr war Miles Davis auf Tour, und zwar international, sehr oft auch in Europa. Das erste Mal übrigens 1949. Er ist damals beim Paris Festival International de Jazz aufgetreten mit dem Miles Davis Ted Dameron Quintett. Und dieser erste Europabesuch ist dokumentiert worden. Wir hören ihn jetzt samt Konzertansage.
1: Vous entendez actuellement le quintet de Tad Dameron et Miles Davis. C'est un quintet qui se livre à la forme la plus moderne du jazz, au style bebop. Miles Davis à la trompette, James Moody, ancien saxophone ténor de l'orchestre du fameux Gillespie, Tad Dameron au piano, Spillin à la basse, et notre ami, je puis dire, puisqu'il est parisien depuis déjà longtemps, Kenny Clarke, un des deux meilleurs drummers, probablement, de l'époque actuelle. Voilà Miles Davis.

0: Riftide, das Miles Davis Ted Dameron Quintett 1949 in Paris. Hier hat sich der Anfang 20-Jährige sofort wohlgefühlt. Als Mensch geschätzt und anders als in den USA auch als Künstler wirklich respektiert. Jazz war im Nachkriegs-Europa und vielleicht besonders in Paris der coole Sound der Zeit. Der Soundtrack der intellektuellen Bohème. Jazz war die Musik der Schriftsteller, Philosophen und Schauspielerinnen. Miles Davis wurde in Paris gefeiert und verehrt. Er hat Boris Vian getroffen, Jean-Paul Sartre und er hat sich in die Chansonsängerin Juliette Gréco verliebt. Mit ihr beginnt er eine kurze, aber intensive Beziehung. Übrigens, während seine Ehefrau Irene in New York mit 2 Kindern auf ihn wartet.
1: C'est moi qui n'en peux plus. Je t'aime. Je ne te quitterai pas, Julien. Tu sais que je serai là, avec toi.
2: Oh, je t'aime.
0: Jeanne Marot und Maurice René spielen die Hauptfiguren in dem Film Fahrstuhl zum Schafott von Louis Malle. Miles Davis spielt dazu den Soundtrack ein und der wird legendär. Und auch die Geschichte zu den Aufnahmen. Miles Davis musste sich vom Regisseur etwas überreden lassen, mit Musikern aus Paris zu spielen. Mit dem René Utriguer Trio und dem Saxophonisten Barney Villen. In nur einer Nacht haben die 5 dann in einem Studio am Champs-Élysées diese Musik aufgenommen, beziehungsweise unter der Anleitung von Miles Davis improvisiert zu den Bildern, die vor ihnen auf der Leinwand projiziert worden sind.

0: aus dem Soundtrack zu Fahrstuhl zum Schafott, eingespielt von Miles Davis mit dem René Utriguer Trio und Saxophonist Barney Villene im Dezember 1957. Zwei Wochen später fährt der Trompeter damals übrigens von Paris kurz nach Stuttgart für eine Stippvisite beim Süddeutschen Rundfunk. Miles war als Gastsolist eingeladen beim hauseigenen Erwin-Lehn-Orchester. Er ist seit den 1950er Jahren bis kurz vor seinem Tod 1991 regelmäßig in Europa, in den verschiedenen Rundfunkhäusern und vor allem auf den Festivals, wie zum Beispiel dem Montreux Jazz, dem Jazzfest Berlin oder auch dem North Sea Jazz Festival. Er hat damals wirklich viele Fans auch in Deutschland begeistert. Ich habe ihn leider nie live erlebt, aber wir hatten in einer unserer letzten ARD Jazz Magazinsendungen nachgefragt, wer von euch das Vergnügen hatte und ihn live gesehen, ihn vielleicht sogar getroffen hat. Wir haben einige sehr schöne und spannende E-Mails bekommen mit Geschichten und Eindrücken, unter anderem aus Regensburg von Bernd Janele, aus Essen vom Journalisten Sven Thielemann und auch aus Bulleye an der Mosel vom Fotografen Wolfgang Wiesener.
1: 1983 war ich auch Fotograf auf dem Berliner Jazz Festival und hatte auch einen Backstage-Pass. Da war so ein riesengroßer Gang, langer Gang. Da kam eine Gruppe von Leuten in Richtung Bühne marschiert und in der Mitte ein, was aussah wie ein alter Mann, der am Stock ging und humpelte. Und das war dann tatsächlich Miles Davis mit seiner Entourage. Eine Dreiviertelstunde später stand dieser altwirkende, humpelnde Mann, der am Stock ging, auf der Bühne und war wie verwandelt. Das war also unglaublich. Und es war auch ein riesengroßes Konzert. Also da hat er mich sehr beeindruckt. Also dieser Wandel, sobald er auf der Bühne stand, das war unglaublich.
2: Spannend war auch ein Konzert 1985. Das war deshalb so interessant, weil die Bühne der Philharmonia sehr niedrig ist und mitten im Raum. Also insofern war da nicht so sehr viel mit dem berühmten Spiel mit dem Rücken zum Publikum, weil irgendwo war immer Publikum. Ich habe damals auch ein Interview mit Achim Hebken, der damals beim SWR Jazzredakteur war, geführt. Und der schwärmte eine halbe Stunde lang und war besonders beeindruckt davon, dass Miles sich intensiv mit einer ebenso bekannten wie unbeliebten Berliner Fotokollegin auseinandersetzte, wo der offensichtlich merkte, dass diese Frau irgendwie schon was Besonderes in jeder Hinsicht war und gesagt hat dann natürlich kein Wort. Aber dieser Dialog zwischen Trompete und strahlenden Publikumsaugen war schon ein besonderes Erlebnis.
3: Den musste ich schon hören, also das war schon wichtig, weil ich wusste ja, der ist jetzt alt und außerdem, naja, mit seinen Drogenproblem und so, wer weiß, wie lange der das noch macht. Wenn er schon mal hier ist, dann muss ich nicht mal nach München fahren. 87 war das, am 10. November. Ich habe immer nachgeguckt. Das war in der Donauhalle in Regensburg. Die gibt es mittlerweile schon seit vielen Jahren nicht mehr. Er hat schon ziemlich gebrechlich ausgesehen. Er war wahrscheinlich gerade krank auch oder so. Aber er hat natürlich immer noch tolle Musik gemacht. Und was er dann gemacht hat, er hat dann dem Publikum den Rücken zugewendet die ganze Zeit. Und da war so ein Bekannter von uns dabei. Und der ist dann gegangen, weil der hat sich beleidigt gefühlt. Ich sagte dann, er will halt seine Leute im Blick haben, seine Band oder so. Und das fand ich jetzt nicht schlimm.
2: Ich glaube, er ist wirklich ein sensibler Mensch gewesen, der sehr viele Verletzungen, die auch dem amerikanischen Rassismus geschuldet sind, hinter einer Maske und einem rauen Auftreten verborgen hat.
0: Das waren Sven Thielemann, Wolfgang Wesener und Bernd Janele mit ihren Erinnerungen von Begegnungen an Miles Davis. Und vielleicht erinnert sich ja jetzt die eine oder der andere an seinen Auftritt im baden-württembergischen Singen. Da hat Miles Davis 1990 auf dem Hohen Tviel Festival gespielt. Unter anderem sein Sohn Aaron Davis war damals als Perkussionist dabei.

0: Ich mache Musik ohne Lyrics, weil Worte immer schon eine bestimmte Stimmung vermitteln. Und das lenkt dich automatisch in eine Richtung. Wenn wir spielen, gibt es keinen Text. Wir haben unsere eigenen Gedanken.
1: But when we play, there's no words. You have your own thoughts.
2: Miles Davis hat Sängerinnen und Sänger durchaus geschätzt, aber mit Vokalistinnen auf die Bühne gegangen ist er nur sehr selten. Und das ist schon ziemlich untypisch für eine Karriere als Jazzmusiker. Aber einen Grund dafür hat er eben selbst genannt. Songtexte hat Miles Davis als Improvisator zu einengend gefunden und außerdem war sein Trompetenspiel oft selbst schon wie eine Gesangslinie. Time After Time von Cyndi Lauper hat er jedenfalls in den 80er Jahren einfach mal auch zu einem Miles Davis-Stück gemacht. Nicht im 3 Minuten 30 Pop-Format, sondern gerade live oft sehr, sehr ausgedehnt, so wie hier 1990 beim Hohentwiel-Festival in Singen. Seit seiner Rückkehr auf die Bühne Anfang der 1980er Jahre wurde Miles Davis aller Orten als lebende Legende gefeiert. Er war Testimonial in japanischen Werbespots. Er hatte eine Gastrolle in der Fernsehserie Miami Vice. Er war ein gern gesehener Gast in TV-Shows und hat sich dort auch gerne als etwas mystischer und sehr cooler Dude inszeniert. Aber Miles Davis hat diese mediale Aufmerksamkeit auch immer wieder dafür genutzt, um über Rassismus zu reden, den er in seiner Heimat immer noch erleben musste. 1985 spricht er in einem Interview in Hamburg darüber.
0: Ich bin jetzt 59 und ich hatte immer gedacht, wenn ich dieses Alter erreiche, wäre in den Staaten alles in Ordnung. Von wegen. Es läuft alles so weiter, nur in einem noch größeren Stil. Man muss was gegen die Polizei unternehmen. Ich meine, die Polizei verprügelt Unschuldige. Einfach so, verstehst du? Die Leute sind müde.
2: Das klingt bitter und das klingt resigniert. Aber schon als Kind musste Miles Davis miterleben, was Segregation bedeutet. Dass zum Beispiel schwarze Schulen mitnichten equal, also gleichwertig ausgestattet waren, wie die Schulen für weiße Kinder. Später in den anderthalb Semestern an der Juilliard School hat man ihn auch spüren lassen, dass er als schwarzer Künstler keine Karriere machen wird in der klassischen Musik. Und dann der Abend im August 1959. Miles Davis tritt im New Yorker Club Birdland auf. In einer Pause geht er vor die Tür, begleitet eine junge Frau zum Taxistand. Eine junge, weiße Frau. Als er dann vor dem Club noch eine Zigarette rauchen will, kommt ein Polizist auf ihn zu und fährt ihn an, er solle von hier verschwinden, sofort. Miles Davis erklärt dem Polizisten, dass er hier arbeitet und zeigt auf das große Schild über dem Eingang, wo sein Name steht in Leuchtbuchstaben. Dann geht alles ganz schnell. Ihm werden Handschellen angelegt, ein anderer Polizist kommt dazu und schlägt ihm so ins Gesicht, dass er sofort zu bluten anfängt. Miles Davis wird abgeführt und verbringt die Nacht erst im Krankenhaus und dann auf der Polizeiwache. Der Vorfall macht sofort Schlagzeilen, auch weil es Fotos gibt vom blutenden Miles Davis und dem Polizisten. Der Musiker war damals schon ein Star und er war trotzdem nicht geschützt vor willkürlicher, rassistischer Gewalt. Diese Geschichte ist eine, die besonders bekannt geworden ist und die auch sofort zu Protesten geführt hat. Aber sie war eben nur eine Geschichte von vielen solcher demütigenden Vorfälle, die schwarze Musiker auch heute noch oder in den letzten Jahren sogar wieder verstärkt erleben müssen. Das erzählt auch der Londoner Saxophonist Soweto Kinch.
3: Unfortunately, I could say nothing like that. Plenty of things have happened to me like that on the way to my own show.
4: Glücklicherweise bin ich nie bei einem meiner eigenen Konzerte von der Polizei zusammengeschlagen worden. Dafür sind mir viele Dinge auf dem Weg zu einem meiner Konzerte oder auf dem Weg zurück passiert. Mal haben sie mich nicht ins Hotel gelassen, mal haben sie mich nicht ins Flugzeug gelassen. Das zeigt schon eine Zweiklassengesellschaft. Was die Musiker von damals und mich in dieser Hinsicht verbindet, ist, wenn wir auf der Bühne sind, sind alle begeistert, haben uns alle lieb. Und wenn man mich nicht kennt, behandelt man mich als Untermenschen. Dann behandelt man alle meine Brüder und Schwestern, als wären sie nicht menschlich, Tag für Tag. Und dann soll ich mit euch cool sein? Ganz sicher nicht. An diesem Punkt nimmt man sich einfach sein Geld und sagt, verpisst euch. Ich habe keinerlei Absicht, wie ein scheiß Affe für euch aufzutreten. Miles scheint mir einer der ersten gewesen zu sein, die gesagt haben, ich brauche euch nicht. Ich brauche eure Liebe nicht und auch nicht eure Anerkennung. Die habe ich ja schon, zum Beispiel mit den Downbeat-Kritikern. Wenn ich in meiner Wohnung bleiben will und 5 Jahre lang nicht rausgehen, dann hat euch das nicht zu interessieren, versteht ihr? Ich erkenne darin auf der einen Seite Traumata, die ich nachvollziehen kann, aber es zeigt auf der anderen Seite auch die Kraft, sich selbst zu behaupten. Ich bin nicht euer Zirkusaffe. Ich mache, was ich will, und ihr könnt damit anfangen, was ihr wollt. Das ist im Übrigen auch das Wichtige an der Kraft von Jazz, das ganz oft vergessen wird. Während der Sklaverei und in den Tagen vom Jim Crow-Rassismus gab es Menschen, die uns Schwarze als wertlos betrachtet haben, aber gleichzeitig zu unserer Musik getanzt haben. Damit offenbaren sie ganz deutlich ihre eigenen Lügen. Sie möchten uns hassen, aber eigentlich lieben sie uns und unsere Musik. Diese nicht erlaubte Gemeinsamkeit aufzudecken, das schafft insbesondere Jazz. Die Wahrheit zu spielen, während alle lügen. Deswegen liebe ich diese Musik auch so.
3: And the ability to just play the truth while everyone else is lying. That's why I still love this music.

0: All Blues, das Miles Davis Sextett mit dem Saxophonisten Julian Cannonball Adderley und seinem Kollegen John Coltrane, mit Bill Evans am Klavier, Paul Chambers am Bass und Jimmy Cobb am Schlagzeug. Das Album Kind of Blue ist 1959 erschienen und es ist seitdem nicht nur ein Longseller, sondern auch ein Bestseller. Das meistverkaufte Jazzalbum aller Zeiten. Wahrscheinlich steht Kind of Blue auch in vielen deutschen CD- oder LP-Regalen. Es gehört auf jeden Fall zum sogenannten Jazzkanon. Jazz 1959, so heißt ein Buch, das der Musikwissenschaftler Frederik Döhl geschrieben hat. Er beschäftigt sich darin natürlich auch intensiv mit Kind of Blue und mit der Frage, warum gerade dieses Album so ein Klassiker geworden ist. Was das Wirken von Miles Davis so besonders macht, gerade auch aus der Hörperspektive heute. Und weil Frederik Döhl allgemeiner auch zu musikalischer Popkultur forscht, habe ich beschlossen, das ist mein Gesprächspartner zur Frage, wie sehr Pop war Miles Davis? Und kann es das überhaupt geben, einen Popstar des Jazz?
1: Das kann es geben und das hat es auf jeden Fall auch gegeben. Ich finde eher die Frage total spannend, ob es sowas heute noch gibt und ob er das ist oder jemand anders. Da habe ich eher Fragezeichen. Aber ich finde es interessant, die Frage an ihn zu stellen. Also was heißt Pop oder populär in diesem Zusammenhang und macht es Sinn, ihn noch so zu befragen? Man kann es sofort über die Verkaufszahlen machen, wenn man guckt, wie sich manche Sachen von ihm noch verkaufen im Vergleich zu dem, was üblicher Verkauf im Jazz ist. Auch wenn man guckt, was sich zu Lebzeiten verkauft hat und wie es nach seinem Tod hochgegangen ist. Mein Kind of Blue macht die größten Verkäufe die letzten 20 Jahre. Ne? Also ist es als Vinyl oft unter den Top Ten des Jahres, was tatsächlich verkauft wird. Also Inbegriff vom Pop, würde ich sagen. Aber Pop so in dem Sinne, weißt du, wenn du in Satire-Sendung, keine Ahnung, Simpsons oder sowas vorkommst und als Person und Satire mit dir gemacht wird, dass du dieses Level am popkulturellen Standing hast, dann nehme ich ihn nicht so wahr mehr, auch wenn viel passiert so an Filmen. Genau, deswegen bin ich so ein bisschen unsicher, ob ich hier oder nein antworten würde auf die Frage. Aber ich finde die Frage spannend, ob wir sowas im Jazz überhaupt

0: Nische so ein bisschen vielleicht hinausgeht als Einfluss. Würdest du das bei ihm schon auch sehen oder sagen, das kam vielleicht doch auch erst später?
1: Ich habe tatsächlich auch das Gefühl, dass das auch schon in den 50ern losgeht, dass das, was wir mit Popstars verbinden, neben dem künstlerischen Schaffen oder Werk, was auch immer, so einen starken Drang nach einer bestimmten Art öffentlicher Inszenierung, dass ihm das, ich glaube, nicht nur strategisch interessiert hat, sondern einfach auch zu ihm passt. Also die schnellen Autos, die stylischen Klamotten, die öffentliche Inszenierung. Ja, wahnsinnig viel Pressefotos von ihm, weil er mit schicken Frauen auf irgendwelchen Veranstaltungen ist. Also er ist schon sehr Pop in der Inszenierung. Später um 1970, wenn er diese ganzen Fusion-Rock-Sachen macht, die großen Festivals, wo er spielt. Ja, klar, das ist total Pop. Und wenn du guckst, was er nach dem Break in den 80ern macht, wenn er versucht, mit Hip-Hop zu arbeiten und anderen Sachen, die in den 80ern einfach sehr aktuelle Sounds sind, wenn er Michael Jackson oder Cyndi Lauper spielt. Da siehst du einfach einen, zumindest einen starken Wunsch, Teil auch von Popkultur sein zu wollen. Und das selbst da noch in so einer Phase, wo Jazz das eigentlich gar nicht mehr sein will, sondern eine Kunstmusik werden will und viele Bestrebungen eher dahin gehen, als eine Art Klassik empfunden zu werden, scheint das gar nicht so sehr seins gewesen zu sein, sondern großes Interesse, was ist denn Popkultur heute? Und auch diese Wandelbarkeit, die durch seine ganze Karriere durchgeht, ich das Gefühl habe, dass sich das auch auf diesen Pop-Aspekt bezieht, dass Grundinteresse immer da ist und er deswegen mit anderer Popkulturarbeit um 1970 als 1985 sozusagen wandelbar ist, dass das für ihn ein großes Thema war. Und nicht nur ein strategisches, um Sachen verkaufen zu können, sondern ihn, glaube ich, wirklich, wirklich interessiert hat. Also wirkt es jedenfalls auf mich.
0: Ja, oder wie du jetzt gerade schon gesagt hast, das ist eine Zeit eigentlich, in der er mit seiner Musik auch erfolgreich wird, wo Jazz so ein bisschen sich versucht, als Kunstmusik zu etablieren, neben der Klassik. Er kommt ja eigentlich genau aus dieser Richtung. Also ich meine, er hat mit Charlie Parker und Dizzy Gillespie Bebop gespielt und das waren genau die Leute, die sich irgendwie absetzen wollten von der Unterhaltungskultur, oder?
1: Ja, ist ein super interessanter Weg. Ich meine, er war nicht lange, aber er war an der Juilliard, ne? Da, wo heute immer noch ganz viele Menschen hinwollen, um ein Instrument wirklich auf Meisterniveau zu beherrschen. Er hatte schon einen anderen Weg gehen können und er hat ja auch immer wieder diese, finde ich, sehr intellektuellen Phasen. Und viel von diesen sehr intellektuellen Sachen, gerade Mitte 60er und so, oder auch die zum Teil sehr avantgardistischen Sachen Mitte 70er und so, da könnte auch neue Musik sein, finde ich. Ist super nah dran. Die Dimension hat er. Ich finde, es ist nie weg, dass du irgendwann hast, wie so, okay, jetzt ist eine Verflachung nur noch Pop, sondern er hat irgendwie verschiedene Seelen, das interessiert ihn, das in sich zu balancieren. Aber ich glaube, es passt einfach zu ihm. Interessiert, er versucht ständig neue Sachen aufzuschnappen, sich zu verändern, zu verwandeln und zieht einfach, glaube ich, ganz viel aus der eigenen Erfahrung, was Popkultur ist. Das scheint ihn einfach zu kicken, zu inspirieren. Also er ist nicht nur in dem Nischendiskurs im Jazz die ganze Zeit, sondern wirkt immer offen nach anderen Sachen. Und das ist ja nicht nur im Pop-Sinne, im Pop-Musik-Sinne, sondern guckt, was im Filmbereich passiert, im visuellen Bereich passiert. Ich glaube, er hat da einfach Kreativität und Energie rausgezogen, auch diese Sachen einzubeziehen. Und dann entstehen bei ihm halt, weil er so produktiv ist, halt auch immer Platten, die wir dann heute noch haben als Manifest. Manifestation von seinem Versuch von Hip-Hop oder seinem von Funk. Und das finde ich sehr, sehr spannend.

im Pop-Kontext sind, denke ich, immer im Vergleich eher an so Leute wie Madonna oder David Bowie, die sehr bewusst rausgehen, die zwar trotzdem Frontmensch, Mittelpunkt des ganzen Pop-Produkts sind, da stattfinden, aber halt enorm Energie aus dem Wandel ziehen und halt verschiedene Wege haben, wie sie Wandel, neue Impulse, wie auch immer man es beschreiben will, sich reinholen. Eine Ebene ist Mitstreiter, eine andere Ebene ist zu gucken, was sind neue stilistische Sachen, die laufen.

0: auf Impulse gucken, wie man sich das in seine eigene Musikwelt integriert bekommt. Er hat da verschiedene Ebenen, die ihn triggern, aber er braucht immer was passiert. Die Ensemble-Stabilität ist ja auch wirklich nicht gut bei ihm. Also selbst die relativ festen Sachen sind dann mal 2 Jahre oder 3 und dann gibt es die eine oder andere Beziehung, die ein bisschen länger dauert, eher so auf der Produzentenebene oder so, aber das ist schon einfach sehr schnelllebig so. Er braucht, glaube ich, einfach einen neuen Impuls. Und das siehst du auf der Ebene auch. Was ich auf der Ebene der Mitstreiter eher faszinierend finde, ist, auf welchem Niveau das von Anfang an läuft. Und es ist klar, dass, was das an Inspiration bringt, wenn du mit so guten Leuten arbeitest. Aber das ist ja auch ein wahnsinniges Stresslevel. Du musst ja auch in der Erwartungshaltung immer performen, in ständig neuen Kontext, mit Leuten, die top of the pop sind. Das ist ja wie wenn du von Bayern zu PSG zu Real wechselst. Du spielst nur mit den Besten. Und das heißt ja auch, du musst selbst immer auf diesem Level performen. Und in seinem Fall ja auch ständig in neuen Varianten von dessen, was Jazz bedeutet. Und das finde ich wahnsinnig also herausfordern, sich vorzustellen, was das heißt für ihn. Und dass er in den 80ern irgendwann anfängt, so ein bisschen erschöpft zu wirken, glaube ich, ist nicht, also es wirkt auf mich immer so, dass nicht nur der Lebenswandel ist, der natürlich zehrend ist, sondern auch einfach dieses Drucklevel über so lange Zeit mit ständig neuem Input an fantastischen Leuten arbeiten zu müssen und trotzdem ja auch immer mit was Tollem zu kommen. Sonst kannst du halt auch nicht mithalten. Ne? Und das ist schon, finde ich, ein wahnsinnig besonderes Kennzeichen dieser Karriere.
1: Ja, obwohl er da ja auch ganz offensichtlich ganz gutes Selbstbewusstsein hatte, relativ von Beginn an. Ich meine, so als 17-, 18-Jähriger da irgendwie nach New York zu gehen und gleich irgendwie Dizzy Gillespie anzurufen und zu sagen, du, ich bin da, komm und ich will spielen. Ja, also das sind dann vielleicht doch auch die Leute, die irgendwie mit so einem Selbstbewusstsein gesegnet sind, oder?
0: Ich glaube, das hat er sehr stark. Das inszeniert er ja auch im Pop-Kontext, aber er zieht das halt auch durch. Ne? Du hast es am Anfang, ist es dann eher altersmäßig und erfahrungsmäßig nach oben, weil er so ganz jung ist, wenn es losgeht. Und dann sagst Parker zum Beispiel oder Gillespie, die sind einfach schon ein bisschen länger dabei auf dem Level. Aber das ist ja 20 Jahre später nicht anders, wenn er mit der ganz jungen Generation so Keith Jarrett, Chick Corea und so spielt, die ja fast seine Kinder sein könnten vom Alter her und trotzdem auf Augenhöhe arbeiten will. Das heißt, diese Herausforderung und selbst noch, wenn er anfängt, in den 80er Jahren Richtung Hip-Hop zu gucken, was zu passiert, mit jungen Leuten zu arbeiten, selbst dann probiert er das nochmal zu gehen, in eine Konstellation von Augenhöhe zu kommen. Und das finde ich schon wahnsinnig spannend. Es gibt so eine Anekdote, die ich finde, die fasst diese Herausforderung gut zusammen, wenn er die Leute zusammenholt für das zweite große Quintett, wo dann Herbie Hancock und so dabei sind und danach Wayne Shorter und sie sich bei ihm treffen in der Wohnung und unten spielen, jammen und er geht. Und er sitzt aber dann oben und hat so eine Übertragungsanlage und hört zu und geht aber raus, weil er sagt, wenn ich jetzt erstmal hier bin am Anfang, sind alle so eingeschüchtert und es passiert nichts. Ich will mal hören, wenn ich raus bin, was passiert, wenn die loslassen und machen. Und das, was er da beschreibt, also diese einfach, was du immer hast, die Machtverhältnis klingt so negativ, aber Autoritätsverhältnis, vielleicht Zuschreibungssachen, das ist einfach ein Thema, das sich seine ganze Karriere durchzieht, von ne, mit Parker und Gillespie arbeiten bis am Schluss dann Marcus Miller oder den Hip-Hop-Leuten, mit denen er dann arbeitet. So eine Augenhöhe herzustellen, dass du wirklich arbeiten kannst zusammen, auch wenn du immer mit Big Shots arbeitest, das finde ich schon ein wahnsinnig spannendes, herausforderndes Thema bei ihm. Und das gibt es nicht so viel im Jazz. Pop aber ab und zu und Bowie und Madonna sind zum zwei, die mir sehr einfallen. Und das finde ich eine sehr spannende Art an Herausforderung ans künstlerische Arbeiten über so eine lange Strecke, dass du dich immer wieder dieser Challenge stellst. Mhm.

0: Miles Davis, der lange Themenabend heute bei uns zu seinem 100. Geburtstag. Im Gespräch mit dem Musikwissenschaftler Frédéric Doeux bin ich am Ende noch ein bisschen ins Spekulieren gekommen. Wie hätte Miles Davis sich wohl selbst gefeiert heute? Mit einem Auftritt in einem reichweiten starken Podcast? Oder würde er viral gehen mit einem Livestream, einer Serie von Selfie-Posts oder TikToks?
1: Ich denke es vor allem, das sieht man, finde ich, über sehr, sehr lange Zeit mit sehr, sehr vielen Covern und das bis in die 80er hinein. Die Frage, wie er sich selber, aber auch seine Männlichkeit visuell inszeniert, dass ihn das einfach interessiert. Und ein echt wichtiger Punkt ist in dem, was er vermitteln will, rüber. Und das passt total zum Social-Media-Zeitalter. Diese Art, muss ich nur Instagram aufmachen und denken, ja, das ist diese Art an Selbstinszenierung oder ein Bewusstsein von Selbstinszenierung zu haben und sagen, ja, es macht einen Unterschied, in welchem Blickwinkel mein Foto kommt und welche Message damit rüberkommt. Das interessiert ihn einfach. Es gehört zu seinem Gesamtpaket, was er kommunizieren will. Und da hätte er, glaube ich, zur Gegenwart ganz gut gepasst mit den Neigungen.
0: Was war denn so das Image, was er rüberbringen wollte? Wollte er der Bad Boy sein oder der Cool Guy oder der, weiß nicht, was gibt's da so für Pop-Kategorien oder so Inszenierungskategorien, die du wahrnimmst in seinem Leben?
1: Also ich weiß nicht, ob er das wollte, aber das ist so, wie ich es wahrnehme, seine Visualität. Die ist schon sehr, sozusagen sehr klassisch Männlichkeitsinszenierung. Er hat immer das Boxthema, sportliche Fitness, Inszenierung von einem muskulösen, durchtrainierten Körper. Das ist ihm sehr wichtig. Aber auch die Gesten, die Klamotten, die er oft trägt auf den Bildern. Ist so ein bisschen cocky, sehr selbstbewusst. Er hat trotzdem gleichzeitig diese Coolness, die das hatte einfach. Er hat aber ein sehr schön geschnittenes Gesicht, wenn er coole Sonnenbrille noch drauf und so, sieht einfach aus wie ein Filmstar. Das haben nicht viele Jazzmusiker, haben insgesamt nicht viele Menschen. Das hat einfach diese spezifische Visualität, aber da wird schon sehr bewusst mitgespielt. Also androgyn oder irgend sowas ist da ja nichts, sondern es ist schon ein bisschen Street Credibility wird immer gesucht, hat man das Gefühl, dass ihn das interessiert. Und das zieht er doch, finde ich, ziemlich konsequent so durch. Die Moden ändern sich natürlich. In 50ern bist du eher noch im Anzug drauf auf den Covern. Und das ist in 70ern dann anders und in 80ern völlig anders. Aber diese Grundhaltung, keine Ahnung, denk an das Jack Johnson Cover, wo er so ein bisschen gebeugt da steht. Und dann haben wir dasselbe in 80ern in Tanktop, so bestimmte Männlichkeitsposen mit der Trompete. Das zieht sich so durch. Das fand er, glaube ich, einfach cool als Message nach außen.
0: Ich habe vorhin noch mal nachgeschaut. Er hat tatsächlich einen Stern auf dem Hollywood Walk of Fame, aber erst 1998.
1: Wundert mich überhaupt nicht. Das passt zu dem, was ich vorhin meinte mit den Verkaufszahlen von Kind of Blue, die ja heute im Begriff ist von dessen, wie Jazz sein sollte, im Guten wie im Schlechten, weil es natürlich auch so ein Grund da war, es muss gechillt sein, eine Atmosphäre sein, darf nicht zu anstrengend sein. Egal wie perfekt die Platte ist, bringt sie das natürlich auch immer mit. Oder es gibt so ein Zitat von Herbie Hancock darüber und sagt, ja, wenn Leute fragen nach Jazz, gebe ich ihnen immer diese Platte, um das anzuhören. Die wäre super, so viele Details, aber man kann auch den ganzen Sonntagnachmittag mit seiner Frau auf dem Sofa kuscheln. Und das ist so. Diese Dimension hat er. Hat diese Platte und die hat sich immer ganz gut verkauft, aber das geht halt erst richtig hoch nach seinem Tod. Ziemlich viel geht erst richtig hoch nach seinem Tod auf der Image-Seite und das ist natürlich auch ganz interessant. Das ist ein bisschen spekulativ, weil da müsste man natürlich alle die fragen, die danach dann beteiligt sind an dieser Rezeptionsveränderung oder mal gucken, ob man über andere Quellen da rankommt. Aber die Rezeption insgesamt von Miles Davis ist ja schon so, dass das, was er nach seinem Break in der zweiten Hälfte der 70er macht, wenn er 81 wiederkommt, nicht so viele Fans hat. Er ist alt, ist vielleicht ein bisschen altersschwach und er macht eine Art Jazz auch Richtung Popkultur rüber, die gegen den Zeitgeist ist, der Jazz als Klassik und ambitionierte schwarze amerikanische Kunstmusik sein will. Da geht er eigentlich in eine andere Richtung. Und dieses Gesamtpaket, er lebt als Star, aber er lebt natürlich auch sehr stark in dieser Phase als die Ikone von früher, der noch da ist. Und ich gehe jetzt nochmal hin, um Miles Davis gesehen zu haben. Und die Dimension dessen, was vielen dann nicht so gut finden, da dran ist, mit seinem Tod muss ich mich nicht mehr mit beschäftigen, ist halt raus, dann kann ich das vorher verklären und dann ist das noch irgendwie so ein bisschen schräges Alterswerk und sehr viel Literatur über Jazz behandelt das ja auch so ein bisschen so. Und es ist ja kein Zufall, dass die Platten, die nach wie vor dann wahnsinnig stark rezipiert und verkauft werden, wie Kind of Blue alles, das quasi das alte Zeug ist. Ich habe vorhin im Zug ein Buch in der Hand gehabt, ganz neu, Rethinking Miles Davis, gerade rausgekommen in Großbritannien, wo es auch zu Männlichkeitsinszenierung und MeToo und den ganzen Sachen sehr spannenden Artikel gibt von Tony Whitten. Und am Anfang eröffnet dieses Buch mit so ein paar Fotos, so Kurztexten und Fotos von Prominenten, die zum Teil auch mit ihm zu tun hatten, Markus Miller zum Beispiel, und die halten alle ihre Lieblingsplatte von ihm in der Hand. Und das ist natürlich alles Mitte 50er bis Anfang 60er, was da ist. Und das sagt was ein bisschen, das, wie man im Jazz drauf guckt. Und das macht so ein kohärentes Bild. Es wirkt sozusagen für die Rezeption wie eine Befreiung, dass er tot ist, weil er macht da keinen Unsinn mehr und ich kann mich auf die heilige Figur ein bisschen stärker mit beschäftigen. Und das ist halt der Zeitgeist in den 80ern, der hochkommt. Weil alles, was Wynton Marsalis macht, dann Lincoln Center, dieses amerikanische Gesetz, das sie gemacht haben, wo sie sich zum Kulturerbe heben, Jazz 88. Das ist der Zeitgeist und da braucht man ihn natürlich einfach als Figur, aber man braucht halt nur einen Ausschnitt der Karriere, nicht die ganze. Und das ist nicht der Pop-Teil seiner Karriere, der da interessiert. Und dann passt es natürlich dazu, dass so posthume Arten von Ehrungen dann erst kommen.
0: Also eher Legende als Popstar?
1: Legende ist er auf jeden Fall. Ich glaube, Star ist er auch immer noch. Es gibt einfach wirklich, wirklich, so traurig das ist für Leute wie dich und mich, die Jazz, auch Jazz heute interessieren, die den anderen noch was sagen. Also das ist halt wie Picasso, ist ein Name, muss sich für den Kunstbereich nicht interessieren. Du weißt, der steht für was. Das hat er einfach. Legende, finde ich, ja, ist er auch. Aber es passt auch nicht so richtig, weil es hat sowas, dass er keine Aktualität mehr hat und er wird einfach noch gehört. Jedenfalls ein Teil des Öres wird nach wie vor gehört und viel gehört. Und das kann man auch nicht über so viel traditionellen Jazz sagen. Es gibt nach wie vor nachwachsende Musikhörer, die kommen und treffen auf Miles Davis und denken, oh, es ist noch präsent. Deswegen würde ich auch nicht Legende sagen. So wie auch Popstar, er hat solche Ebenen, aber es passt auch nicht so 100%. Aber er hat, ich finde, das passt insgesamt sehr gut zu ihm als Diagnose zu sagen. Er hat von allem etwas, aber es gehört halt auch zu der Vielfalt, dass er nicht so 100% aufgeht, sondern es bleibt halt so ein bisschen was Schillerndes, der verschiedene Dimensionen bespielt. Er war wahrscheinlich ganz zufrieden damit, dass das der Eindruck ist, den er nach wie vor erweckt.
0: Mit dem Musikwissenschaftler und Juristen Frederik Döhl habe ich mich unterhalten. Über Miles Davis als schillernde Figur der jüngeren Musikgeschichte und als ein popkulturelles Phänomen und oder Legende. Frederik hat es eben im Gespräch schon kurz angedeutet, auch die Mode von Miles hätte ein eigenes Kapitel in jedem Miles Davis Buch verdient. Style war ihm selbst von Anfang an sehr, sehr wichtig. Und für uns beschäftigt sich gleich Fanny Opitz mit genau dieser Facette des Trompeters. Wir hören vorher noch Musik von ihm aus seinem Soundtrack zum Film über die Boxlegende Jack Johnson.

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1: Yes, now. Aus Miles Davis, A Tribute to Jack Johnson von 1971. Seine Filmmusik zu der Dokumentation über die schwarze Boxlegende Jack Johnson. Unter anderem eingespielt mit Herbie Hancock, mit John McLaughlin, Michael Henderson und Billy Cobham. Auf dem Cover von diesem Album sieht man allerdings nur Miles Davis auf einer Schwarz-Weiß-Aufnahme, seitlich fotografiert, wie er gerade Trompete spielt. Er hat eine weich fallende Stoffhose an und ein weißes Tanktop. Modisch, für seine Verhältnisse vergleichsweise unaufgeregt, aber doch sehr stylisch. Darauf hat er immer sehr großen Wert gelegt und schon sehr früh in seiner Karriere. Von italienischen Maßanzügen bis zu futuristischen Lederlooks. Davis hat Mode immer als Teil seiner Kunst verstanden. Fanny Opitz hat für uns herausbekommen, dass Mode für Miles Davis außerdem auch etwas zu tun hatte mit schwarzer Emanzipation, mit Selbstinszenierung und mit Coolness.
2: New York, 1974. Miles Davis lädt den berühmten afroamerikanischen Fotografen Anthony Barbosa in sein Brownstone-Haus ein. Keine Studioaufnahme. Davis will privat fotografiert werden, inmitten seiner eigenen Welt. Er steht vor seinem offenen Kleiderschrank wie vor einer Bühne. Maßgeschneiderte Anzüge, Lederjacken, Designerschuhe. Vor ihm ausgebreitet Stapel mit schweren Gürteln mit Schnallen und Nieten, Jeans, Seidentücher. Jedes Kleidungsstück wirkt wie Teil einer sorgfältigen Komposition. Miles Davis trägt eine schwarze Samtjacke über einem tief ausgeschnittenen Hemd. Die Hose eng geschnitten, der Gürtel elegant mit großer Schnalle. Miles Davis posiert nicht einfach. Mit derselben Präzision wie auf der Konzertbühne kontrolliert er den Raum.
3: Ich glaube tatsächlich, dass Miles Davis sich selbst als kreative Leinwand verstanden hat.
2: Monica Miller, Professorin für Africana Studies am Barnett College der Columbia University in New York, forscht seit Jahren zu schwarzer Modegeschichte und der Darstellung schwarzer Männlichkeit. Musik, Kleidung, Auftreten und später auch Malerei, alles gehöre zu Miles Davis Kunst. Für Miller ist klar, für Miles Davis ist Mode ein Akt der Selbstinszenierung. Wie vielen schwarzen Musikern ging es Miles Davis darum, sich vom Bild des schwarzen Entertainers in der Unterhaltungsindustrie abzugrenzen und sich als ernsthaften Künstler zu präsentieren durch Haltung und einen eigenen Stil.
3: Schwarze Menschen, die damals sichtbar waren, wussten um die Bedeutung und die Macht von Selbstinszenierung. Wer in der Öffentlichkeit stand, hatte zugleich immer das Gefühl, auch die eigene Community repräsentieren zu müssen.
2: Miles Davis kommt aus einer wohlhabenden Mittelschichtfamilie, sein Vater Zahnarzt. Schon früh lernt er, mit gutem Auftreten lässt sich viel erreichen. Miles Davis plant seine Garderobe bis ins kleinste Detail mit dem Schneider seines Vertrauens.
3: Er ließ seine Jackets zum Teil so schneidern, dass die Silhouette auch von der Seite perfekt aussah, wenn er sich beim Trompetenspiel zurücklehnte.
2: Für Magazine wie GQ oder Esquire zählt Miles Davis bis heute zu den best angezogenen Männern des 20. Jahrhunderts. Von den breitschultrigen Anzügen der 40er Jahre über den Ivy League Look der 50er mit Loafern, Polohemd und Chino bis hin zu italienischen Maßanzügen, Lederjacken und futuristischen Stoffen der 70er Jahre. Miles Davis erfand sich immer wieder neu, genauso wie seine Musik. Auf der Trompete experimentierte er mit Klangtexturen, in seinem Kleiderschrank mit Leder, Velour und Samt. Miles Davis jagte keinem Trend hinterher, stattdessen improvisierte er mit seinem modischen Repertoire, vor allem mit Accessoires wie Sonnenbrillen.
3: Bei Improvisation geht es nicht nur darum, wie die großen Elemente zusammenwirken, sondern auch um die kleinen Details.
2: Eine Sonnenbrille zum Beispiel, ein Ring oder die lässige Art, einen Mantel zu tragen. Auch der haitianisch-kanadische Multi-Instrumentalist und Komponist Joey Omseel, bekannt für seinen extravaganten Look, eine Mischung aus Haute Couture und Street-Style, kennt darin bis heute ein Vorbild.
4: Futuristic, easy to recognize.
5: Futuristisch, unverwechselbar, brillant, großartig, pure Klasse.
4: Class.
2: Wie Miles Davis arbeitet auch Joey Omseel bewusst mit Kleidung und Accessoires als Teil seiner Bühnenfigur. Auffällige Sonnenbrillen gehören heute für Omseel genauso zum modischen Selbstausdruck wie damals für Miles Davis.
4: Miles Davis' style is not only a style, it's also an institution.
5: Miles Davis' style ist eine Institution, eine Haltung, ein Swag.
4: It's a swag. It's an attitude.
2: Swag, ein Begriff aus der Black Culture. Gemeint ist damit mehr als Coolness, Ausstrahlung, Präsenz, Selbstsicherheit. Für Omseel entwickeln sich Musik und Stil gemeinsam.
4: As you grow musically, your style.
5: Wenn du musikalisch wächst, entwickeln sich auch dein Stil, deine Präsenz und deine Ausstrahlung weiter.
4: Evolve in the same manner.
2: So auch bei Miles Davis. In den späten 60er und 70er Jahren wird sein Look radikaler. Afrikanisch inspirierte Tuniken, kräftige Farben, Schmuck. Parallel dazu verändert sich auch Amerika. Black Power, Bürgerrechtsbewegung, neue Formen schwarzer Identität.
3: Schwarze Männer werden in dieser Zeit zu einer prägenden Kraft dafür, wie wir ganz allgemein über Mode denken.
2: Schwarze Künstler werden prägend für Mode und Popkultur und Miles Davis steht im Zentrum dieser Entwicklung. Für Joey Omseel liegt das Geheimnis seines Stils nicht im Luxus.
4: Your pocket is not what makes your style.
5: Nicht Geld macht Stil aus, sondern deine Essenz.
4: Your essence makes your style.
2: Miles Davis trug Mode nicht einfach. Er benutzte Kleidung wie Klangfarben, Improvisation wie Kunst. Das lebt heute weiter auf der Bühne, in Künstlern wie Joey Omseel.

0: Miles Davis und Someday My Prince Will Come von dem gleichnamigen Album 1961. Auf dem Cover dieser Platte ist Frances Taylor zu sehen. Frances Taylor Davis, die damalige Ehefrau des Musikers. Sie war eigentlich eine sehr erfolgreiche Tänzerin, unter anderem am Broadway. Als die beiden sich kennenlernen, war Frances auf dem Weg zum Superstar, das schreibt Miles Davis selbst in seiner Autobiografie. Nach ihrer Heirat 1959 aber verlangt er, dass sie ihre Karriere aufgibt, um nur noch seine Frau, Hausfrau und Mutter zu sein. Sie sei eben seine Muse, begründet Miles Davis dieser Entscheidung. Außerdem war er wahnsinnig eifersüchtig. Immer wieder hat er Frances geschlagen. Auch darüber schreibt er in seiner Autobiografie. Sie selbst hat erst kurz vor ihrem Tod darüber gesprochen in dem Dokumentarfilm Birth of the Cool.
1: Miles und ich waren einen Abend im Birdland. Quincy Jones war auch da.

0: When we got home that night,
1: als wir nach Hause kamen, sagte ich zu Miles, dass Quincy ein gut aussehender Mann sei.
0: Quincy Jones is handsome.
1: Noch bevor ich wusste, was mir geschah, lag ich auf dem Boden und sah Sternchen. Etwas Unglaublicheres war mir noch nie passiert. Ich war noch nie zuvor geschlagen worden. Es war das erste und leider nicht das letzte Mal.
2: Francis Taylor in dem Dokumentarfilm von Stanley Nelson, Birth of the Cool, aus dem Jahr 2019. Den kann man übrigens gerade auch wieder in der Arte-Mediathek sehen. Francis Taylor war auch auf dem Cover der Platte ESP zu sehen, zusammen mit dem Trompeter. Das Foto der beiden ist in ihrem gemeinsamen Garten entstanden, eine Woche bevor sie sich endgültig von ihm getrennt hat.

0: 81 von dem Miles Davis Album ESP, erschienen 1965. Und eingespielt wurde dieses Album von seinem zweiten großen Quintett, dem Second Great Quintet, mit Wayne Shorter, Herbie Hancock, Ron Carter und Tony Williams. Bei der Besetzung des ersten großen Quintetts ist es etwas komplizierter, weil es viele Umbesetzungen gegeben hat. Die bekanntesten Namen sind hier Sonny Rollins, John Coltrane, Cannonball Adderley, Philly Joe Jones, Paul Chambers, Bill Evans oder Red Garland. Eine lange, lange Männerliste. Frauen hat es in den Bands von Miles Davis so gut wie nie gegeben. Die Perkussionistin Marilyn Mazur war eine Ausnahme in den 80er Jahren. Frauen hatten andere Rollen in der Welt von Miles Davis. Sie waren Mütter, sie waren Ehefrauen, Geliebte, Musen, Trophäen und am Ende waren sie auch Pflegerinnen. Es ist bekannt, dass Miles Davis sehr oft sehr herablassend, sexistisch und auch rassistisch über Frauen gesprochen hat. Und es ist auch bekannt, dass er viele von denen, mit denen er zusammen gewesen ist, betrogen hat, ausgenutzt und missbraucht. Auch wenn er in seiner Autobiografie an manchen Stellen von ihnen schwärmt oder rückblickend das Ende einer Beziehung bereut, gute Beziehungen waren das meistens nicht, zumindest nicht für die Frauen. Seine Jugendliebe Irene Cawthon Davis Oliver hat er als junge Mutter sitzen lassen mit drei kleinen Kindern. Juliette Gréco hat er beschimpft und beleidigt, als sie ihn in New York besuchen kommt. Die Tanzkarriere von Frances Davis Taylor hat er quasi beendet. Die erfolgreiche Schauspielerin Cicely Tyson hat er erniedrigt, wo er nur konnte. Und es gibt noch viel, viel mehr von solchen Geschichten. Einige davon beschreibt er, wie gesagt, selbst auch in seiner Autobiografie. 1989 ist die erschienen und Miles Davis gibt darin unter anderem zu Protokoll, wie er Frances und Cicely immer wieder bedroht und auch verprügelt.
1: When that autobiography came out, and I remember it came out, and I had to look it up, what year it was. It was 1989 that it came out. I was aware of it because I was already like completely.
2: Als diese Autobiografie erschienen ist, war Miles Davis schon ein wichtiger Teil von meinem Leben. Ich muss 16 oder so gewesen sein und natürlich hatte ich mir das Buch sofort besorgt. Aber schon nach ein paar Seiten musste ich es weglegen. Ich konnte es einfach nicht ertragen, über die Drogen zu lesen, was er über Frauen geschrieben hat und vor allem auch in welchem Tonfall. Ich habe seine Musik ja schon so früh verinnerlicht, lange bevor mir überhaupt bewusst war, dass es da einen Menschen gab, der das gemacht hat. Wenn man als Kind Kunst erlebt, denkt man nicht wirklich darüber nach. Oh, da war eine Person, die diese Kunst gemacht hat. Man erlebt die Kunst einfach und spürt sie im Körper und hat eine andere Art von Erfahrung. Es schien mir unmöglich, diese Musik in Verbindung zu bringen mit diesem drogenabhängigen Mann, mit diesem Mann, der seine Frauen schlägt. Damit bin ich nicht klargekommen. Also habe ich mich dafür entschieden, das Buch einfach nicht zu lesen und in meiner kleinen Fantasiewelt weiterzuleben, nur mit der Liebe zu seiner Musik. Ich glaube nicht, dass das der richtige Ansatz ist, die Musik trennen von der Person, die sie geschaffen hat. Und ich würde mich jetzt gern noch einmal damit beschäftigen, jetzt, wo ich glaube, dass ich damit etwas besser umgehen kann. Ich werde das Buch lesen und sehen, wie ich darüber denke. Es wird bestimmt meine Meinung zu seiner Kunst nicht ändern und auch nicht darüber, was ich über die Dinge, die er getan hat, denke. Aber genau darüber sollten wir natürlich sprechen. Wir müssen über diesen Widerspruch reden, dass etwas so Schönes von jemandem kommen konnte, der so, wie soll ich es höflich ausdrücken, komplex war.
1: This paradox. Something so beautiful could come from somebody who was so whatever, then in a polite way you could say complex.
0: Mit diesem emotionalen Konflikt ist die Trompeterin Lina Alemano nicht allein. Schon kurz nach Erscheinen der Autobiografie von Miles Davis veröffentlicht die Autorin Pearl Cleach 1990 einen Essay mit dem Titel Mad at Miles. Es geht da um die Frage, wie kann ich als schwarze Frau, die die Musik von Miles Davis liebt, mit dem Wissen umgehen, dass er gewalttätig war gegenüber seinen Ehefrauen und Geliebten? Muss ich seine Platten zerbrechen, fragt sich Pearl Cleach. Seine Kassetten verbrennen, seine CDs zerkratzen, bis er sich entschuldigt und verspricht, seine Position gegenüber Frauen zu überdenken? Miles Davis hat sich zu dem Text von Pearl Cleach nie geäußert, soweit ich weiß, jedenfalls nicht öffentlich.
3: Yeah, he was a visionary and
4: er war ein Visionär und er war ein großartiger Musiker. Natürlich fällt es schwer, dass... Wie heißt das Wort, das mir gerade nicht einfällt? Es fällt schwer, seine Handlungen gegenüber Frauen und seine Größe als Künstler in Einklang zu bringen.
3: It's hard to put all that together.
0: Die Schlagzeugerin Terry Lynn Carrington ist Gründerin vom Institute of Jazz and Gender Justice, dem Institut für Jazz und Geschlechtergerechtigkeit am Berklee College in Boston. Sie beschäftigt sich schon seit einigen Jahren intensiv mit Sexismus und Frauenfeindlichkeit im Jazz, aber selbst sie sucht hier nach Worten, weil es auch ihr nicht leicht fällt, diesen Widerspruch zu beschreiben. Die Ansichten und vor allem die Taten von jemandem wie Miles Davis zu kennen und gleichzeitig seine Musik zu lieben.
4: Für mich ergibt das Ganze nur Sinn, wenn ich es als systemisches Problem betrachte. Ein Problem, das so viel größer ist als Miles Davis. Ich sehe ihn eher als Produkt seiner Zeit. Wir müssen uns wirklich mit den Wurzeln dieses Problems auseinandersetzen und nicht so sehr mit dem Einzelfall. Das ist wichtig. Wenn man also über kollektive Arbeit und die Veränderung von Systemen nachdenkt, was ja kollektive Arbeit ist, geht es nicht um den Einzelnen.
0: Terry Lynn Carrington meint, es ist so einfach zu sagen, wir verurteilen Miles Davis dafür, wie er mit Frauen umgegangen ist. So einfach, weil es von der Tatsache ablenkt, dass er eben kein Einzeltäter gewesen ist. Männliche Gewalt gegenüber Frauen war damals innerhalb der schwarzen Community ein größeres, ein strukturelles Problem.
3: If you're black in America and born in the 20s, you know, survival is kind of the first thing.
4: Wenn man als Schwarzer in den USA der 20er Jahre geboren wurde, war Überleben das Wichtigste. Ich finde es wichtig, diesen Kontext zu verstehen. Die Dinge haben sich verändert. Heute ist es normal, dass Menschen über ihren Therapeuten sprechen oder über irgendwelche psychischen Probleme. Das ist fast schon zur Normalität geworden. Aber in den 20er, 30er und 40er Jahren wurde darüber nicht gesprochen, vielleicht nicht einmal

0: Link Harrington im Umkehrschluss. So war es damals einfach, heute ist es anders, die Zeiten haben sich verändert. Wir müssen Miles Davis und all den anderen Männern quasi rückwirkend verzeihen? Oder sollen wir die moralische Bewertung von so genialen Musikern wie Miles Davis überhaupt einfach außen vor lassen bei der Betrachtung von ihnen als Künstler?
1: No, I think it should be discussed because I think you always run the risk of history repeating itself if you're not discussing and making change.
2: Man sollte auf jeden Fall darüber sprechen, sonst läuft man immer Gefahr, dass sich Geschichte wiederholt. Wenn man nicht darüber spricht, ändert sich nichts. Ich finde nur, man sollte auch darauf achten, wie darüber gesprochen wird. Jeder einzelne Fall ist individuell, weil wir die Umstände nicht kennen, wie die Menschen aufgewachsen sind, wie sie erzogen wurden, welchen Zugang sie zum Bereich der psychischen Gesundheit hatten. Und man kann Sexismus hier nicht von Rassismus trennen. Wenn man von Rassismus betroffen ist, kann das diesen Schneeballeffekt auslösen, weil alles miteinander verbunden ist. Gemeinschaften, die in den Vereinigten Staaten marginalisiert werden, besonders wenn es um die Hautfarbe geht, bekommen auch die negativen Auswirkungen all dieser anderen Themen der sozialen Gerechtigkeit zu spüren.
1: You know, people that are in these marginalized spaces in the United States, especially when it comes to race, that are suffering the brunt of what the downside of all the other social justice issues.
0: Gerade in jüngeren Generationen sei der Umgang anders mit solchen Themen inzwischen. Das spüre sie auch beim Unterrichten, sagt Terry Lynn Carrington in Berkeley oder momentan in München. Da hat Terry Lynn Carrington an der Hochschule für Musik und Theater gerade eine Gastprofessur. Junge Musikerinnen und Musiker verehren die großen Namen der Musikgeschichte nicht mehr blind oder bedingungslos, so wie der New Yorker Trompeter Adam O'Farrell.
3: I think a lot of us see Miles, you know, as much as a musical hero as he is, as a cautionary tale.
4: Ich glaube, viele von uns sehen Miles als musikalischen Helden und als warnendes Beispiel. Es ist ein Prozess der Akzeptanz. Es geht darum, zu akzeptieren, dass er ein sehr komplizierter Mensch war. Gleichzeitig hat er wunderschöne Musik gemacht, das ändert aber eben nichts daran, dass er diese dunklen Seiten hatte. Man kann seine Musik trotzdem hören, aber es schadet nichts, seine Geschichte zu kennen, damit man nicht in diese Falle tappt und ihn als Künstler und Menschen bedingungslos vergöttert. Es wäre sicher einfacher, das zu tun und irgendwie darüber hinwegzusehen, aber ich denke, man kann auch die Kunst von jemandem schätzen und seine Fehler anerkennen. Also ich weiß nicht, es ist kompliziert auf jeden Fall.
1: You know, I'd have to believe that if Miles, you know, was born in another time.
2: Ich muss einfach daran glauben, dass Miles, wenn er in einer anderen Zeit geboren worden wäre oder sogar jetzt noch leben würde, vielleicht anders denken würde. Ich habe schon erlebt, wie sich Menschen verändern, je mehr sie sich bewusst werden und auch je mehr sie ihre künstlerische Erfahrung erweitern. Außerdem wollen die meisten großartigen Musiker immer am Puls der Zeit sein. Vielleicht bin ich eine zu große Optimistin, aber ich würde wirklich gerne glauben, dass Miles heute ein anderer Mensch wäre.
1: Miles would be a different person now and a different person if he was born in a different time.

0: Prince of Darkness, eine Komposition von Wayne Shorter, hier in einer Aufnahme vom Miles Davis Album Sorcerer. Auf dem Albumcover das Porträt von Schauspielerin und der späteren Miles Davis Ehefrau Cicely Tyson. Auch das gehört zur komplizierten Wahrheit. Miles Davis, der Frauen oft so schlecht behandelt hat und misshandelt hat. Miles Davis hat sich bei seinen Plattenfirmen dafür eingesetzt, dass, wenn auf dem Cover Frauen zu sehen waren, es schwarze Frauen waren und nicht, wie von den Labels meist vorgeschlagen, weiße. Lange bevor kulturelle Aneignung ein breit diskutiertes Thema wurde, lange vorher hat er öffentlich auch darüber gesprochen, wie Weiße die schwarze Kultur in den USA vereinnahmen.
1: In America, you have people like James Brown, Jesse Osborne, a lot of black singers that.
2: In Amerika gibt es Leute wie James Brown, Jeffrey Osborne. Es gibt viele schwarze Sänger. Wenn Weiße sie hören, sagen sie, ja, der ist gut, die haben alle Rhythmus. Aber wenn ein Weißer einen dieser Sänger nachmacht, dann ist das plötzlich stylisch. Sie vergessen total, dass Elvis Presley genau wie Winona Harris klingt. Wenn du Winona Harris jemals gehört hast, dann weißt du das. Die gleiche Vortragsweise, die gleiche Art, eine Note zu singen. Aber niemand hat bemerkt, dass er Winona Harris kopiert. Schwarze, die sagen dazu nichts. Die haben aber auch nie Elvis Presley-Platten gekauft. Er soll der King of Rock sein und all dieser Scheiß. Er hat einfach Winona Harris nachgemacht. Wie auch immer, was ich eigentlich sagen will, in Europa schätzt man uns mehr.
1: That's enough. They appreciate us. What I'm trying to say is they appreciate us more in Europe.
0: Mit europäischen Musikern hat Miles Davis allerdings eher selten zusammengearbeitet. In früheren Jahren mit dem Pariser Trio von René Triguer und zu den wenigen Auserwählten später gehören unter anderem der österreichische Keyboarder Joe Zawinul, der britische Gitarrist John McLaughlin und die dänische Perkussionistin Marilyn Mazur. Überhaupt. Miles Davis war grundsätzlich sehr wählerisch, mit wem er ins Studio oder auf die Bühne gegangen ist.
3: In den letzten Alben hat mir die Entscheidung, die er getroffen hat, mit welchen Leuten er spielt, also habe ich nicht mehr so folgen können. Aber die 70er Jahre, 80er Jahre fand ich das großartig, diese Bands zu erleben. Und dann durch ihn habe ich dann natürlich diese Musiker kennengelernt und mehr von denen auch gehört. Und es ist einfach wahnsinnig gut gespielt.
4: One of the most brilliant things about Miles was his almost like a curatorial.
5: Eine der brillantesten Eigenschaften von Miles war sein fast schon kuratorischer Ansatz, mit dem er seine Bands zusammengestellt hat. Er war wie ein Koch, der verschiedene Zutaten einfach ihr Ding machen lässt. Nicht überwürzen oder verkochen. Es ist wie mit einem Topf heißen Wasser. Der kocht am besten, wenn man ihn nicht beobachtet. Ich glaube, er hat seinen Mitmusikern so viel Raum gelassen und selbst oft minimalistisch gespielt, weil er sehr neugierig darauf war, jeden zu hören und auch, wie sich alles miteinander anhört. Er hat als treibende Kraft des Ganzen auf eine Art und Weise gespielt, die unsere Aufmerksamkeit nicht so sehr auf ihn selbst lenkt, sondern auf alles das, was um ihn herum passiert.
0: Not so much to himself, but everything that was going on around him. Keine seiner Bands, auch nicht die legendären Quintette, haben länger als ein paar Jahre in derselben Besetzung gespielt. Die Musik von Miles Davis hat sich so oft verändert, dass er einfach immer wieder andere Leute gebraucht hat, die dann zum Beispiel den bestimmten Sound hatten, den er wollte. Außerdem sind viele seiner Bandmitglieder bald schon selbst erfolgreiche Bandleader geworden und haben eine eigene Karriere verfolgt. John Coltrane, Bill Evans, Wayne Shorter, Herbie Hancock, Keith Jarrett, Chick Corea, John Scofield und so weiter und so fort. Rückblickend kann man sehen, Miles Davis war ein Talentscout mit sehr gutem Gespür für kommende Stars. Vielen jungen Kollegen hat er einen Karrierestart ermöglicht. Aus vielen Zeitzeugenberichten und Interviews wissen wir, er war kein Bandleader, der genau kommuniziert hat, was er wollte von seinen Musikern, wie sie spielen sollen und was konkret sie machen sollen. Selten hat es ausnotierte Kompositionen von ihm gegeben, meistens nur Themen oder Spielanweisungen für bestimmte Stimmungen. Für Live-Situationen auf der Bühne hat er über die Jahre eine Art Body Language entwickelt, eine minimalistische Körpersprache, mit der er dann dirigiert hat. Das konnte ein Kopfnicken sein, eine Bewegung mit dem Handgelenk, ein Blick.
6: Deshalb hat er übrigens auch oft mit dem Rücken zum Publikum gestanden, in absoluter Konzentration und Fokus auf den Gesamtklang. Sowohl auf der Bühne als auch im Studio konnte er wohl durchaus auch sehr streng sein oder sogar ätzend gegenüber seinen Mitmusikern. Allerdings war das nicht unbedingt nur typisch für Miles in dieser Zeit.
7: Ob das jetzt besser oder schlechter ist, sei mal dahingestellt, aber es ist schon offensichtlich, dass die Leute sehr viel direkter waren zu Miles Zeit. Und wenn du es nicht drauf hattest, wenn du nicht gut genug geklungen hast, haben sie dir schon gesagt, dass du scheiße klingst. Charles Mingus hat ja mal jemanden auf der Bühne K.O. geschlagen. Das waren Leute, bei denen du die Konsequenzen gefürchtet hast, wenn du ihre Musik nicht ernst genommen hast. Deshalb hat man fast schon mit religiösem Eifer geübt, um überhaupt vorspielen zu können. Heutzutage ist das alles ein bisschen anders und die Leute bezeichnen einander gleich als neuer John Coltrane oder Charlie Parker. Ich glaube, das ist ein Schritt in die falsche Richtung. Solche Reibereien stärken den Charakter und den Willen, Kritik ertragen zu wollen und mit dem weiterzumachen, was man tut. Ich glaube, diese Kühnheit sollte man in den nächsten Generationen bewahren, um das eigene Selbstbewusstsein auch gegen Forderungen von Labels und dem Markt zu bewahren.
8: This is what the record label says, this is what the market says, but I know I have to do this.

0: Splashdown aus den Aufnahmesessions zum Album In a Silent Way mit Wayne Shorter, Chick Corea, Herbie Hancock, Joe Zawinul, Dave Holland, Tony Williams und natürlich Miles Davis. Wir nähern uns so langsam dem Ende vom langen Themenabend zu seinem 100. Geburtstag. So what, Miles Davis? Was wird bleiben von diesem Künstler? Ganz sicher viele seiner Alben und Konzertmitschnitte. Es gibt auch noch einige unveröffentlichte Aufnahmen.
1: Ich habe bei Miles Davis, wenn man guckt, was die letzten Jahre an Boxsets rausgekommen ist, sowieso das Gefühl, dass absurde, irre Mengen nicht gehörten irgendwo rumliegen müssen. Weil was die noch an Bonusmaterial finden zu, keine Ahnung, selbst solchen Platten wie Jack Johnson oder On the Corner, du denkst, was? Wie viel ist denn dann da? Ne? Und, für uns ist ja gut. Ich glaube, der Re-Release mag bei Miles Davis noch eine Weile andauern. Und bei ihm lohnt es sich ja auch zu veröffentlichen, weil es gekauft wird. Da wird, glaube ich, noch viel kommen, wo wir denken, ach, interessant, cool, dass es das gibt. Aber es gibt ja halt nicht alles. Ne? Es gibt immer Lücken, weil er halt so viel wechselt an Personal und macht, dass halt auch nicht alles dokumentiert ist. Das ist bei so jemandem, der ja über 60 Studioalben hat, den ganzen Live-Kram und das Bootleg noch on top. Das heißt, du kriegst es nicht ganz hin. Und selbst von so ganz berühmten Ensembles wie dem Kind of Blue Sextet, wir haben ja nicht viel. Ne? Das, ein bisschen live und dann die paar Takes, die sie das Halbjahr vorher aufgenommen haben. Mehr haben wir nicht als Dokumentation von der Truppe und das ist halt anders, als wenn du so Ensembles hast, keine Ahnung, wie Dave Brubeck, die 10 Jahre im Team zusammenschwimmen oder einfach viel hast, ist das bei ihm halt sehr unausgewogen, weil ständig wechselt. Ja, das ist Teil des Reizes, das die Server hat, ne? Immer neue Mixturen.
0: Und für was sollten wir Miles Davis heute besonders feiern? Sollten wir ihn als Visionär, als Musikerfinder feiern, als Avantgardist?
2: So wie wir jetzt experimentelle Musik kennen mit Improvisationen, wo man so ganz in eine extreme Richtung geht, das hat er, glaube ich, nicht gemacht. Aber ich glaube, dass die Entscheidungen, die er getroffen hat, dass sie schon richtungweisend sind für viele in der Musikszene. Und auch für unsere Klangvorstellung von Trompete speziell, aber auch für Phrasierung und Melodieführung, wie er improvisiert über eine Harmonie, die dann erstmal jetzt eine Stunde stehen bleibt, statt ständig von Akkord zu bewegen. In dem Sinne würde ich ihn sicher als Avantgardist beschreiben, auch wie er sich präsentiert hat auf der Bühne. Ja. Sein Geschmack für Mode und wie er das gelebt hat, das gehört alles dazu, finde ich.
3: There was something really unique about the fact that he just kept coming up with all these amazing things and putting these bands together that were just like, wow.
4: Er hatte immer wieder diese unglaublichen Ideen und er hatte die Gabe, Bands zusammenzustellen, bei denen man nur dachte, wow.
5: Ich denke, die Musikindustrie ist heute weit entfernt von dem, was Miles' musikalische Philosophie war. Die konstante Entwicklung und das ständige Einreißen von Grenzen. Was habe ich davon, Dinge zweimal zu machen? Lass mich was Neues machen. Diese Haltung kann ich sehr gut nachvollziehen, auch wenn ich kaum glaube, dass ich dem Experimentieren und der ewigen Veränderung so eisern treu bin wie Miles. Er ist da schon ganz besonders in der Art, wie seine Vision so viele Jahrzehnte umspannt. Aber ich versuche davon zu lernen und mich nicht den Konventionen und den Kritikern oder dem Markt zu unterwerfen. Kein wahrer Künstler macht das. Es geht darum, was in deinem Kopf passiert. Wie kannst du die Welt das hören lassen? Ich glaube, das ist das größte Geschenk, das Miles uns gemacht hat. Wenn er etwas nicht gefühlt hat, dann hat er es nicht gespielt.
6: Er hat ermutigt, aber er ist immer auch mit gutem Beispiel vorangegangen. Wenn jemand, den man bewundert, etwas tut, nimmt man sich das zum Vorbild und macht seine eigene Version davon.
7: Mir ist klar, dass ich damit vielleicht ein heikles Thema streife, aber ich habe kürzlich eine Hommage einer Band an eines von Miles' Alben gesehen und alle Bandmitglieder waren weiß. Ich will damit nicht sagen, dass man eine Person of Color sein muss, um Miles Davis zu spielen, aber dieses Projekt hat die Tatsache ignoriert, dass schwarze Identität ein so wesentlicher Teil dessen ist, wer Miles ist und wer Miles war. Ich denke, wenn wir Miles feiern, wenn wir Miles hören, müssen wir daran erinnern. Es ist ein sehr, sehr wichtiger Teil von dem, was seine Musik ausmacht. Er hat zwar mit vielen Weißen zusammengearbeitet, Dave Holland und Gil Evans zum Beispiel, aber ich finde einfach, so eine Hommage kann man nicht machen. Das geht einfach nicht. Es fühlt sich falsch an.
0: Das war der Trompeter und Miles Davis-Fan Adam O'Farrell aus New York. Mit ihm habe ich via Online-Meeting für diese Sendung gesprochen. Genauso wie mit der in Berlin lebenden kanadischen Trompeterin und Miles Davis-Kennerin Lina Alemano und auch die Schlagzeugerin Terry Lynn Carrington habe ich über Videokonferenz erreicht in ihrer Heimat New York. Sie hat Miles Davis übrigens auch Backstage und auf Tour ein paar Mal erlebt und ihn als einen sehr charmanten Kollegen beschrieben. Den niederländischen Trompeter und Miles Davis Liebhaber Marco Blau habe ich in seiner Wahlheimat Köln besucht. Den Londoner Saxophonisten und BBC-Moderator Soweto Kinch hat mein Kollege Konrad Bott in Nürtingen interviewt vor einem Konzert. Den Musikwissenschaftler Frederik Döhl habe ich an seinem Arbeitsplatz in der Deutschen Nationalbibliothek in Frankfurt getroffen. Allen Ihnen einen großen Dank dafür, dass Sie Ihre Gedanken zu Miles Davis mit uns geteilt haben. An Fanny Opitz ein Dank für Ihre Recherchen und Einblicke in die Welt der Miles-Mode. Danke auch an Ulrich Habersetzer und Maren Wessels für Ihre Unterstützung bei der Vorbereitung dieser Sendung. Wer die nachhören oder teilen oder weiterempfehlen möchte, in der ARD Sounds App findet man sie unter Jazz. Das war eine Produktion von SWR Kultur und wir verabschieden auch die Hörerinnen und Hörer von SR Kultur, HR2 Kultur, Radio 3 vom RBB, WDR 3 und NDR Kultur. Ton und Technik Michael Bast, ich bin Julia Neubert. Tschüss!
8: Let me say this. 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
0: 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Es ist 23 Uhr. 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
2: Die Nachrichten mit Regina Münch. Guten Abend. Russland hat die ukrainische Hauptstadt Kiew in der vergangenen Nacht mit einer neuen ballistischen Rakete angegriffen. Dabei kamen mehrere Menschen ums Leben. Das russische Verteidigungsministerium bestätigte den Einsatz der Hyperschallrakete und sprach von Vergeltung. Wie das einzuschätzen ist, dazu aus Kiew Susanne Peterson für WDR aktuell.
3: Was wir in der Vergangenheit immer wieder erlebt haben, ist, dass Putin vermeintliche Angriffe genutzt hat, um dann eben besonders heftig anzugreifen. Aber ob das jetzt so schnell, so ein großer Angriff, vorbereitet werden konnte, das ist extrem fraglich. Die Frage ist eher, kommt noch vielleicht ein weiterer sogenannter Vergeltungsschlag? Wird es wieder so einen heftigen Angriff geben? Und da ist die Sorge im Moment in Kiew, in der Ukraine, groß.
2: Die iranische Führung hat Hoffnungen der USA gedämpft, es könne rasch ein Abkommen zum Kriegsende erzielt werden. Es gäbe beim Thema Urananreicherung und bei den Durchfahrtsrechten in der Meerenge von Hormus unterschiedliche Sichtweisen. Zuletzt hatte US-Präsident Trump von einem weitgehend verhandelten Einigungsentwurf gesprochen. Die Zahl der Ebola-Verdachtsfälle im Osten der Demokratischen Republik Kongo steigt immer weiter an. Nach Angaben der Behörden gibt es mittlerweile mehr als 900. Über 200 Menschen sind schon gestorben. Auch im Nachbarland Uganda gibt es Ebola-Verdachtsfälle. Die Weltgesundheitsorganisation teilte mit, dass der Ausbruch auf eine seltene Virusvariante zurückzuführen ist. Der deutsche Tennisprofi Alexander Zverev hat bei den French Open die zweite Runde erreicht. Er gewann in Paris gegen den Franzosen Benjamin Bonzi in 3 Sätzen. Zverev hofft bei den French Open in diesem Jahr auf seinen ersten Grand-Slam-Titel, auch weil Titelverteidiger Carlos Alcaraz verletzt und nicht am Start ist.
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2: Beim FC Schalke 04 gibt es Vorwürfe gegen einen Jugendtrainer wegen sexualisierter Gewalt. Mitte April zeigte die Mutter eines 12-Jährigen den Mann bei der Polizei an. Die Staatsanwaltschaft Münster ermittelt. Mara Tellmann für WDR aktuell.
4: Der Beschuldigte war als Co-Trainer im Nachwuchsbereich tätig. Der erste Kontakt zu dem Jungen soll sich bei einem Sichtungstraining ergeben haben. Anschließend soll der Mann dem Kind exklusive Individualtrainings im Münsterland angeboten haben. Bei so einem Einzeltraining soll es dann zu einem Übergriff gekommen sein. Ob es weitere mögliche Geschädigte gibt, wird geprüft. Der Bundesliga-Aufsteiger FC Schalke 04 stellte den Mitarbeiter umgehend frei. Nach aktuellem Stand betreffen die Vorwürfe Vorgänge außerhalb des Vereinsgeländes.
2: Das Wetter in Nordrhein-Westfalen. In der Nacht meist sternenklar, gegen Morgen gebietsweise neblig, 15 bis 7 Grad. Morgen wieder viel Sonne und noch etwas wärmer als heute, in Monschau bis 27 Grad, in Olpe 28 und maximal 30 Grad in Bühl und auch am Dienstag sonnig und für Mai ungewöhnlich heiß. Das war WDR aktuell.
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An diesem Wochenende, jetzt in diesem Moment, findet es wieder statt. Das Moers Musikfestival am Niederrhein. Passend dazu blicken wir im Studio Neue Musik heute zurück auf eine europäische Erstaufführung der Festivalausgabe 2025. Wir tauchen ein in die mystische und zugleich treibende Klangwelt des japanischen Komponisten Koshiro Hino. Mein Name ist Lea Felicitas Helm, guten Abend und willkommen. Soteni, Phase Transition, lautet der Titel der Komposition, deren Beginn wir eben hörten. Die Electronics liegen in den Händen von Ken Furudate. An den verschiedenen Schlaginstrumenten wirken Masayoshi Fujita, Tsuyoshi Maeda und Kana Taniguchi.

Das internationale Moers-Festival gilt seit 1972 als Bastion des Radikalen und Experimentellen. Was einst als Free-Jazz-Treffen gestartet ist, hat sich zu einem Forum für abenteuerlustige Musizierformen entwickelt, das keinerlei Genregrenzen kennt. Jazz-Mainstream ist hier nicht zu erwarten. Das Publikum sucht extreme Klangerfahrungen. So unangepasst und eigentümlich wie das Festival selbst präsentiert sich ein paar Stunden vor dem Konzert auch die Interviewsituation mit dem Komponisten Koshiro Hino und seinem Ensemble. Der Backstage-Bereich des Festivals ist in einer riesigen Eislaufhalle untergebracht. Während draußen der Pressestand summt, ein Flügel auf einem Hänger vorbeigeschoben wird und von der Decke eine gigantische, aufblasbare Schmeißfliege grüßt, zwängen die Künstler und ich uns gemeinsam in einen der mitten in der Halle geparkten Wohnwagen. Die festivaltypische Geräuschkulisse bleibt. Es ist warm, ziemlich eng, aber eigentlich auch ganz gemütlich.

0: Koshiro Hino ist Multi-Instrumentalist, Elektronikproduzent, DJ und einer der Köpfe der Avantgarde-Szene im japanischen Osaka. Seine Live-Sets nutzten die gesamte Bandbreite von tanzbarem Techno bis hin zu abstrakten, experimentellen Noise-Ausflügen. Das hier zu hörende Werk wurde im Juni 2023 in Kyoto in derselben Besetzung uraufgeführt. Der Titel Sotenie bedeutet im Deutschen so viel wie Phasenübergang oder Zustandsänderung. Gemeint ist die physikalische Verwandlung eines Stoffes in unterschiedliche Aggregatzustände, von fest zu flüssig, von flüssig zu gasförmig.
1: Das Element Wasser verdeutlicht einen tiefgründigen Aspekt von Phasenübergängen. Betrachtet man ein isoliertes Wassermolekül, ist der Begriff des Phasenübergangs bedeutungslos. Er gewinnt erst dann an Realität, wenn eine Vielzahl von Molekülen in Wechselwirkung tritt und ein Kollektiv bildet. Erst in der Gemeinschaft bricht sich dieses Phänomen Bahn. Diese physikalische Dynamik nutzen wir als direkte Metapher für unser künstlerisches Schaffen. Wir ziehen die Parallele zwischen den einzelnen Molekülen und den von uns erzeugten Klängen sowie dem Zusammenschluss der beteiligten Künstlerinnen und Künstler. Diese Analogie dient uns als visionärer Leitfaden, um die Gruppe zu formen und das Projekt dynamisch voranzubringen.
0: Für Hino ist es von zentraler Bedeutung, nicht in der klassischen Rolle des isolierten Komponisten zu agieren. Am Anfang steht das Sammeln. Hino lässt die Musikerinnen und Musiker erst einmal unzählige eigene Fragmente und Ideen einspielen. Aus diesem Pool an Entwürfen bastelt er dann zusammen mit dem Elektronikkünstler Ken Furudate eine erste grobe Struktur. Für Hino ist diese kollektive Arbeitsweise der Schlüssel zum Erfolg. Er will die Kontrolle bewusst aus der Hand geben, damit das Stück ganz organisch wachsen kann.
1: In unserer Gruppe treffen Musikerinnen und Musiker mit völlig unterschiedlichen Backgrounds aufeinander. Mein Zuhause ist die elektronische Musik, die ja meistens eine sehr nach innen gekehrte Angelegenheit ist. Man bastelt unter Kopfhörern oder direkt im Computer an einem in sich geschlossenen Sounduniversum. In diesem Projekt holen wir die Musik jedoch radikal raus in die Realität. Mit Trommeln und einem Vibraphon bespielen wir den echten Raum. Das Schöne daran ist der Zufall und das Unvorhersehbare, das kein Computer der Welt so berechnen könnte. Wenn zwei Vibraphone denselben Ton spielen, reiben sich die Schallwellen im Raum und erzeugen eine natürliche akustische Interferenz. Durch das Einbeziehen von klingenden Metallelementen untersuchen wir gezielt, wie sich diese analogen und elektronischen Klänge im Raum überlagern, vermischen und so eine neue, multidimensionale Klangästhetik entfalten.
0: Jetzt tauchen wir ein in Sotenie von Koshiro Hino, beginnend im festen Zustand.

Stille. Unter diesem Motto stand das MERS-Festival 2025. Und genau dort, um Mitternacht in der Festivalhalle, entfaltet Sauternies seine ganze Magie. Ein Stück, das sich aus der Reduktion und Stille heraus entwickelt und dabei weite Klangräume zwischen Ambient, neuer Musik und japanischer Tradition erkundet. Das Publikum sitzt in der Dunkelheit. Auf der Bühne angeordnet sind Marimba, Vibraphon, Metallophon, einige Becken und Trommeln und das japanische Taiko. Ein massiver, ausgehöhlter Baumstamm, dickes Rindsleder ist auf sein Holz genagelt. Die Oberfläche wird sanft gestreichelt, sie wird mit den Händen geklopft oder mit dicken Schlägeln bearbeitet. Wenn der Trommler das Tempo anzieht, verschwimmen die Bewegungsmuster der Schlägel zu einem optischen Fächer. Das visuelle Konzept ist minimalistisch. Licht gibt es nur dort, wo gerade gespielt wird, inszeniert durch präzise Lichtkegel. Die tiefe Stille zwischen den Phasenwechseln ist dabei voller Spannung. Sie bannt die Aufmerksamkeit des Publikums und motiviert trotz später Stunde zum Ohrenspitzen. Die Musik wandert durch drei Aggregatzustände. Es beginnt im festen Zustand, wir hören starre, isolierte Töne, elektronisches Knacksen und einen eher rhythmischen Teil, der vorwiegend von Trommeln und Elektronik geprägt ist. Behutsam unter dem Einsatz von präparierten Vibraphonklängen gleitet die Musik dann in den nächsten Zustand. Die Musik wird flüssig. Es entsteht ein plätschernder, sehr metallischer Sound, bei dem die Klänge ineinander fließen. Zum Ende wird die Marimba live so stark verzerrt, als liefe sie durch ein Distortion-Pedal. Im nächsten Teil, den wir zu hören bekommen, markiert die heftige Taiko-Trommel den explosionsartigen Übergang zum letzten gasförmigen Zustand. Die aufgestaute Energie entlädt sich und entweicht.

WDR 3, Studio Neue Musik mit Sutenie von Koshiro Hino, aufgezeichnet am 9. Juni 2025 beim Moers Festival. 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Redakteur der Sendung ist Anselm Zibinski. Am Mikrofon verabschiedet sich Lea Felicitas Helm.

0: 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Es ist 0 Uhr. 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
1: Die Nachrichten mit Michael Treiß. Guten Abend. Die massiven russischen Angriffe auf die ukrainische Hauptstadt Kiew haben schwere Schäden verursacht. Nicht alle Raketen und Drohnen konnten von der Flugabwehr abgefangen werden. Viele Wohnungen sind zerstört. Auch das ARD-Studio Kiew wurde stark beschädigt. Vor dem Gebäude berichtet Susanne Peterson für WDR aktuell über die Situation in der Stadt.
2: Egal wo wir lang gehen, sehen wir zerborstene Fenster, sehen wir diese Pressspanplatten, die dann vor die zerstörten Fenster genagelt werden. Die Ukrainer haben ja so eine Art Routine darin entwickelt, das sehr schnell aufzuräumen. Aber es ist ein Kriegsalltag. Also man sieht die müden Gesichter, man sieht den Schock. Sehr, sehr viele Menschen, mit denen wir gesprochen haben, gesagt, dass es für sie persönlich die schlimmste Angriffsnacht war in diesen 4 Jahren voller Angriffskrieg auf die gesamte Ukraine.
1: Am Abend hat für Musliminnen und Muslime der Hadsch begonnen, also die jährliche Pilgerreise nach Mekka in Saudi-Arabien. Trotz des Iran-Kriegs sind nach Behördenangaben mehr als 1,5 Millionen Pilger aus dem Ausland angereist. Nach muslimischem Glauben sollte jeder einmal im Leben an der Hadsch teilnehmen, wenn es gesundheitlich und finanziell möglich ist. Die türkische Polizei hat die Zentrale der größten Oppositionspartei CHP gestürmt. Der abgesetzte Parteichef Özel verließ das Gebäude und rief zu Protesten in Istanbul auf. Ein türkisches Gericht hatte am Donnerstag die gesamte CHP-Parteispitze ihrer Ämter enthoben. Nach dem Absturz eines Motorseglers auf der A45 bei Hünsborn am Samstag gibt es eine Theorie zur Ursache. Ein Luftfahrtexperte sagte dem WDR, dass ausgefahrene Bremsklappen eine Rolle gespielt haben könnten. Die seien auf Bildern klar zu erkennen. Warum sie nach dem Start des Motorseglers ausgefahren waren, ist aber noch unklar.
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1: Der Kaiserwagen der Wuppertaler Schwebebahn ist mit einer Sonderfahrt wieder in Betrieb gegangen. 7 Jahre lang ist er saniert worden. Dass es ausgerechnet jetzt wieder losging, hat einen Grund. René Rabenschlag, WDR Wuppertal.
3: Vor genau 125 Jahren ist die Strecke zwischen Elberfeld und Vohwinkel in Betrieb genommen worden. Außerdem ist der sogenannte Kaiserwagen am 24. Mai 1974 als Oldtimer für touristische Fahrten gestartet. Die Stadtwerke hatten den Wagen aus der Baureihe damals erstmals saniert. Jetzt sind unter anderem alle tragenden Teile der historischen Bahn ausgetauscht worden. Die Technik und die Ausstattung sind in weiten Teilen dem Original nachempfunden. Ab Juni startet der Kaiserwagen dann auch in den Regelbetrieb. Tickets gibt es online über das Wuppertaler Stadtmarketing.
1: Und das Wetter in Nordrhein-Westfalen. Die Nacht ist klar, zum Morgen hin mit Nebel und die Tiefstwerte liegen zwischen 15 und 7 Grad. Tagsüber gibt es den ganzen Tag Sonne und keine Wolken. In Bad Salzuflen bis 27 Grad, in Soest 28, in Frechen maximal 30 Grad. Und auch am Dienstag bleibt es sonnig und heiß mit 29 bis 33 Grad. Das war WDR aktuell.
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5: Mit Sven Knappe am Mikrofon. Guten Abend und herzlich willkommen. Auch am Pfingstmontag starten wir mit Aufnahmen aus den Archiven des Mitteldeutschen Rundfunks in die neue Woche. Bis zu den 2 Uhr Nachrichten begleiten uns das Sächsische Vokalensemble, die Batzdorfer Hofkapelle, der Dresdner Kammerchor und die Sächsische Staatskapelle. Den Vorhangöffner liefert aber das Gewandhausorchester Leipzig mit der Ouvertüre Die Hebriden von Felix Mendelssohn Bartholdy.

Das Gewandhausorchester Leipzig spielte unter der Stabführung von Kurt Masur die Ouvertüre Die Hebriden von Felix Mendelssohn Bartholdy. Mit geistlicher Musik aus dem italienischen Spätbarock geht's im ARD-Nachtkonzert weiter. Es erklingt das Confitebor Tibi Domine, Dich, Herr, bekenne ich, des Neapolitaners Francesco Feo, in einer Aufnahme mit Anja Züger und Dorothea Wagner, Sopran, Dominika Hirschler, Alt, Tobias Hunger, Tenor und Tobias Bernd, Bass, umrahmt vom Sächsischen Vokalensemble und der Batzdorfer Hofkapelle unter Matthias Jung.

Confitebor, eine Psalmvertonung von Francesco Feo, zelebriert von Anja Züger und Dorothea Wagner, Sopran, Dominika Höschler, Alt, Tobias Hunger, Tenor, Tobias Bernd, Bass, dem Sächsischen Vokalensemble und der Batzdorfer Hofkapelle unter Matthias Jung. Ganz nach dem Vorbild von Johann Sebastian Bachs wohltemperiertem Klavier besteht das Opus 87 von Dmitri Schostakowitsch aus 24 Satzpaaren Präludium und Fuge in allen Dur- und Molltonarten. Es entstand 1950-51 und wurde durch die Widmungsträgerin Tatjana Nikolajewa im Dezember 1952 in Leningrad uraufgeführt. Hier im ARD-Nachtkonzert bietet der Pianist David Theodor Schmidt die letzte dieser beiden Paarungen in D-Moll.

Der 1982 in Erlangen geborene Pianist David Theodor Schmidt interpretierte Präludium und Fuge in D-Moll, die Nummer 24 aus dem Opus 87 von Dmitri Schostakowitsch. Und nun geistliche Musik aus dem deutschen Frühbarock, komponiert von Heinrich Schütz, der am 18. Oktober 1585 im Gasthof Goldener Kranich in Köstritz zur Welt kam, heute das Heinrich-Schütz-Haus, ein Museum mit angeschlossener Forschungsstelle. Herzlich lieb hab ich dich, o Herr, lautet der Titel einer Motette nach Psalm 18, vorgetragen vom Dresdner Kammerchor und der Capella Sagittariana Dresden unter Hans-Christoph Rademann.

Herzlich lieb hab ich dich, o Herr, eine Motette von Heinrich Schütz, gesungen und gespielt vom Dresdner Kammerchor und der Capella Sagittariana Dresden. Die Leitung hatte Hans-Christoph Rademann. Hier ist das ARD-Nachtkonzert, präsentiert von BR Klassik mit einer der groß angelegten Sinfonien von Anton Bruckner. Seine siebte ist ein sinfonisches Zeugnis für Bruckners Wagner-Verehrung, eine Trauermusik voller Anklänge an den ein Jahr zuvor Verstorbenen, uraufgeführt am 30. Dezember 1884 im Leipziger Stadttheater. Christian Thielemann steht am Pult der Sächsischen Staatskapelle Dresden.

Die Sächsische Staatskapelle Dresden spielte unter der Leitung von Christian Thielemann die Sinfonie Nummer 7 in E-Dur von Anton Bruckner. In den vergangenen beiden Stunden brachten wir Aufnahmen aus den Archiven des Mitteldeutschen Rundfunks. Nach den 2 Uhr Nachrichten geht's weiter mit Musik von Joachim Raff, François Couperin und Camille Saint-Saëns.

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1: Die Nachrichten mit Michael Dreis. Guten Morgen. Die massiven russischen Angriffe auf die ukrainische Hauptstadt Kiew haben schwere Schäden verursacht. Nicht alle Raketen und Drohnen konnten von der Flugabwehr abgefangen werden. Viele Wohnungen sind zerstört. Auch das ARD-Studio Kiew wurde stark beschädigt. Vor dem Gebäude berichtet Susanne Peterson für WDR aktuell über die Situation in der